0: Auto gegen etwas gefahren.
1: Komm mal alle her!
2: Was ist denn?
1: Da bei den Bäumen, da ist wieder diese Frau.
3: Also, ich sehe nichts.
0: Ich auch nicht. Was siehst du denn?
1: Da steht eine Frau. Genau unter der Birke da hinten. Dieselbe Frau, die ich auf der Straße gesehen habe.
2: Ah, dann habt ihr sie doch nicht angefahren. So ein Glück.
0: Aber ich kann die Frau nicht sehen. Du etwa, Christian?
2: Nein, ich sehe auch nichts.
3: Ja, und was macht sie? Wie sieht sie aus?
1: Sie sieht sehr zierlich und zerbrechlich aus. Hat lange dunkle Haare und trägt ein langes weißes Kleid. Sie steht einfach nur da und schaut zu uns herüber.
0: Jetzt reicht's. Wir gehen raus und reden mit ihr.
4: Schnell, hinter diese Mauer hier! Da ist jemand! Los, Anne, Christian, Kopf runter!
0: Es sind zwei Männer. Die sind aber nicht aus Rangnava. Sie sehen ganz anders aus, haben auch ganz andere Klamotten an.
5: Die tragen so eine Art Uniform.
4: Und sie sind bewaffnet. Oder sind diese langen Dinger, die sie geschultert haben, etwa keine Waffen?
6: Spazierstöcke sind das bestimmt nicht. Und wenn ihr mich fragt, es sieht so aus, als würden die hier patrouillieren. Als würden sie was bewachen.
0: Aber was? Den leeren Platz, auf dem mal das Pandemonium gestanden hat?
5: Psst.
0: Die Ruinen? Hier gibt es doch weit und breit nichts mehr, das sich zu bewachen lohnt.
6: Ich weiß auch nicht. Am besten wir schleichen uns näher ran und versuchen, sie zu belauschen.
7: Tag für Tag dieses verdammte Wache stehen. Ist doch völlig überflüssig.
8: Das Frequenzfeld darf nicht unbeaufsichtigt sein. Wer weiß, was hier alles passieren könnte.
7: Warum? Hier ist doch keiner mehr. Wir haben alle erwischt.
8: Man weiß nie. Wir können nicht sicher sein, ob es Skedoni nicht doch gelungen ist, in andere Welten vorzudringen. Er könnte Verbündete haben. Mächtige Verbündete.
7: Ja, das sagt er. Aber ich glaube ihm nicht. Der will sich doch nur wichtig machen.
8: Sei doch jetzt mal ruhig, du gehst mir auf die Nerven mit deinem Gequatsche. Wir sind hier und wir bleiben hier, ganz nach Befehl. Und damit basta!
7: Ist ja schon gut.
1: Da ist wieder die Frau. Sie steht auf der anderen Seite, aber ich kann sie klar durch den Durchgang erkennen.
0: Ich sehe nichts.
1: Sie winkt mir wieder zu. Sie will, dass ich auf ihre Seite komme. Der Durchgang ist noch auf. Los, wir schnappen uns das Flugschiff. Dann können uns die Wachen nicht verfolgen.
0: Bist du wahnsinnig? Wir wissen doch gar nicht, was auf der anderen Seite ist.
1: Egal, ich gehe.
0: Ich lasse Daniel nicht allein. Ich komme mit. Los, schnell, bevor die Wachen wieder auftauchen.
2: Seid doch vernünftig. Das ist eine Riesendummheit.
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0: Ich glaube es immer noch nicht. Wurst hat ihm einfach das Glas Wasser ins Gesicht geschüttet. Das hat dieser Fiesling aber auch verdient.
1: Das war ein echter Klassiker. Schade, dass Christian und Claudia heute Abend was anderes vorhatten. Die haben echt was verpasst.
0: Das kannst du laut sagen. Das war die Party des Jahrhunderts.
1: Hey, pass auf, du kommst schon auf die Gegenfahrbahn.
0: Ah, ist doch egal. Nachts um vier. Na, die Straße ist doch menschenleer.
1: Ja, vielleicht hätten wir noch besser ein Taxi nehmen sollen, hä?
0: Huh? Ach, was? Ich hab da nur zwei Cocktails getrunken. Bei dir waren es mindestens acht.
1: Ich habe aufgehört mitzuzählen.
0: Außerdem sind wir gleich zu Hause.
1: Ah, Anne, die Frau! Halt! Hast du die Frau nicht gesehen? Die stand mitten auf der Straße.
0: Welche Frau? Ich hab nichts gesehen. Du hast eindeutig zu viel getrunken. Obwohl ich immer dachte, man sieht dann doppelt. Dass Betrunkene auch Dinge sehen, die gar nicht da sind, ist mir neu.
1: Verdammt, Anne! Hast du den Aufprall nicht gemerkt? Wir haben gerade deine Frau überfahren. Los, wir müssen nachsehen.
0: Ich habe wirklich nichts gesehen.
1: Sonderbar. Hier ist niemand.
0: Unter dem Auto auch nicht. Merkwürdig. Ich habe wirklich niemanden gesehen. Aber du hast recht. Wenn da niemand war, dann hätte es keinen Aufprall geben dürfen. Und den Aufprall habe ich deutlich gespürt. Wir sind mit dem Auto gegen etwas gefahren.
1: Vielleicht hat sie sich noch zur Seite werfen können. Da ist doch ein Graben am Straßenrand.
0: Lass uns mal nachsehen.
1: Es ist stockdunkel. Ich kann nichts erkennen. Warum sind hier auch keine Straßenlaternen?
0: Ich habe eine Taschenlampe im Handschuhfach. Warte, ich hole sie. So, hier ist sie. Leuchte doch mal.
1: Siehst du was?
0: Da ist niemand. Wenn jemand den Graben runtergerollt wäre, dann müsste es doch auch Spuren geben. Das Gras müsste niedergedrückt sein.
1: Ach, stimmt. Sieht alles völlig unversehrt aus.
0: Ich begreife das nicht. Wenn wir wirklich eine Frau angefahren haben, dann muss sie doch irgendwo sein.
1: Was ist mit unserem Wagen? Vielleicht gibt's dort Spuren. Nichts. Stoßstange und Motorhaube sind okay. Nicht mal ein bisschen Lack ist abgesplittert.
0: Direkt nach dem Aufprall habe ich nicht auf die Straße gesehen. Du?
1: Nee, stimmt schon. Ob die Frau schnell weggelaufen ist?
0: Ich weiß es nicht. Ist nicht sehr wahrscheinlich. Komm, lass uns nach Hause fahren. Hier gibt es nichts mehr, was wir tun könnten.

0: Anna und Daniel fuhren unverrichteter Dinge wieder nach Hause. Aber was hätten sie auch anderes tun sollen? Alles sah so aus, als habe sich die geheimnisvolle Frau ins Nichts aufgelöst. Am nächsten Tag erzählten sie Claudia und Christian die Geschichte. Gemeinsam suchten sie nach einer Erklärung. Konnte das alles etwas mit Rangnarva, mit der geheimnisvollen anderen Welt, zu der sie mit einer Violinenmelodie durch Zufall einen Durchgang geöffnet hatten, zusammenhängen?
1: Also für mich gibt es da nur eine Erklärung. Rangnarva.
2: Gut, vielleicht hat sich aus irgendeinem Grund ein Durchgang in diese Art Parallelwelt geöffnet. Aber das erklärt noch lange nicht, warum Daniel die Frau gesehen hat und Anne nicht.
3: Vielleicht war ich zu betrunken. Oder zu unaufmerksam. Das war doch nur ein einziger Moment. Alles war so schnell vor dem Aufprall. Vielleicht war da wirklich eine Frau auf der Straße. Meint ihr, es könnte echt was mit Rangnarva zu tun haben?
1: Es scheint mir die einzig mögliche Variante zu sein. Die andere logische Erklärung wäre, dass es die Frau nie gegeben hat. Aber dann hättet ihr auch keinen Aufprall spüren können. Daniel, was meinst du? Du schaust die ganze Zeit nur aus dem Fenster.
4: Ach, ich weiß auch nicht. Ich mach mal das Fenster auf, ist zu stickig hier. Komm mal alle her!
1: Was ist denn?
4: Da bei den Bäumen, da ist wieder diese Frau.
2: Also, ich sehe nichts.
3: Ich auch nicht. Was siehst du denn?
4: Da steht eine Frau. Genau unter der Birke da hinten. Dieselbe Frau, die ich auf der Straße gesehen habe.
1: Ah, dann habt ihr sie doch nicht angefahren. So ein Glück.
3: Aber ich kann die Frau nicht sehen. Du etwa, Christian?
1: Nein, ich sehe auch nichts.
2: Ja, und was macht sie? Wie sieht sie aus?
4: Sie sieht sehr zierlich und zerbrechlich aus. Hat lange dunkle Haare und trägt ein langes weißes Kleid. Sie steht einfach nur da und schaut zu uns herüber.
3: Jetzt reicht's. Wir gehen raus und reden mit ihr.
4: Warte, jetzt bewegt sie sich. Sie winkt mir zu. So als wolle sie, dass ich zu ihr komme.
3: Sag ich doch, nichts wie raus.
4: Nein, ich gehe lieber allein.
3: Na toll.
2: Jetzt sei doch nicht gleich beleidigt. Vielleicht muss Daniel das allein machen. Wenn er sowieso der Einzige ist, der diese Frau sehen kann.
3: Hast ja recht. Mich macht es nur ganz fertig, dass da irgendwas ist, was ich nicht sehen, nicht greifen kann. Und Daniel kann es. Ich fühle mich davon so ausgeschlossen. Ich bin kein Teil davon.
1: Das wird sich schon klären. Lass uns doch lieber beobachten, was Daniel da draußen macht.
3: Ja, mal sehen. Also, ich sehe diese Frau immer noch nicht. Nur Daniel, der auf die zwei Birken da hinten zugeht.
2: Jetzt bleibt er stehen. Er sieht sich um.
1: Und jetzt kommt er wieder zurück.
3: Da bin ich aber gespannt, was jetzt passiert ist.
4: Sie hat auf mich gewartet. Und dann hat sie sich umgedreht und ist weggegangen. Ich bin ihr hinterher, aber auf einmal habe ich sie nicht mehr gesehen. Sie ist bestimmt aus Rangnarva. Wir müssen wieder dahin zurück.
2: Wie kommst du denn auf den Gedanken, dass sie in Rangnarva ist? Bis jetzt haben doch nur wir den Durchgang öffnen können.
4: Ja, aber sie ist genau an der Stelle verschwunden, an der der Durchgang immer entstanden ist. Immer dann, wenn du die Geigenmelodie gespielt hast.
1: Klar, wenn sie vielleicht ein Wesen aus einer anderen Welt ist, ist das auch der Grund, warum sie ebenso plötzlich verschwinden konnte.
3: Und warum wir nach dem Autounfall niemanden gefunden haben.
4: Aber warum kann ich sie sehen und ihr nicht?
2: Ja, also, das weiß ich auch nicht.
1: Für mich ist das klar. Daniel ist nicht wie wir. Das wissen wir ja auch schon länger.
2: Genau, er räumt nie die WG auf.
1: Ich dachte jetzt eher an die Geschichte mit dem Medaillon, in dem Daniel sein Spiegelbild nicht sehen kann.
4: Jetzt aber mal Spaß beiseite. Christian hat recht. Irgendetwas stimmt nicht mit mir. Und es wird langsam Zeit, dass ich herauskriege, was. Wir wissen doch immer noch nicht, wie ich auf das Bild komme, das wir damals in Rangnarva im Museum gesehen haben. Also ich muss wieder dahin. Was meinst du, Anne?
3: Willst du allein gehen?
4: Unsinn. Ihr müsst alle mitkommen.
0: Der Entschluss, noch einmal nach Rangnarva zu gehen, war gefasst. Doch dieses Mal wollten sie nicht überstürzt aufbrechen, sondern alles gründlich planen. Bald ergab sich jedoch das erste Problem. Claudia wollte unbedingt mitkommen, aber jemand musste doch zurückbleiben, um mit der Geigenmelodie den Durchgang zur anderen Welt zu öffnen. So beschlossen sie, dass dieses Mal ihrer Freundin Gudrun diese Aufgabe zufallen sollte.
3: Seid ihr bereit? Kontrolliert nochmal, ob wir alles haben. Taschenlampen?
2: Hab ich, hier.
3: Taschenmesser, Lebensmittel, Schlafsäcke?
5: Ja, ja, alles da. Haben wir doch schon zigmal überprüft.
3: Sprechfunkgeräte?
2: Auch an Bord. Habe ich auch schon mehrmals nachgeguckt.
3: Ja, doppelt hält besser.
4: Und sechsfach am besten. Lasst uns endlich los.
2: Ich bin auch dafür. Ich bin schon ganz aufgeregt. Mein erstes Mal in Rangnava. Wie es da wohl ist?
6: Also ich spiele jeden Abend und jeden Morgen um 9 die Melodie. Zu diesen Zeiten könnt ihr dann immer zurückkommen.
3: Alles klar. Fang an zu spielen.
4: Die Luft fängt wieder an, so zu flimmern.
2: Der Durchgang ist offen. Na, dann mal los. Da hinten ist ja der See, von dem ihr mir erzählt habt.
3: Ist es so, wie du es dir vorgestellt hast?
2: Ganz genau so.
1: Wohin sollen wir gehen? Wieder in die Stadt?
3: Klar, wohin sonst?
2: Na, dann mal los.

0: Sie machten sich auf den Weg in die Stadt. Diesmal war es in Ragnarva noch dunkler, obwohl eine Sonne wie immer schien. Der Himmel war verhangen und die Strahlen der Sonne konnten die dichte Wolkendecke nicht durchdringen. Daher war es auch empfindlich kühl und alle waren froh, warme Sachen zum Anziehen dabei zu haben.
1: Ist es noch weit?
2: Nein, da hinten kannst du schon die Umrisse der ersten Häuser erkennen.
1: Sagt mal, täusche ich mich oder seht ihr das auch?
2: Die beiden Häuser da sind nur noch Ruinen.
1: Sieht so aus, als seien sie ausgebrannt.
2: Und nicht nur die Häuser. Seht mal, die anderen Häuser da hinten auch.
1: Das war aber doch beim letzten Mal, als ihr hier wart, noch nicht so, oder? Nein, natürlich nicht. Was mich auch wundert, es ist alles so menschenleer. Weit und breit niemand zu sehen.
2: Lasst uns weiter in Richtung Stadt gehen.
3: Was ist hier nur geschehen? Alles liegt in Schutt und Asche.
1: Und was ist nun mit den ganzen Leuten passiert? Ich wage gar nicht, mir das auszumalen.
4: Sind wir vielleicht dafür verantwortlich? Ich meine, damals, als wir diese Maschine auf das Pandemonium gerichtet haben, haben wir damit die ganze Stadt zerstört?
2: Wir haben es damals gemacht, weil es in dem Moment das Richtige war. Wir konnten die Folgen nicht absehen.
3: Aber ich glaube nicht, dass diese Zerstörung unser Werk ist. Wir haben doch alle vom Flugschiff aus gesehen, wie das Pandemonium verschwunden ist. Nur das Pandemonium. Alle anderen Gebäude sind doch unversehrt geblieben.
4: Aber was ist dann passiert?
1: Nun beruhigt euch doch mal. Schließlich war keiner von uns in den letzten Monaten hier. Aus gutem Grund. Es ist gefährlich. Wer weiß schon, was Guidoni hier angezettelt hat. Der ist doch Wissenschaftler oder sowas in der Art. Vielleicht ist eines von seinen Experimenten einfach schiefgegangen. Es kann doch alles Mögliche passiert sein.
3: Du hast recht. Es hat keinen Sinn, sich aufzuregen. Wir sind gleich am Marktplatz. Dann sehen wir ja, wie es dort aussieht.
2: Hinter dieser Biegung müsste der Marktplatz sein. Und das Pandemonium stand genau in der Mitte.
1: Aber da ist kein Gebäude.
3: Wie wir es erwartet haben. Und alle anderen Gebäude sind noch da, aber total verfallen und eingestürzt.
4: Aber es muss hier noch Überlebende geben. Seht mal, der Platz, an dem früher das Pandemonium gestanden hat, ist eingezäunt.
2: Warum denn das? Das ergibt doch keinen Sinn.
3: Schnell, hinter diese Mauer hier! Da ist jemand! Los, Anne, Christian, Kopf runter!
4: Es sind zwei Männer. Die sind aber nicht aus Ragnarva. Sie sehen ganz anders aus, haben auch ganz andere Klamotten an.
5: Die tragen so eine Art Uniform.
2: Und sie sind bewaffnet. Oder sind diese langen Dinger, die sie geschultert haben, etwa keine Waffen?
3: Spazierstöcke sind das bestimmt nicht. Und wenn ihr mich fragt, es sieht so aus, als würden die hier patrouillieren. Als würden sie was bewachen.
4: Aber was? Den leeren Platz, auf dem mal das Pandemonium gestanden hat? Die Ruinen? Gibt es doch weit und breit nichts mehr, das sich zu bewachen lohnt.
3: Ich weiß auch nicht. Am besten wir schleichen uns näher ran und versuchen, sie zu belauschen.
0: Vorsichtig schlichen sie sich an die Absperrung heran. Die Erde war an dieser Stelle ganz eben und glatt. Kein Anzeichen davon, dass dort einmal ein großes Gebäude gestanden hatte. An den Rändern des roh gezimmerten Holzzauns standen große Metallpfeiler, die nach oben spitz zuliefen. Sie schienen nicht massiv zu sein. An den Seiten befanden sich durchsichtige Einlassungen, durch die ein Wirrwarr an Drähten erkennbar war. Hinter einer halbverfallenen Mauer, ganz in der Nähe der Pfeiler, gingen Daniel, Anne, Claudia und Christian in Deckung.
6: Tag für Tag dieses verdammte Wache stehen. Ist doch völlig überflüssig.
7: Das Frequenzfeld darf nicht unbeaufsichtigt sein. Wer weiß, was hier alles passieren könnte.
6: Warum? Hier ist doch keiner mehr. Wir haben alle erwischt.
7: Man weiß nie. Wir können nicht sicher sein, ob es Guidoni nicht doch gelungen ist, in andere Welten vorzudringen. Er könnte Verbündete haben. Mächtige Verbündete.
6: Ja, das sagt er. Aber ich glaube ihm nicht. Der will sich doch nur wichtig machen.
7: Sei doch jetzt mal ruhig. Du gehst mir auf die Nerven mit deinem Gequatsche. Wir sind hier und wir bleiben hier. Ganz nach Befehl. Und damit basta.
6: Ist ja schon gut.
3: Ist ja unglaublich. Guidoni hat also noch andere Feinde außer uns.
4: Das wundert mich gar nicht. Ja, dann können wir uns doch eigentlich zu erkennen geben, oder?
3: Besser nicht. Sieht so aus, als seien diese Typen für die Zerstörung hier verantwortlich.
2: Stimmt. Nachher halten sie uns noch für Skidonis Verbündete.
4: Seid mal still. Hört ihr das auch?
1: Ja, was ist das?
3: Seht mal, die eisernen Pfeiler von der Absperrung. Die vibrieren so komisch. Und jetzt? Sie fangen an zu glühen.
2: Hey, da entsteht noch ein Durchgang. Seht doch, die Luft flimmert wieder so.
1: Wo der wohl hinführt? Könnt ihr schon was sehen? Ja, guckt mal. Da kommt ein Flugschiff durch. Wow.
3: Ein ganz schön großes. Viel größer als das, mit dem wir damals geflogen sind.
2: Es landet.
1: Und weitere Männer in Uniform steigen aus. Sie sind ebenfalls bewaffnet. Und jetzt gehen sie mit den anderen Wachen in die Ruine hinter der Absperrung.
2: Vielleicht ist da eine Art Lager.
1: Wahrscheinlich.
3: Da ist wieder die Frau. Sie steht auf der anderen Seite, aber ich kann sie klar durch den Durchgang erkennen.
1: Ich sehe nichts.
2: Ich auch nicht. Aber ich glaube, Daniel, was macht sie?
3: Sie winkt mir wieder zu. Sie will, dass ich auf ihre Seite komme. Der Durchgang ist noch auf. Los, wir schnappen uns das Flugschiff. Dann können uns die Wachen nicht verfolgen.
1: Bist du wahnsinnig? Wir wissen doch gar nicht, was auf der anderen Seite ist.
3: Egal, ich gehe.
8: Ich lasse Daniel nicht allein. Ich komme mit. Los, schnell, bevor die Wachen wieder auftauchen.
2: Jetzt seid doch vernünftig. Das ist eine Riesendummheit.
8: Daniel lässt sich nicht aufhalten. Weder von mir noch von euch. Und ich werde ihn jetzt nicht allein lassen. Ich weiß auch, dass es leichtsinnig ist. Kommt er jetzt?
2: Na los, Claudia. Wir können die beiden doch nicht allein lassen.
1: Na gut. Dann aber schnell. Ich möchte nicht von den Wachen erwischt werden.

0: Sie liefen so schnell sie konnten zum Flugschiff. Es erinnerte von der Form her etwas an einen Zeppelin und hatte eine hölzerne Gondel mit 2 Etagen zur Personenbeförderung. Das obere Deck war nicht überdacht. Kleine Fenster deuteten auf Kabinen im unteren Teil. Über der Gondel erstreckte sich eine ballonartige Kuppel, die jedoch nichts mit einem Ballon gemein hatte. Sie war zur Hälfte aus Holz und im oberen Teil verglast. Im Glas spiegelten sich die vereinzelten Sonnenstrahlen, die durch die dichte Wolkendecke drangen, und man konnte unterhalb der Glaswände grüne Pflanzenstränge erkennen. An den Seiten befanden sich die Triebwerke mit mannsgroßen Propellern.
1: Weiß einer von euch noch, wie man das Ding fliegt?
2: So ungefähr. Wenn ich mich recht erinnere, hat Urs damals diesen Hebel nach unten gedrückt.
3: Super, es läuft! Mit dem Steuerrad kann man lenken, das ist klar. Aber wie hebt man ab?
1: Vielleicht das Steuerrad nach vorne ziehen? Das ist doch kein Flugzeug. Mit was für einer Technologie fliegt dieses Teil überhaupt? Es verursacht keine Abgase, keinen Rauch oder so. Kann also kein Verbrennungsmotor im herkömmlichen Sinne sein. Und wofür ist wohl die Glaskuppel da oben mit den Pflanzen drin?
3: Ist doch jetzt egal. Wir müssen hier weg. Versuch doch mal den Knopf da. Kann man den nicht rausziehen?
1: Nein, aber reindrücken. Hey, ich glaube, es hat funktioniert. Wir heben langsam ab.
3: Ja, aber nicht genug. Wir steigen nicht weiter. Als sei da noch irgendwo ein Widerstand. Verdammt, die Wachen kommen.
1: Sie haben uns gesehen. Achtung, sie schießen. Sie sind noch zu weit entfernt, als dass uns das etwas anhaben könnte. Ihre Waffen haben wohl eine sehr kurze Reichweite.
3: Das wird sich aber schnell ändern. Sie kommen näher. Nun mach doch was.
1: Du musst die Erdanziehung überwinden.
2: Ja, toll. Und wie?
1: Ja, mit Geschwindigkeit scheint es nicht zu gehen.
3: Achtung, sie schießen wieder. Die Kugeln schlagen in das Holz ein. Nun mach doch was.
1: Ich weiß nicht was.
3: Irgendwas. Was ist mit diesem Knopf und dem Seil hier an der Seitenwand? Ich zieh mal raus.
1: Wir gewinnen an Höhe. Klasse.
3: Oh. Männer und Technik. Daran, dass sie das Teil einfach nur zum Anlegen festgebunden haben, habt ihr wohl nicht gedacht.
1: Schnell weg. Nachher kannst du dich in aller Ruhe lustig machen, Claudia.
3: Wir sind getroffen. Sie haben die Glaskuppel über uns getroffen. Jetzt laufen sie zu den Eisenpfeilern. Sie wollen das Frequenzfeld abschalten.
1: Das macht nichts. Wir sind gleich durch.
3: Flieg schneller. Das Schiff ist gleich Schrott.
1: Wir sind durch. Wir sind durch.
3: Und wo sind wir? Ich kann vor lauter Wolken gar nichts erkennen.
1: Da unten ist ein Tal. Seht nur, es ist von hohen Bergen umgeben. Das Ding kann mit der kaputten Glaskuppel wohl nicht mehr fliegen.
3: Hurra! Wäre ja auch mal was Neues, wenn wir nicht mit einem Flugschiff abstürzten. Kannst du landen, Daniel?
1: Da unten im Tal ist eine große ebene Fläche. Eine Wiese. Ein Fluss fließt da auch hindurch. Die Wiese nehmen wir. Haltet euch fest, wir gehen runter.
3: Pass auf! Die Felswand da

0: Seid ihr alle okay?
1: Ja. Aua. Geht schon.
2: So schlimm war der Aufprall nun auch nicht.
3: Nein, eine super Landung. Das Flugschiff ist doch fast gar nicht kaputt.
1: Oh Mann, seht doch mal die Glaskuppel.
4: Welche Glaskuppel?
0: Das Teil ist völlig hin.
1: Das kriegen wir nie wieder repariert. Mal davon abgesehen, dass von dem Holz auch ganz viel gesplittert ist. Oh, und eins der Triebwerke ist abgebrochen.
3: Und wo ist jetzt diese Frau? Hat sie den Weg in dieses Tal gezeigt?
0: Sie war auf einmal weg. Gleich nachdem wir durch den Durchgang geflogen sind. Tut mir echt leid, dass ich euch hier reingeritten habe. Das war wohl nicht ganz so überlegt von mir, was?
1: Das kann man wohl sagen.
3: Gut. Schwamm drüber. Daniel, jetzt Vorwürfe machen, bringt uns auch nicht hier raus. Wir müssen als erstes rauskriegen, wo wir eigentlich sind. Das Schiff ist doch riesengroß. Da muss es doch sowas wie eine Karte geben. Oder einen Kompass zur Navigation. Irgendwas.
0: Gute Idee. Da vorne die Tür, die führt bestimmt unter Deck. Lass uns doch mal da nachschauen. Hier oben gibt's doch nichts weiter zu sehen.

0: Eine schmale Treppe führte nach unten. Durch die kleinen Fenster fielen nur wenige Sonnenstrahlen und tauchten das Unterdeck in ein schummriges Dämmerlicht.
1: Ganz schön viele Türen hier.
2: Wow.
1: Ich hätte von außen nicht gedacht, dass das Flugschiff so groß ist.
2: Probieren wir die Türen doch einfach der Reihe nach durch. Fangen wir doch mit der hier an. Die ist etwas schmaler als die anderen. Eine Vorratskammer. Randvoll mit Lebensmitteln. Klasse. Verhungern werden wir also nicht.
3: Dafür wage ich mir gar nicht auszumalen, was sonst passieren wird. Wenn das Tal bewohnt ist, hat man unseren Absturz bestimmt beobachtet. Es wird nicht lange dauern, bis jemand hier auftaucht.
4: Er hat recht. Wir sollten uns beeilen und dann schleunigst abhauen.
5: Also ich habe von oben keine Häuser hier gesehen. Keine größere Ansiedlung zumindest. Wenn es hier also Leute gibt, dann nur wenige.
3: Ja, was für ein Trost.
2: Ach, jetzt hör auf rumzumeckern, Christian. Wir sind alle ebenso wenig von unserer Lage begeistert wie du.
3: Aber du bist mal wieder ein Ass im Krisenmanagement. Gibst sofort den Ton an, kommandierst uns zum Schiff durchsuchen ab.
2: Wenn du eine bessere Idee hast, bitte.
4: Jetzt hört aber auf, Christian. Wir beide hätten nicht mitkommen müssen. Jetzt können wir uns auch nicht beschweren.
3: Ja, entschuldige, Anne.
5: Wollen wir jetzt mit den anderen Kabinen weitermachen?
2: Klar, wenn Christian nichts dagegen hat.
3: Schon gut.
5: Hier ist eine ganz normale Kabine. Betten, Regale, Klamotten liegen rum. Muss einem der Wachmänner gehören.
4: Hier können wir uns später noch umsehen. Was ist mit der Tür hier?
3: Hier scheint eine Art Navigationsraum zu sein. Zumindest sind da ganz viele Karten.
5: Sehen wir uns die Karten noch mal an. Hier, Anne, halt mal, dann können wir die Karte ausrollen.
2: Sieht mal, das muss eine Karte von Rangnava sein. Hier steht es. Und da ist die Stadt.
4: Und hier der See.
3: Rangnava ist ja nicht gerade groß. Mit dem Maßstab kann man zwar nicht viel anfangen. Sie scheinen hier nicht in Kilometern zu messen. Aber wir wissen ja grob, wie groß Stadt und See sind. Also insgesamt würde ich schätzen, dass die komplette Welt vielleicht die Größe von Bielefeld und Umgebung hat.
5: Okay, nächste Karte.
2: Ich glaube es nicht. Das ist eine Deutschlandkarte.
4: Wer auch immer diese Karten angefertigt hat. Diese Leute sind wesentlich weiterentwickelt als wir. Zumindest was die Existenz anderer Welten angeht.
3: Lass uns die anderen Karten auch noch anschauen.
5: Die Welt kennen wir aber nicht. Könnte also richtig sein.
2: Nur, da sind mehrere Täler eingezeichnet. In welchem sind wir?
3: Das Problem ist, dass nirgendwo eingezeichnet ist, an welcher Stelle der Übergang nach Rangnava ist.
4: Dann nützt uns die Karte nichts. Gar nichts.
5: Bleib mal ruhig. Hört ihr das auch?
2: Da muss noch jemand im Flugschiff sein.
4: Das kommt aus dem hinteren Teil. Wollen wir nachsehen?
3: Das fragst du noch? Los!
6: Da ist doch wer!
5: Die Geräusche kommen aus der Kabine da hinten.
2: Geschlossen.
6: Da ist doch wer! Aufmachen! Lasst uns sofort raus!
4: Das ist doch...
2: Skidoni.

0: Ungläubig starrten alle auf die Tür. War das wirklich ihr alter Widersacher Skedoni? Wie konnte er nur an Bord des Flugschiffes gelangt sein? Und was sollten sie jetzt machen? Daniel fand als erster seine Stimme wieder.
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2: Sollen wir ihn rauslassen?
3: Bist du verrückt? Er hat eben was von uns rauslassen gesagt. Ist also nicht alleine.
4: Da ist doch wer. Aufmachen! Macht auf!
3: Was machen wir denn jetzt?
5: Skedoni, hörst du mich? Hier ist Daniel.
4: Daniel? Was machst du hier? Sind die anderen auch da?
5: Stehen alle neben mir. Wer ist noch bei dir?
4: Nur Hatwarf. Aber er ist noch bewusstlos. Sie haben uns betäubt. Ich bin auch eben gerade erst wieder aufgewacht. Was ist bloß passiert? Aber jetzt mach doch schon die Tür auf.
3: Warum sollten wir ausgerechnet dir vertrauen? Von mir aus kannst du da drin verrecken.
6: Wer hat euch betäubt?
4: Ich kann Anne ja verstehen, aber ihr müsst auch meine Seite sehen. Die Männer aus dem Flugschiff. Sie haben uns entführt und Rangnava zerstört. Nun helft mir doch. Bitte macht die Tür auf.
3: Sollten wir ihn nicht doch rauslassen? Er kann uns vielleicht helfen. Und wie? Er kennt sich in dieser Welt bestimmt besser aus als wir.
5: Das ist ein Argument, aber wir sind unbewaffnet.
6: Wartet, ich habe in dem einen Raum eine Machete gesehen. Ich hole sie, dann können wir Skedoni in Schach halten.
5: Skedoni? Wir machen gleich die Tür auf. Aber Vorsicht, wir sind bewaffnet. Mach also keine Dummheiten.
6: Das ist die Machete.
5: Super, dann mach doch mal die Tür auf.
7: Guten Tag. Danke. Das war sehr freundlich von euch, die Tür zu öffnen.
3: Du bist dieses Mal in unserer Gewalt. Und jetzt kannst du dich gleich nützlich machen. Du hilfst uns beim Kartenlesen.
7: Aber gerne doch.
6: Weißt du überhaupt, wo wir sind?
7: Natürlich. In Rigurd, meiner ursprünglichen Heimat. Rangnava war nur eine Zuflucht. Leider nur eine vorübergehende.
3: Ich schließe die Tür besser wieder ab. Wenn Hatwarf inzwischen aufwacht, ist es besser, er kann nicht raus.
5: Gut, aber jetzt kümmern wir uns erstmal um Skedoni.
0: Sie gingen zurück in den Navigationsraum und zeigten Skedoni die Karten. Skedoni beugte sich interessiert darüber und begann sofort, sie auszufragen.
7: Und wo genau haben Sie das Portal errichtet? An der Stelle, an der das Pandemonium gestanden hat?
3: Genau da.
7: Und als ihr nach Rigurd herübergeflogen seid, habt ihr das Tal doch von oben gesehen. Das Tal ist doch von ganz vielen hohen Bergen umgeben. War da ein Berg, ein sehr großer, hoher Berg, der oben zwei Gipfel hat, der eine etwas niedriger als der andere?
5: Genau.
7: Der Berg heißt Kilmoren. Ich habe es befürchtet. Dann sind wir genau hier. Im Tal der Wiederkehr.
3: Ist das schlimm?
6: Sind die Talbewohner Fremden gegenüber misstrauisch?
7: Das ist es nicht. Das Tal ist unbewohnt.
5: Was ist denn das Problem?
7: Einer Sage meines Volkes nach ist das Tal eine Zufluchtsstätte von Dämonen. Wir nennen sie Guvarax.
3: Na, wenn's nur das ist. Ich wusste gar nicht, dass du abergläubisch bist. Passt gar nicht zu dir.
7: Das Lachen wird dir noch vergehen. Wir nennen das Tal auch das verbotene Tal. Niemand sollte hier hingehen. Darum ist auch der einzige Gebirgspass zerstört worden.
3: Dann kommen wir also nicht mehr aus diesem Tal raus?
7: Nur durch die Luft. Nur mit einem Flugschiff.
6: Dann müssen wir das Flugschiff reparieren. Das ist die einzige Möglichkeit. Sag mal, Skedoni, weißt du, mit was für einer Technik das Teil funktioniert?
7: Natürlich. Es hat Nitrogenaseantrieb, euren albernen Verbrennungsmotoren um Längen überlegen. Ich schlage einen Handel vor. Ich helfe euch, das Flugschiff zu reparieren. Wir hauen hier ab und sobald wir aus dem Teil raus sind, lasst ihr mich und Hatwar frei.
3: Also, ich weiß nicht. Ich traue ihm nicht.
5: Das Angebot hört sich aber fair an. Und ohne ihn kommen wir eh nicht aus diesem Tal raus.
3: Und wenn er uns anlügt, vielleicht stimmt das mit dem Pass ja gar nicht. Auf der Karte ist aber auch kein Pass eingezeichnet. Nichts! Na gut. Dann schauen wir uns den Schaden doch mal an.
5: So, Skedoni, und du gehst vor. Und denk dran, ich bin mit der Machete direkt hinter dir und kann dir das Ding jederzeit in die Rippen stoßen.

0: Sie gingen wieder nach oben und Skedoni begutachtete den Schaden am Flugschiff. Er kletterte auch in die Kuppel hinauf und untersuchte Glas- und Holzverkleidung. Nach geraumer Zeit kam er wieder in die Gondel hinunter.
1: Verdammt, das Flugschiff ist hin. Das kriegen wir nicht repariert. Die Glaskuppel ist komplett zerstört und ohne Kuppel können wir nicht fliegen.
2: Können wir die Kuppel nicht aus was anderem bauen?
1: Nein, es muss Glas sein. Einzelne Flächen hätten wir vielleicht mit Holz verkleiden können. Aber die ganze Kuppel? Die Pflanzen brauchen doch Licht. Ohne Licht können sie den Stickstoff aus der Luft nicht aufspalten. Und das ist das Grundprinzip des Antriebs.
3: Hä? Das sagt mir jetzt gar nichts. Wir brauchen also unbedingt diese Pflanzen?
1: Du bist ja ein ganz schlaues Mädchen.
2: Wenn ich das richtig verstanden habe, sind die Pflanzen der Energielieferant. Energie in Form von Wärme, nehme ich an. Könnte nicht etwas anderes die Wärme erzeugen?
1: Und was? Willst du Holz verbrennen? Damit wird nie genug Energie frei, mal davon abgesehen, dass das ganze Flugschiff auch aus Holz ist und mit abbrennen würde.
3: Was dann?
1: So sehr ich es hasse, es einzugestehen, ich weiß es auch nicht. Wir sitzen fest.
3: Seht mal, was da für ein blinder Passagier aus dem Flugschiff gelaufen kommt.
2: Ein Hund?
4: Oh, was machst du denn hier? Das ist aber eine liebe Begrüßung. Ja, ich sehe schon, dich hat ganz lange keiner mehr gestreichelt.
2: Scheint eine Mischung aus Labrador und Schäferhund zu sein.
4: Das ist jetzt unser Wachhund. Seht ihr? Er stimmt zu. Wollen wir ihn Ebony nennen? Kurz Abby? Weil er doch schwarz... Er stimmt zu. Wollen wir ihn Ebony nennen? Kurz Abby? Weil er...

0: Daher beschlossen sie, nach Hatwarf zu sehen. Die Kabine, in der sie ihn zurückgelassen hatten, war immer noch verschlossen. Die Wirkung des Betäubungsmittels schien inzwischen nachgelassen zu haben. Hatwarf war zwar immer noch etwas benommen, aber ansprechbar.
1: Diese verfluchten Rigorden. Mir ist immer noch ganz schwindelig von dem Betäubungsmittel. Und wieso sind wir jetzt in Daniels und Annes Gewalt? Das ist ja wie vom Regen in die Traufe.
2: Nun mach aber mal halblang, Hatwarf. Immerhin haben wir nicht eure ganze Welt in Schutt und Asche gelegt.
3: Naja, wie man's nimmt, geholfen habt ihr uns aber auch nicht. Im Gegenteil, wären wir nicht so beschäftigt mit euch gewesen, hätten die Rigurden uns nicht so überrannt.
4: Ach, jetzt sind wir wohl schuld. Wenn du dich nicht in unser Leben eingemischt hättest, wären wir doch gar nicht hier.
5: Hey, Moment mal, Waffenstillstand, okay? Zumindest so lange, wie wir zusammen in diesem Tal sind. Bitte.
2: Warum seid ihr denn mit den Rigurden im Krieg?
3: Was geht dich das an? Ich dachte, die Flucht nach Rangnava wäre ein Ausweg. Die Sicherheit dort war aber nur von kurzer Dauer.
4: Hast du vielleicht schon mal darüber nachgedacht, dass es an dir liegen könnte, wenn andere Leute mit dir verfeindet sind?
3: Die unterdrücken uns doch!
1: Seit ewigen Zeiten. Das würdet ihr euch auch nicht gefallen lassen.
2: Hey, ich will hier in keinen Konflikt hineingeraten, okay? Lassen wir es einfach erstmal auf sich beruhen. So, wo ist jetzt Christian? Hast du was gehört, Hatwarf?
1: Also, bevor ihr runtergekommen seid, war alles ganz still. Sonst hätte ich doch was gehört.
4: Sagst du auch die Wahrheit?
1: Nehmt den Hund weg, bitte.
4: Darf ich vorstellen? Abby, unser Wachhund. Ich fühle mich viel sicherer, wenn er da ist.
1: Nimm den Hund weg!
2: Wag es ja nicht zu lügen. Wo ist Christian? War er bei dir?
3: Hatwarf war doch eingesperrt. Er konnte doch gar nichts machen. Dann ist Christian eben nicht hier, sondern draußen.
5: Wir müssen unbedingt nachsehen. Lasst uns vorher aber sicherheitshalber auch im Flugschiff suchen.

0: Was sie auch taten, sie fanden Christian nicht. Weder im Flugschiff noch in der näheren Umgebung waren auch nur Anzeichen von seiner Anwesenheit. Warum hatte er sich vom Flugschiff entfernt, ohne vorher jemandem Bescheid zu sagen? War ihm etwas zugestoßen?
1: Also ich würde vorschlagen, dass wir uns in zwei Gruppen teilen. Die einen nehmen sich das Flugschiff vor und durchsuchen alle Räume nach Sachen, die wir vielleicht noch gebrauchen können. Die anderen sehen sich mal im Wald um. Christian muss schließlich noch hier in der Nähe sein.
2: Okay, ich gehe mit Skidoni in den Wald. So kann ich ihn im Auge behalten. Ich nehme am besten auch die Machete mit. Man weiß ja nie, auf was für Ideen Skidoni auf einmal kommen könnte.
3: Damit bin ich einverstanden. Mit Hatwaff werden wir auch allein fertig.
4: Mit dem würde ein Sechsjähriger fertig werden.
5: Wie kannst du das sagen? Ich habe dir schon oft in wichtigen Situationen geholfen. Ohne mich hättest du nichts erreicht.
4: Ja, ja. So. Gehen wir jetzt?
2: Ja, wir bleiben nicht lange. Bis gleich.
1: Bis gleich. Pass auf dich auf. Wartet. Nehmt doch Abby mit. Hier ist noch ein Pullover von Christian. Vielleicht findet Abby seine Spur.
5: Nehmt den Hund bloß mit. Ich bin froh, wenn er hier nicht zwischen den Beinen herumläuft.
1: Warum? Magst du etwa keine Hunde?
2: Einen Versuch ist es wert.
6: So, Abby, dann komm mal her. Hier, schnüffel schön am Pulli. Ja, gut so. Und jetzt such. Such Christian. Los.
3: Da, er läuft in den Wald.
2: Dann nichts wie hinterher.
1: Tschüss.
3: Bis später.

0: Bobby scheint wirklich eine Spur zu haben. Er läuft ja wie der Blitz. Schneller, sonst verlieren wir ihn aus den Augen.
1: Warum hat das Vieh auch keine Leine?
0: Da, auf der Lichtung hält er inne. Er schnüffelt.
1: Schnell! Hinter diese Büsche.
0: Was soll der Unsinn? Lass mich los! Denk dran, ich hab die Machete.
1: Sehr beeindruckend. Schau doch mal lieber darüber. Da ist doch jemand.
0: Wo? Ich sehe nichts.
2: Drüben.
1: Zwischen den Bäumen.
0: Du hast recht. Da bewegt sich was. Das könnte aber auch ein Tier sein. Der Wald ist so dicht. Man kann vor lauter Grünzeug gar nicht sehen.
1: Ich glaube nicht, dass das ein Tier ist.
0: Abby ist immer noch auf der Mitte der Lichtung. Er schnüffelt. Und jetzt scharrt er im Boden. Abby, hierher! Komm schon!
1: Du glaubst doch nicht ernsthaft, dass der Hund auf dich hört, oder? Er heißt schließlich nicht Anne.
0: Halt's Maul, ja?

0: Warum sitzen wir eigentlich immer noch hier in den Büschen? Warum schauen wir nicht da drüben nach, wer oder was da ist?
1: Nein, warte lieber. Du bist so unbeherrscht. Das ist dein Fehler.
0: Es reicht so langsam.
1: Siehst du, ich hatte recht. Es ist kein Tier.
0: Oh mein Gott. Was ist das nur? Sowas habe ich noch nie gesehen. Das sieht ja entsetzlich aus.
1: Stiften wir zu eines interessanten Experiments werden. Liebe Abby, Witterung von der hübschen Gestalt der einen Büschen bekommen.
0: Abby, nicht dahin laufen! Komm zurück!
1: Ich werde doch eine geben.
0: Aber Abby, er läuft direkt auf dieses Monster zu.
1: Das ist der Beweis, dass die Sage von den Guvarax gar keine Sage ist.
0: Sieht ganz so aus.
2: Schweigend gingen sie zum Flugschiff zurück. Skidoni lächelte die ganze Zeit triumphierend. Er freute sich darüber, recht behalten zu haben. Daniel hing ganz seinen düsteren Gedanken nach. Was er eben gesehen hatte, schnürte ihm den Magen zu. Sie waren in Gefahr, in großer Gefahr. Und Christian, er mochte gar nicht daran denken. Sie mussten aus diesem Tal heraus, so schnell wie möglich. Aber wie?
3: Hallo, habt ihr was von Christian gesehen? Und wo ist mein Hund?
4: Und wo ist Hadwarf? Hat sich dieser Faulpelz mal wieder vor der Arbeit gedrückt.
5: Du kennst ihn gut. Als er uns helfen sollte, die Kisten hier aus dem Flugschiff zu tragen, hat er sich ganz schnell verdrückt.
0: Mir gefällt das nicht. Jetzt sind schon Christian und Hadwarf verschwunden. Und wir sind nicht allein in diesem Tal. Skidoni und ich haben dieses Ding gesehen.
4: Und ich glaube, du musst dir ein neues Kuscheltier suchen, Anne. Der dumme Hund ist dieser Gestalt hinterhergelaufen. War ein Fehler.
3: Was ist passiert?
0: Wir haben es nicht genau gesehen, aber von den Geräuschen her hat es Abby erwischt.
3: Er ist tot?
4: Klang so, als habe ihn die Gestalt gefrühstückt. Ich habe euch doch gesagt, dass dies das Tal der Guvarax ist.
5: Und was sind das für Dämonen?
4: Untote. Ich glaube, ihr... Nimm sowas Zombie.
3: Und du erzählst mir gerade, ein Zombie hat unseren Hund gefressen? Klar.
0: Anne, ich habe diese Gestalt auch gesehen. Ich weiß zwar nicht, was es war, aber dass es kein Mensch war, ist sicher.
3: Verdammt. Das macht die Sache für Christian und Hadwarf nicht gerade besser. Was, wenn sie diesen Guvarax in die Hände fallen?
5: Das male ich mir lieber nicht aus. Was weißt du sonst noch über diese Guvarax, Skidoni?
4: Nicht. Hab mich nie dafür interessiert. Ich bin Wissenschaftler. Ich beschäftige mich nicht mit diesen Sagen.
3: Sagen? Sagen? Wenn das eine Sage ist, was ist dann mit meinem Hund?
4: Woher sollte ich denn wissen, dass es wahr ist? Ich habe es euch gleich am Anfang erzählt. Und wenn ich mich recht erinnere, hast du dich da über mich lustig gemacht. Was hätte ich denn tun sollen? Es dir in den Kopf prügeln?
3: Ach, lass mich doch in Ruhe.
0: Was habt ihr denn im Flugschiff gefunden? Vielleicht etwas, mit dem man es reparieren kann?
5: Das nicht. Aber dafür noch eine Machete und jede Menge Messer. Dann die Lebensmittel und Karten. Wir haben alles in die Holzkisten da gepackt.
3: Und dann ist da noch dieses Fass mit schwarzem Pulver drin. Ist das Schießpulver? Wir haben aber keine Pistolen oder Ähnliches gefunden.
4: Oh nein, das ist Picrylphonidat.
5: Und was ist das?
4: Sprengstoff.
3: Was machen wir jetzt wegen Christian und Hadwarf? Wenn ich das richtig einschätze, sind sie in höchster Gefahr.

0: Ratlos sahen sie sich an. Alle waren sich deutlich der misslichen Lage bewusst, in der sie sich befanden. Heftige Diskussionen setzten ein, was am besten zu tun sei. Dabei kam es insbesondere mit Skedoni zu Spannungen. Die alte Feindschaft flammte immer wieder auf.
1: Sollen wir alle noch einmal nach Christian und Hatwaf suchen? Vielleicht haben wir ja Glück und finden sie, bevor diese Guvarak sie finden.
2: Ho, ho, ho. Du glaubst wohl auch an den Weihnachtsmann. Hatwaf und Christian können wir abschreiben. Die sind längst in die Hände der Guvaraks gefallen. Sonst wären sie doch hier.
3: Ja, aber wir können sie doch da rausholen. Wir machen diese Monster platt.
2: Mit zwei lächerlichen Macheten und ein paar Messern.
3: Ja.
2: Klar. Die machen dich platt, bevor du auch nur einen Mucks sagen kannst. Wir sollten lieber sehen, dass wir hier rauskommen.
4: Er hat recht.
2: Oh, Anne. Wir sind derselben Meinung? Das gefällt mir.
4: Ach, sei ruhig. Hast du wenigstens eine Idee, wie wir herauskommen?
3: Willst du Christian im Stich lassen?
1: Aber ohne mich.
4: Davon ist doch gar nicht die Rede. Aber selbst wenn es für Christian und Hatwaff noch nicht zu spät ist, ändert das nichts an der Situation. Wir müssen hier weg. Wir sind momentan nur zu viert, mit Christian und Hatwaff zu sechst. Ohne vernünftige Waffen. Wir sind eine leichte Beute.
2: Leichte Beute, ganz meine Meinung.
3: Irgendwelche Ideen, wie wir hier wegkommen? Das Flugschiff scheidet wohl aus.
1: Und es gibt wirklich keinen Weg über die Berge?
2: Soweit ich weiß, nur ein Pass und der ist, wie schon gesagt, zerstört worden.
4: Lasst uns doch nochmal hier auf der Karte nachschauen.
3: Da ist nur ein Pass in den Bergen eingezeichnet. Seht ihr? Hier.
4: Wenn auf der Karte nichts anderes eingezeichnet ist, suchen wir nach einer Nadel im Heuhaufen. Oder wollt ihr einfach auf Verdacht die ganzen Berge hochkraxeln?
3: Das scheidet also auch aus. Gibt es irgendwelche unterirdischen Gänge?
1: Oder Bergwerkstollen. Irgend sowas.
2: Ja. Hier gibt es keine Bodenschätze, also auch keinen Bergbau.
3: Ich fass es nicht. Da hinten am Flussufer. Da ist wieder diese Frau.
4: Ich sehe nicht.
1: Ich kann auch nicht sehen.
2: Lange dunkle Haare, zierliche Gestalt, weißes Kleid.
3: Ja, genau.
1: Wo denn?
2: Da müsst ihr eure Augen mal aufmachen. Da ist eine Frauengestalt.
4: Warum sehe ich sie nur nicht?
1: Und du kannst sie auch sehen, Skedoni? Wie kommt das?
2: Kommt das, dass ihr sie nicht seht? Ist doch ganz deutlich zu erkennen. So leicht durchsichtig sieht sie aus. Etwas geisterhaft für dich auch, Daniel.
3: Genau. Jetzt geht sie aufs Wasser zu. Und auf das Wasser. Sie scheint auf der Wasseroberfläche zu schweben. Und jetzt geht sie auf dem Wasser den Fluss entlang Richtung Berg. Sie dreht sich um. Und sie winkt uns wieder zu. Sie winkt uns.
2: Da hinten verschwindet der Fluss in einer Öffnung im Felsen. Vielleicht ist das der Ausweg.
3: Ja, so muss es sein. Sie deutet auf die Felsöffnung. Jetzt verschwindet sie.
2: Und du hast diese Frau schon öfter gesehen?
3: Ja.
4: Wegen dieser Frau sind wir hier.
2: Oh, ein Frauenproblem. Du kannst es wohl nicht gut haben, dass es noch eine andere Frau in Daniels Leben gibt.
1: Jetzt lass Anne in Ruhe. Was nun? Wollen wir ein Floß bauen?
3: Ja, genau. Der Fluss fließt in den Berg hinein. Dann muss er auch irgendwo wieder rausfließen.
4: Gut. Ich habe im Flugschiff Hammer und Nägel gesehen.
1: Oh, das wird ganz schön viel Arbeit machen. Wir können zwar Bretter aus dem Flugschiff nehmen, aber bis wir daraus ein Floß gezimmert haben...
4: Warum nehmen wir nicht einfach welche von den Türen? Die lassen sich doch ganz einfach aus den Angeln heben.
2: Oh, du hast Sinn fürs Praktische. Wir und die ganzen Kisten, die ihr da vollgepackt habt, sind aber zu schwer. Wir müssten die Türen auf Baumstämme oder sowas nageln. Dann haben wir genug Auftrieb im Wasser.
3: Wir können doch die Verstrebungen nehmen, mit denen die Triebwerke an der Kuppel angebracht sind. An der einen Seite ist das doch eh abgebrochen. Da müsste man nicht einmal mehr viel sägen. Haben wir überhaupt eine Säge?
1: Ja. Liegt da drüben, bei den anderen Werkzeugen. Und was sollen wir wegen Christian und Hatwaff unternehmen?
4: Lasst uns doch erst das Floß fertig bauen und dann noch mal nach ihnen suchen. Wenn die Guvaraks sie gefangen halten, kann es sein, dass wir schnell fliehen müssen. Dann ist es gut, wenn das Floß fertig ist.
0: Es dauerte Stunden, bis sie mit dem Floß fertig waren. Stolz betrachteten sie ihr Werk. Es sah zwar etwas provisorisch aus, schwamm aber tatsächlich auf der Wasseroberfläche. Inzwischen war die Dämmerung hereingebrochen. Also verschoben sie die Suche nach Christian und Hatwaff auf den nächsten Tag. Sie zündeten ein Lagerfeuer an. Sie hofften damit, die Guvaraks oder wilde Tiere fernzuhalten und Christian und Hatwaff ein Signal in der Dunkelheit zu geben.
4: Hört mal, da ist ist was im Wald. Ist das Abby?
3: Das kann nicht sein.
4: Seht nur, das ist Abby.
2: Und sie ist nicht allein. Da ist noch jemand. Das ist Hadwarf.
5: Abby hat mich im Wald gefunden. Ist ein klasse Hund. Komm schnell mit. Ich habe auch Christian gefunden. Aber er ist in einen Abgrund gerutscht und hat sich verletzt. Ich kriege ihn da allein nicht raus.
4: Was hat Abby nur? Irgendwas stimmt nicht.
5: Ganz ruhig, Abby. Bist ein braver Hund. Ja, ganz brav.
1: Wo genau hast du Christian gefunden?
5: Weiter im Wald. Ich kann es nicht genau beschreiben. Jetzt kommt schon.
6: Wir haben Guvarax im Wald gesehen. Hast du auch was gehört oder gesehen?
5: Nein, nein, gar nichts. Alles bestens, alles in Ordnung. Jetzt kommt schon. Christian hat Hilfe nötig.
3: Warum kommt er nicht näher? Warum bleibt er am Waldrand stehen? Da stimmt doch was nicht.
2: Und ob da was nicht stimmt? Hadwarf nachts allein im Wald auf der Suche nach einem verletzten Christian. Nie im Leben. Er würde sich doch vor Angst in die Hose machen. Und er kommt nicht näher, weil er nicht will, dass wir ihn genau sehen. Am Waldrand, da ist es dunkel, hier brennt das Lagerfeuer. Er ist einer von denen.
4: Und Abby auch? Klar. Hadwarf hatte doch immer riesige Angst vor ihm. Und jetzt sind sie die besten Freunde.
2: Ich erledige das. Hadwarf ist schließlich mein Handlanger. Herr mit der Machete.
4: Aber du kannst doch nicht.
2: Und ob ich das kann?
6: Warte, Hadwarf. Ich komme.

0: Angespannt lauschten Anna und Daniel den sich entfernenden Schritten Skidonis. Danach war nichts mehr zu hören. Es war still. Totenstill. Nach einiger Zeit hörten sie wieder Schritte im Unterholz.
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2: Ich glaube, Skidoni kommt zurück.
3: So, das Problem mit Hadwarf hat sich erledigt.
4: Was hast du mit ihm gemacht?
3: Das einzig Richtige.
2: Dann bist du nicht nur ein gemeiner Intrigant, sondern auch ein Mörder.
3: Ich habe vernünftig gehandelt. Ihr solltet mir dankbar sein. Wenn ich ihn nicht getötet hätte, würde er uns alle umbringen. Das war nicht mehr Hadwarf. Er ist einer von denen geworden. Das solltest du einsehen.
4: Und deiner Meinung nach sollten wir dasselbe mit Christian machen, oder?
5: Das können wir doch nicht!
3: Wenn er nicht bald wieder auftaucht, wird euch nichts anderes übrig bleiben. Dann werdet ihr den Christian, den ihr kennt, nicht mehr wiedererkennen. Macht euch schon mal mit dem Gedanken vertraut. Ich gehe jetzt ins Flugschiff schlafen. Gute Nacht.
0: Mit diesen Worten drehte sich Skidoni um und verschwand im Flugschiff. Anne, Daniel und Claudia starrten noch lange betrübt in die Dunkelheit. Was sollten sie nur wegen Christian unternehmen? Keiner traute sich so recht, schlafen zu gehen. Daher beschlossen sie, abwechselnd Wache zu halten. Die Nacht schien endlos zu dauern. Alle waren erleichtert, als die ersten Strahlen der Morgensonne das Dunkel vertrieben.
6: Los, Anne, aufstehen! Wir müssen Christian finden.
2: Wollen wir nicht erst mal was frühstücken?
6: Wie kannst du jetzt nur ans Essen denken?
4: Okay, wir ziehen sofort los. Ich wäre dafür, dass wir uns die Lichtung, an der wir diese scheußliche Gestalt gesehen haben, noch mal genauer ansehen. Immerhin hat Abby Christians Spur noch bis dahin verfolgen können.
2: Ja, gute Idee.
3: Ja, macht ruhig. Wenn ihr nichts dagegen habt, werde ich erst mal in Ruhe frühstücken.
4: Ja, du glaubst doch wohl nicht, dass wir dich mit unserem Floß und den ganzen Sachen hier lassen. Du kommst mit.
3: Ja, ja, sonst bedrohst du mich wieder mit deiner Machete. Ich weiß schon.
6: So, jetzt lasst uns endlich mal los.

0: So, wir sind gleich da. Die Lichtung ist da vorne. Vielleicht sollten wir uns vorsichtig anschleichen. Kann doch sein, dass der Guvarak, den wir gesehen haben, nicht zufällig hier war. Sie könnten ihre Behausung in der Nähe haben.
1: Gut. Die Bäume und Büsche bieten ja eine gute Deckung. Ich sehe aber nichts. Die Lichtung ist menschenleer.
2: Menschenleer, stimmt. Aber was heißt das schon?
0: Weit und breit nichts zu sehen. Was nun?
1: Schaut euch die Lichtung genau an. Daniel Skedoni, sieht wirklich alles genauso aus wie beim letzten Mal? Oder hat dieser Guvarak Spuren hinterlassen?
0: Nein, ich würde sagen, alles ist wie beim letzten Mal. Obwohl, halt, der Boden sieht anders aus. Was meinst du, Skedoni?
2: Stimmt, die Erde ist so aufgelockert.
0: Als habe jemand etwas vergraben.
1: Hoffentlich ist es nicht Christians Leiche.
2: Unsinn, ein Guvarak würde sich doch wohl kaum so viel Arbeit machen. Außerdem wissen wir doch seit Hatwarf, dass sie ihre Opfer zu ihresgleichen machen.
1: Wie beruhigend. Was jetzt?
0: Ich gehe zum Flugschiff zurück und hole den Spaten, den ich beim Werkzeug gesehen habe. Und dann schauen wir mal, wo hier der Hund begraben ist.

0: So, dann wollen wir mal sehen.
1: Ganz schön nass und lehmig der Boden. Sei vorsichtig. Nicht, dass du etwas mit dem Spaten kaputt machst.
0: Wartet, ich glaube, hier ist was. Ich kratz mal die Erde weg.
1: Was ist das denn?
2: Sieht aus wie ein Fuß.
3: Das ist ein Fuß.
0: Ob das hier wohl ein Friedhof ist?
1: Aber Skidoni hat schon recht. Was für Tote sollten sich hier begraben?
2: Sieht mal, der Fuß bewegt sich.
0: Verdammt. Sie graben gar keine Toten ein. Sie leben selber in der Erde. Das erklärt doch das merkwürdige Aussehen.
3: Wir müssen hier weg. Seht euch doch um. Überall auf der Lichtung ist die Erde so aufgeworfen. Hier müssen sich mindestens 50 von den Uvaraks eingegraben haben.
1: Und Christian? Christian! Melde dich! Mach dich bemerkbar!
4: Die hören uns!
1: Christian! Die haben uns sowieso schon gehört. Das ist unsere letzte Chance, Christian wiederzufinden. Christian!
0: Christian!
1: Christian! Alles still, da ist was!
0: Das ist da vorne! Schnell!
1: Christian! Bist du hier?
2: Schneller, Daniel! Die anderen Gubaraks graben sich aus der Erde!
0: Er ist nicht tief eingegraben! Hier! Man sieht schon den Oberkörper! Nun helft mir doch mal!
1: Bist du okay, Christian?
2: Kannst du laufen? Wir müssen hier weg.
4: Woher wollt ihr wissen, dass das überhaupt Christian ist? Er könnte auch einer von Ihnen sein.
0: Nein, ich bin's. Dann schnell weg!
4: Ihr Narren!
1: Jetzt kommt schon! Zurück zum Floß!
2: Verdammt! Sie sind hinter uns her!
0: Ja, und es sind ganz schön viele!
1: Da vorne ist das Floß! Schneller!
0: Danke, dass ihr nicht ohne mich abgeholt seid.
3: Das hätten wir besser tun sollen.
0: Los! Schnell, alle rauf aufs Floß! Ich binde die Leine los!
1: Wir schwimmen! Oh, im Wasser können sie uns nicht verfolgen! Los, nehmt die Paddel!
0: Jetzt sind sie am Flussufer!
4: Verdammt! Sie springen ins Wasser! Die können schwimmen! Wir müssen schneller paddeln!
0: Ist doch klar, dass sie sich so viel Futter nicht entgehen lassen! Christian war bestimmt ihr lebender Vorratsschrank!
1: Oh. Die Strömung ist ziemlich stark! Wir gewinnen an Geschwindigkeit! Ja, mit dem Floß sind wir eindeutig schneller als sie.
0: Da vorne geht es in die Höhlen. Seid ihr sicher, dass es hier rausgeht? Sagen wir so. Skidoni und ich hatten eine Vision.

0: In völliger Dunkelheit paddelten sie durch die Höhlen. Alle schwiegen beklommen und lauschten angespannt in die nasskalte Luft. Wie dicht waren die Guvaraks hinter ihnen? Würde ihr Vorsprung reichen? Waren die Höhlen überhaupt ein Ausweg?
1: Da hinten, da ist ein Lichtschimmer. Wir haben es gleich geschafft.
2: Endlich. Ich dachte schon, wir kommen hier nie wieder raus.
3: Los, paddelt schneller. Da ist eine Öffnung im Felsen.
4: Warum die Eile? Seht ihr das denn nicht? Die Öffnung ist viel zu schmal, da passen wir nie durch.
2: Jetzt sei doch nicht immer so pessimistisch. Wenn das Floß nicht durchpasst, dann schwimmen wir eben.
3: Uns wird gar nichts anderes übrig bleiben.
5: Und selbst dann sieht es knapp aus. Claudia passt vielleicht noch durch, aber der Rest von uns...
1: Ach, ihr zieht alle ein bisschen den Bauch ein und dann passt das schon.
2: Muss ja. Wir können nicht den ganzen Wegstrom aufwärts wieder zurückpaddeln. Das schaffen wir nie.
3: Mal davon abgesehen, dass wir auch auf gar keinen Fall ins Tal zurück wollen und eine ganze Horde von diesen Guvaraks hinter uns her schwimmt.
4: Was glaubst du denn, warum es Tal der Wiederkehr heißt? Man kommt nicht mehr raus, wenn man einmal drin ist.
2: So, wir sind gleich an der Öffnung. Probieren wir jetzt irgendwie da durchzukommen oder wollt ihr lieber weiter diskutieren?
5: Dadurch. Nur ich fürchte, die Öffnung ist definitiv zu schmal. Seht doch, wir können da nicht durchschwimmen.
1: Aber was dann? Wir müssen uns schnell was einfallen lassen, sonst ist es zu spät.
3: Können wir die Öffnung nicht vergrößern? Ich denke da gerade an den Sprengstoff, den wir noch aus dem Flugschiff haben.
5: Brillante Idee.
4: Aber das birgt das Risiko, dass der ganze Berg über uns zusammenschwimmt. Aber dennoch unsere einzige Chance. Wir brauchen eine Lunte. Was können wir da nehmen?
2: Wir hatten doch noch eine Rolle Schnur in der Kiste. Hier ist sie. Was noch?
3: Am besten ist es, wir machen eine lange Lunte, zünden sie an und lassen dann das Floß auf die Öffnung zutreiben. Wenn es kurz vor der Öffnung zündet, müsste es das Gestein aufspringen.
1: Und was ist mit uns? Wir müssen doch weiter weg sein, sonst erwischt es uns.
4: Da vorne war doch ein Felsvorsprung. Schnell, wir kommen dahin.
5: Ein paar Meter noch. Los, Beeilung!
2: Wir können das Floß nirgendwo festbinden.
5: Anne, was meinst du? Schaffen wir beide es, das Floß in Position zu halten? Christian und Skedoni, am besten macht ihr dann den Sprengstoff klar.
3: In Ordnung.
2: Von mir aus auch. Muss klappen.
1: Was machen wir mit den Karten und den anderen Sachen? Die brauchen wir doch.
5: Darauf wollte ich gerade kommen. Du musst das Floß entladen.
2: Das meiste ist eh in den Kisten verpackt. Die schwimmen bestimmt.
1: Wird zwar alles nass werden, aber man kann es ja wieder trocknen.
3: Dann los!
0: Alle arbeiteten fieberhaft. Die Angst, dass die Guvaraks sie einholen könnten, spornte sie zu Höchstleistungen an. In wenigen Minuten war das Floß entladen und mit der selbstgebauten Sprengladung aus Schwarzpulver bestückt.
3: Das Floß ist klar.
2: Wir haben nicht alle Platz auf dem Vorsprung. Ein paar von uns müssen jetzt schon ins Wasser.
1: Nass werden wir sowieso alle.
5: Oh, nicht gerade warm.
2: Oh, eiskalt. Oh, egal, zündet die Lunte an.
5: Dann lass es treiben.
3: Alle fertig? Jetzt!
2: Und das Boot?
1: Es muss einfach. Es muss.
5: Vielleicht ist das Floß in der Öffnung.
2: Jetzt ist es da. Komm runter.
3: Warum explodiert es denn nicht?
4: Hoffentlich ist die Lunte nicht feucht geworden.
1: Es funktioniert nicht.
5: Es hat geklappt! Ja, das nenne ich ein Loch. Da könnten wir fast mit dem Flugschiff durchpaddeln.
4: Nein, aber nicht. Beeilen wir uns lieber. Wer weiß, ob nicht gleich noch mehr Steine runterkommen.
1: Los, wir springen!
2: Die Kisten schwimmen auf. Versucht euch daran festzuklammern.
1: Ja, wir dürfen die Sachen nicht verlieren. Auf keinen Fall die Karten.
5: Verdammt! Einer hätte ich einen Gesteinsbrocken auf den Kopf gekriegt.
3: Wir sind ja gleich draußen.
4: Damit ihr Bescheid wisst. Sobald wir hier raus sind, gehen wir der Trette weg.
2: Und der Waffenstillstand ist auch aufgehoben.
4: Gut, dass wir das geklärt haben.
5: Wir sind draußen. Wir haben es wirklich geschafft.
1: Ja, wir haben es geschafft. Wir sind super. Wir sind entkommen.
2: Ja.
3: Ich will die Begeisterung ja nicht kaputt machen. Aber was ist mit den Guvaraks?
2: Problem hat sich gerade erledigt.
1: Naja, ganz ist die Felsöffnung ja noch nicht verschüttet.
4: Man hat übrigens noch nie etwas von Gubarax außerhalb des Tals gehört. Der Sage nach können sie nur in dem Tal existieren.
5: Dann bleibt hier nur noch eine Kleinigkeit. Das Tal haben wir geschafft. Jetzt müssen wir nur noch aus dieser Welt entkommen. Oh.

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1: Die Ferien sind zu Ende, die Schule geht wieder los. Für die Kinder, die in die erste Klasse kommen, ist das besonders aufregend. Für die beginnt ein ganz neuer Lebensabschnitt. Auch für alle, die auf eine andere Schule wechseln, beginnt was Neues. Und wenn du jetzt eine Ausbildung startest, dann ändert sich auch richtig viel. Machst du das einfach so, ganz locker? Oder bist du mega aufgeregt? Oder irgendwas dazwischen? All diese Neuanfänge bedeuten ja schon eine Menge Veränderung und werfen Fragen auf. Wie sind die Menschen dort? Bin ich den Aufgaben gewachsen? Was mit meinen bisherigen Freunden? Bleiben wir in gutem Kontakt? Es kann richtig gut laufen. Die Leute sind nett, du findest gut rein, hast schnell das Gefühl, du kannst deine Dinge gut. Vielleicht wächst du über dich selbst hinaus. Du kannst den alten Trott und die Rollenmuster ablegen. Durch die neuen Menschen und Aufgaben bekommst du frische Ideen, lernst neue Denkweisen kennen. Aber vielleicht hast du trotzdem ganz schön Bammel. Was, wenn alles ganz doof wird? In vielen Kirchengemeinden gibt es jetzt besondere Gottesdienste und Aktionen zum Schulbeginn und allgemein zum Neustart. Oft kannst du dich da auch segnen lassen. Dabei wünscht dir nicht nur ein Mensch von Herzen alles Gute für die neue Zeit, sondern bittet Gott darum, dich auf deinem Weg zu begleiten in der tiefen Überzeugung, du bist nicht nur den Menschen wichtig, sondern eine tiefere Wirklichkeit. Gott trägt dich. Hilft dir das beim Neuanfang? Was glaubst du?
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4: Es ist kurz vor vier. Ich bin Gregor Jose Moser. Ein Blick zum Himmel kann sich lohnen, denn jetzt am Morgen ist eine partielle Mondfinsternis zu beobachten. Ab 4.33 Uhr wird sich der Mond zu mehr als 90% verdunkeln, weil er in den Kernschatten der Erde eintritt. Enden wird das Phänomen kurz vor 8 Uhr, also ohne uns, weil da die Sonne schon auf und der Mond untergegangen ist. 9 Tage vor der Landtagswahl in Sachsen-Anhalt führt die AfD in Umfragen mit über 40%. Auch deshalb könnte die Regierungsbildung danach schwierig werden. Jetzt betont die Linke noch einmal, sie könne sich eine Zusammenarbeit mit der in Umfragen zweitplatzierten CDU vorstellen. Der linken Fraktionschef im Bundestag Pellmann hat der Rheinischen Post gesagt, ein Modell wie in Thüringen oder Sachsen wäre denkbar. Dort arbeitet die Linke jeweils projektbezogen mit einer CDU-geführten Minderheitsregierung zusammen. Er soll Warnungen vor Stürmen und Sturzfluten verbessern und bei der Überwachung aktiver Waldbrände helfen. Dafür ist ein neuer europäischer Wettersatellit ins All gestartet. An Bord einer Ariane 6 Rakete hob der Satellit am späten Abend vom europäischen Weltraumbahnhof in Kourou in Französisch-Guayana ab. Der Wettersatellit erstellt deutlich häufige Aufnahmen, und zwar alle 2,5 Minuten, und die sind auch genauer.
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1: Es ist kurz vor 5. Ich bin Gregor Jose Moser. Guten Morgen. Das frühe Aufstehen lohnt sich heute besonders. Zwei Wochen nach der partiellen Sonnen ist jetzt eine partielle Mondfinsternis am Himmel zu sehen. Seit etwa 4.30 Uhr sind mehr als 90% des Mondes verdunkelt, weil er in den Kernschatten der Erde eingetreten ist. Die maximale Verdunkelung wird gegen 6.12 Uhr erreicht. Mehr als 11 Jahre nach dem Absturz einer Germanwings-Maschine beginnt heute ein neuer Schmerzensgeldprozess. Dem Landgericht Braunschweig zufolge fordern 30 Hinterbliebene von der Bundesrepublik Deutschland jeweils bis zu 110.000 Euro. Sie sind davon überzeugt, dass nicht ausreichend überwacht worden war, ob der Co-Pilot psychisch flugtauglich war. Bis zur Landtagswahl in Sachsen-Anhalt sind es nur noch wenige Tage. Die AfD liegt in Umfragen weit vorn. Der Zentralrat der Juden hat deshalb mit deutlichen Worten vor der Partei gewarnt, die in Sachsen-Anhalt gesichert rechtsextrem ist. AfD-Politiker wie Spitzenkandidat Ulrich Siegmund seien erklärte Gegner der offenen Gesellschaft, sagte Zentralratspräsident Schuster dem Redaktionsnetzwerk Deutschland.
2: Ja, Schere. Ihr habt viel zu lange gewartet auf den neuen Freaky Friday. Und jetzt ist es endlich soweit.
3: Du fängst den Freaky Friday an mit Schere.
2: So yes, exactly. Und wisst ihr warum? Weil heute alles möglich ist.
3: Nein.
2: Es gibt heute keine Regeln. Wir drehen heute komplett durch. Die Playlist wird einmal auf links gedreht. Und das beste Beispiel hört ihr jetzt direkt am Anfang.
3: Aber nur weil es keine Regeln in der Playlist gibt, heißt nicht, dass du dreimal Schere sagen
2: darfst. Okay, ich sag jetzt nur noch zweimal Schere.
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0: Pum Pum Girl.
1: Das ist so ein kleiner Vorgeschmack, was euch heute den ganzen Tag hier auf 89.0 RTL erwartet. Es ist Freaky Friday.
2: Juhu.
1: Und es ist alles ein bisschen anders auf unserer Playlist.
2: Ein bisschen.
1: Und das Allerschönste ist, es geht noch bis Mitternacht. Das ist wie am Anfang vom Urlaub, wenn man weiß, der ganze Urlaub liegt noch vor einem. Ihr wisst jetzt, der ganze Freaky Friday liegt noch vor euch.
2: Mhm, das heißt, es kann sich dann heute so anfühlen, als wärt ihr wirklich 3 Tage wach. Gibt's jetzt für euch.

0: Paper Planes. Mia, das ist der Startsong von Far Cry 3. Das ist quasi der Startsong meiner Jugend von 12 bis 18.
1: Stark.
0: Ja, geiler Song. Und das ist halt das Geile am Freaky Friday. Heute gibt es alle möglichen Songs, die euch so Flashbacks bringen oder wo ihr einfach denkt, Leute, ist das geil, ich komme nicht mehr klar. So wie Christopher aus Erfurt.
2: Freaky Friday! Seid gegrüßt aus Erfurt! Eure Mucke ist genauso geil wie die Jungs von meiner Firma. Ein atomfreies Wochenende, viel Spaß und macht weiter so.
0: Natürlich.
2: Mega geil.
1: Also eigentlich muss es gar nicht mehr sagen, was der Freaky Friday mit euch macht. Bei Christopher habt ihr es schon gehört. Das Motto heute ist, heute habe ich gute Laune. Hier ist Helge Schneider.
3: Heute habe ich gute Laune.

0: Ja, hier ist wirklich 89.0 RTL. Ich weiß, es klingt heute anders, aber wir sind's versprochen.
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0: Ja, er ist wieder da und ihr habt schon so ewig drauf gewartet,
2: endlich.
0: Maggie.
2: Guten Morgen. Endlich wieder Freaky Friday.
0: Yeah, Ausnahmezustand. Heute wird die Playlist einmal auf links gedreht und wir spielen alles. Keiner weiß, was als nächstes kommt.
3: Yes, und das Geile ist noch bis Mitternacht. Wir machen quasi die größte Party ever und deswegen brauchen wir jetzt mal eine kurze Pause, so Pipi-Pause und dann sind wir wieder da.
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4: Ich bin Gregor Jose Moser. Guten Morgen. Das frühe Aufstehen lohnt sich heute besonders. Zwei Wochen nach der partiellen Sonnen ist jetzt eine partielle Mondfinsternis am Himmel zu sehen. Seit etwa 4.30 Uhr sind mehr als 90% des Mondes verdunkelt, weil er in den Kernschatten der Erde eingetreten ist. Die maximale Verdunkelung wird gegen 6.12 Uhr erreicht. Mehr als 11 Jahre nach dem Absturz einer Germanwings-Maschine beginnt heute ein neuer Schmerzensgeldprozess. Dem Landgericht Braunschweig zufolge fordern 30 Hinterbliebene von der Bundesrepublik Deutschland jeweils bis zu 110.000 Euro. Sie sind davon überzeugt, dass nicht ausreichend überwacht worden war, ob der Co-Pilot psychisch flugtauglich war. Bis zur Landtagswahl in Sachsen-Anhalt sind es nur noch wenige Tage. Die AfD liegt in Umfragen weit vorn. Der Zentralrat der Juden hat deshalb mit deutlichen Worten vor der Partei gewarnt, die in Sachsen-Anhalt gesichert rechtsextrem ist. AfD-Politiker wie Spitzenkandidat Ulrich Siegmund seien erklärte Gegner der offenen Gesellschaft, sagte Zentralratspräsident Schuster dem Redaktionsnetzwerk Deutschland.
3: Yo! Leute, willkommen am geilsten Tag ever.
0: Yo, ho, ho!
3: Naja, Stimmung ist gut. Es ist Freitag, es ist Freaky Friday. Es könnte eigentlich nicht besser sein. Also bleibt dran. Und wir stehen jetzt auf zu Hallo kleine Maus.
0: Die Draufgänger, let's go!

0: Die ISS hatte jetzt eine riesengroße Mission. Die haben in einer 6-stündigen Einsatzoperation neue Antenne an die ISS rangebaut. Mhm. Ein Glück noch rechtzeitig, damit die das hier nicht verpassen.
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0: Let's go! Das willst du nicht verpassen. Heute hier auf 89.0 RTL. Ist ein bisschen wie so ein Buffet, ist von allem was dabei und jedem schmeckt's. Die Songs, die ihr heute hier hört, hört ihr sonst nicht im Radio.
2: Absolut. Das wird die größte Party ever. Noch bis Mitternacht feiern wir zusammen den Freaky Friday. Und damit wir auch nicht nur hören, wie ihr feiert, sondern uns auch sehen können, könnt ihr uns gerne auf Insta markieren. @89.0 RTL. Wir reposten euch dann und das, was jetzt kommt. Wirklich. Also, ich glaube, eins der legendärsten Serien-Intros ever. Hier ist Carmen Geiss mit Jet Set.

0: Shakira, Burner Boy hier, Die Die. Das ist der 89.0 RTL Freaky Friday. Da gibt's eben wirklich alles. Die besten Hits von heute auch mit dabei. Und das ist ja auch der Sommersong des Jahres 2026. Mhm. Und wir haben gedacht, wir holen den Sommer heute wirklich wortwörtlich mal zurück, denn wir senden den Freaky Friday ab 18 Uhr live aus Mallorca.
1: Das ist wirklich abgefahren. Unser Kollege Max ist vor Ort.
0: Ja.
1: Und die Malle-Community, die 89.0 RTL-Community und Freaky Friday, das kann heute auf jeden Fall eine ganz wilde Nummer werden.
0: Mhm.
1: Ab 18 Uhr. 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

0: love it. Das ist doch ein geiles Motto für den 89.0 RTL Freaky Friday. Geile Musik heute, Ausnahmezustand angesagt. 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
2: Da dreht das Wetter heute mit uns durch bei 89.0 RTL Freaky Friday. Alles ist möglich, wird auch ganz schön wild. Ab Nachmittag ein paar Unwetter möglich. Bis dahin Wolken am Start. Ab und zu wird es nass, aber ein bisschen kommt die Sonne auch raus bei 24 Grad nachher.
0: Es ist 5 vor 6.
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11: Guten Morgen. Der GTA 6-Trailer hat am Abend die Netflix-Server zum Absturz gebracht. Kurz nach der Veröffentlichung um 21 Uhr ist die Plattform dann für viele Nutzer richtig abgeschmiert. Auch Twitch hatte massive Störungen. Der Film zeigt erstmals echtes Gameplay. GTA 6 selbst kommt dann am 19. November raus. Im Himalaya suchen Helfer weiter nach rund 1400 Vermissten. Darunter sind auch mehrere Deutsche. Vorgestern war da ja eine riesige Sturzflut fast 170 Kilometer durch Nepal geströmt und hat ganze Orte mitgerissen. Der Wahl-O-Mat zur Landtagswahl in Sachsen-Anhalt bricht gerade alle Rekorde. Schon jetzt haben ihn über 830.000 Menschen genutzt. Das sind fast doppelt so viele wie bei der letzten Landtagswahl vor 5 Jahren. Die Wahl selber ist Sonntag in einer Woche. Die Bundesliga geht wieder los. Heute Abend eröffnen Bayern München und der VfB Stuttgart die neue Saison. Klarer Titelfavorit natürlich mal wieder die Bayern. Dahinter werden Dortmund und Leipzig gehandelt. Anpfiff ist um 20.30 Uhr.
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0: Da liegen Gegenstände auf der A7 Richtung Hamburg zwischen Nordheim Nord und Echte. Und der aktuellste Blitzer steht in Pattensen in der Göttinger Straße Richtung Tiedenwiese. 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
2: Hello, hello, kurz vor 6 haben wir es am Freitagmorgen. Wir machen den Freitag heute, weil er ja nicht schon geil genug ist, auch noch offiziell zum Feiertag. Der Freaky Friday ist da und bis Mitternacht drehen wir mit euch durch.
0: Mhm. Und ich würde sagen, heute haben wir einfach alle einen kleinen Wackelkontakt. Wer hier jetzt nicht laut mitsingt, der verstößt gegen die offiziellen Regeln des Freaky Fridays. Also let's go.
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0: Du! Special Day heute. Ja, hier ist noch 89.0 RTL, aber Robin aus Trübsdorf, was geht heute ab?
1: Jawohl, jawohl, jawohl, freaking fight in the house. Ich feier euch sofort, ihr habt.
0: Yes, das ist die Good News des Tages. Es ist nicht nur Freitag, heute drehen wir auch durch hier auf der Playlist. Ihr bekommt das, was ihr wollt. Und das Geile ist, diesen Freaky Friday, diese wilde Musik, diese wilde Playlist, die gibt's immer, wenn ihr sie braucht, bei uns in der App im Freaky Friday Stream.
2: Ey, ihr seid jetzt schon so wahnsinnig krass drauf. Ich meine, das ist kurz noch 6, ihr geht schon übelst ab. Und der Song, der jetzt kommt, ich hab's wahrscheinlich schon super oft erzählt, aber es ist für mich auch so eine Art Flashback-Song, weil auch beim Freaky Friday kommen ja Songs, wo man sich denkt, ah ja, krass, und man hat voll die Erinnerung aus der Kindheit, ne? Das, was jetzt kommt, ist für mich mein Abi-Song. Jede Zelle meines Körpers ist glücklich, denn wir hatten, als wir dann so auf die Bühne gelaufen sind, einen passenden Song und ich hatte Bio-Leistungskurs. So, deswegen gab's dann jede Zelle meines Körpers ist glücklich auf der Bühne.
0: Wow.
2: Es war ein bisschen cringe. Aber rückblickend eigentlich eine geile Erinnerung.
0: Ey, wirklich, 12 oder 13 Jahre fieberst du auf das Abi hin und dann musst du zu diesem Song auf die Bühne laufen. Das ist für mich eher eine Bestrafung, wenn ich ehrlich sein soll. Aber hey, müsst ihr selber wissen. Hier ist Michael Mosaro.
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0: Die besten Hits und alles, was ihr sonst noch so feiert, gibt's heute an diesem ganz besonderen Tag.
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0: Willkommen am offiziellen Tag des Durchdrehens. Heute ist Tag, der keine Regeln befolgen. Heute ist Ausnahmezustand auf der Playlist angesagt.
3: Und ihr zeigt es auf Insta, ihr seid jetzt schon um kurz nach sechs mit dabei. Es ist Wahnsinn. Zum Beispiel hat Heidi geschrieben, wann macht Homeoffice am meisten Spaß? Natürlich am Freaky Friday, wann sonst? Ganz klar. Heino ist schon mit dabei, Heiko hat auch uns markiert. Also falls ihr Videos macht, wie ihr feiert, markiert uns gerne at 89.0 RTL. Wir reposten alles auf Insta und wollen dann mal sehen, wie er abgeht. Und jetzt wird es ein bisschen, naja, sexy beim Freaky Friday, kann man schon so sagen.
0: Ja, ja.
3: Und es erinnert mich immer an meine Kindheit, weil, ich weiß, komischer Satz, mein erster Tanzauftritt war mit 5 zu 50 Cent.
0: Interessant, okay.
3: Absolut.
0: Kannst du den noch?
3: Gott, muss ich gucken. Aber hier ist 50 Cent, hier ist Candy Shop am Freaky Friday.

0: Herzlich willkommen.
1: Hallo.
0: Hier ist der 89.0 RTL Freaky Friday und ja, das geht noch bis Mitternacht so.
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10: Also beim Wetter ist heute wirklich alles mit dabei. Sonne kommt ab und zu ein bisschen raus. Wolken hauptsächlich da, kann ab und zu nass werden. Und ab Mittag sind Gewitter mit dabei, 24 Grad.
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0: Gleich 6:35.
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0: Und das hat Dirk für euch.
12: Guten Morgen. Der GTA 6-Trailer hat am Abend die Netflix-Server zum Absturz gebracht. Kurz nach der Veröffentlichung um 21 Uhr ist die Plattform dann für viele Nutzer richtig abgeschmiert. Auch Twitch hatte massive Störungen. Der Film zeigt erstmals echtes Gameplay. GTA 6 selbst kommt dann am 19. November raus. Im Himalaya suchen Helfer weiter nach rund 1400 Vermissten. Darunter sind auch mehrere Deutsche. Vorgestern war da ja eine riesige Sturzflut fast 170 Kilometer durch Nepal geströmt und hat ganze Orte mitgerissen. Der Wahl-O-Mat zur Landtagswahl in Sachsen-Anhalt bricht gerade alle Rekorde. Schon jetzt haben ihn über 830.000 Menschen genutzt. Das sind fast doppelt so viele wie bei der letzten Landtagswahl vor 5 Jahren. Die Wahl selber ist Sonntag in einer Woche. Die Bundesliga geht wieder los. Heute Abend eröffnen Bayern München und der VfB Stuttgart die neue Saison. Klarer Titelfavorit natürlich mal wieder die Bayern. Dahinter werden Dortmund und Leipzig gehandelt. Anpfiff ist um 20.30 Uhr.
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0: Es liegen Gegenstände auf der A7 Richtung Kassel zwischen dem Dreieck Salzgitter und Bockenem. Und der aktuelle Blitzer steht auf der B217 zwischen Hachmühlen und Haspede. 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Und ahoi, sind Alena und Jakob. Wir haben heute 89.0 RTL gekapert.
10: Absolut, wir drehen durch bis Mitternacht. Ein ganz besonderer Tag heute. Und zur Feier des Tages hoffe ich, dass auch ihr heute die Haare schön habt. Hier ist Tim Toupet, guten Morgen.
0: Morgen.

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0: Das ist auch krass. Man kennt diesen Song so sehr, aber ich habe den noch nie komplett gehört.
1: Nein?
0: Nee.
1: Oh, Herrgott, wirklich. Wird langsam mal Zeit. Aber auf jeden Fall seid ihr jetzt wach. Und wenn ihr jetzt schon denkt, was ist eigentlich da los auf 89.0 RTL? Leute, dann wartet mal ab.
2: Jawohl! Der 89.0 RTL Freaky Friday aus Mallorca.
1: Das ist eine absolute Weltpremiere heute. Das gab es wirklich noch nie. Der erste 89.0 RTL Freaky Friday aus Mallorca. Das ist so krass. Ab 18 Uhr geht's da los. Da ist Max für euch am Start.
0: Ja.
1: Und ich wette mit mindestens 2 Bier-Intos schon.
0: Das, mindestens. So wacht er auf jeden Fall auf Malle auf. Und ja, auch wenn ihr uns und wir uns das noch nicht so richtig vorstellen können, es wird tatsächlich einfach noch wilder. Also macht euch bitte bereit und wir liefern euch jetzt schon mal das Warm-up mit einem ausgewogenen Frühstück von Ran an die Buletten!

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0: Also wenn hier der Crazy Frog läuft, dann wisst ihr ja, das kann nur eins bedeuten.
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2: Es ist so, so krass. Es sind gerade mal knapp 2 Stunden vergangen vom Freaky Friday. Eine 17 haben wir noch vor uns und die dreht jetzt schon völlig durch. Auf WhatsApp kommen wir kaum hinterher. Geil, dass ihr da seid. Tim aus Braunschweig ist da, Lisa aus Celle, Jan aus Hannover. Also schickt uns gerne eure Nachrichten, wie und wo ihr uns feiert. WhatsApp 0175 24 24 89.0.
0: Eileen aus Braunschweig ist jetzt hier. Wo hörst du denn?
3: Ich bin zu Hause und eben erst aufgestanden, um ehrlich zu sein.
0: Wo hörst du denn?
3: Ich bin zu Hause und eben erst aufgestanden.

0: kann.
1: Wie fängt denn der Song an?
2: Everybody.
1: So fängt er direkt an.
0: Move your body.
2: Ja, so ja, langsam, ja.
0: Backstreet's back.
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0: 6:52 haben wir es am Freitagmorgen. So klingt euer Start rein. Der 89.0 RTL Freaky Friday liefert euch den besten Sound. 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
0: Also ich bin ganz ehrlich, auch wenn es draußen gerade ein bisschen grau ist, wenn der Freaky Friday ist, scheint die Sonne trotzdem. So von innen. Weißt du, wir scheinen einfach heute. Mhm. Das Wetter juckt uns so gar nicht, wird ein Top-Tag. Wolken sind am Start, ab Nachmittag kann es ein bisschen Gewitter geben, 24 Grad dazu maximal.
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5: Es ist 5:07.
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13: Guten Morgen. Zeitlimits, nächtliche Sperren und keine Push-Nachrichten mehr. Solche Regeln fordern Verbraucherschützer jetzt auch in Deutschland für Insta, TikTok und Co. Vorbild ist ein Vergleich, den Meta gerade in den USA geschlossen hat, um vor allem Kinder und Jugendliche zu schützen. Harte Zeiten für Raucher. Eine Schachtel Zigaretten könnte schon bald fast 12 Euro kosten. Union und SPD wollen die Tabaksteuer nämlich stärker erhöhen als bislang geplant. Nach den neuesten Plänen soll die Steuer pro Zigarette in ein paar Jahren auf über 38 Cent steigen. Wir bekommen bald noch bessere und genauere Wettervorhersagen. Vom Weltraumbahnhof in Guyana ist ein neuer europäischer Wettersatellit ins All gestartet. Der soll vor allem Warnungen vor Stürmen und Sturzfluten deutlich verbessern. In Frankreich haben gerade 200 Tonnen Quallen das landesweit größte Atomkraftwerk lahmgelegt. In dem Meiler an der Nordsee sind so viele Tiere in die Filter der Kühlwasserpumpen geraten, dass am Ende nichts mehr ging. Jetzt müssen die Helfer mit Booten die Quallen da unten rausholen, damit der Meiler wieder hochfahren kann.
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5: Ein Unterlegkeil liegt auf der A2 Richtung Berlin zwischen Burgzentrum und Ost und der aktuelle Blitzer steht auf der B79 in Höhe Halberstadt Richtung Haßleben. 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
0: Willkommen am geilsten Tag, man kann schon sagen, der Welt. Ja. Einfach der Welt. Kurz vor 7 haben wir es Freitagmorgen und mit uns fühlt sich heute Arbeiten eigentlich gar nicht nach Arbeiten an. Es fühlt sich eher so an, als wärt ihr gerade weiß nicht, beim fünften Bier auf einer Party. Wir spielen wirklich alles. Es gibt keine Regeln hier heute.
5: Ja, und ich bin jetzt auch ein bisschen aufgeregt. Denn wir legen jetzt noch mal eine Schippe obendrauf.
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5: Für euch gibt es jetzt die ganz exklusive Weltpremiere vom neuen Freaky Friday Song. Den gibt's ab jetzt auch überall mit Musikvideo auf Insta und Co. Und ihr hört ihn hier zum allerersten Mal. Freaky Friday Part 3 Freaky featuring Friday.

0: Keine Sorge, hier ist immer noch 89.0 RTL. Heute ist nur alles anders.
1: Allerdings.
0: Es ist Freaky Friday und falls ihr noch nicht wisst, was Freaky Friday ist, das hat sogar schon Forrest Gump erklärt.
2: Meine Mama hat immer gesagt, Freaky Friday ist wie eine Schachtel Pralinen. Man weiß nie, was man kriegt.
3: So. Genau, so sieht's aus. Da ist ein Malle-Hit, da mal ein Schlagersong, dann kommt auf einmal Mozart um die Ecke. Heute ist wirklich alles möglich auf der Playlist. Und ja, die Playlist ist saugeil, aber ich finde, was diesen Tag noch viel geiler macht, seid einfach ihr in der Community.
4: Freaky Friday! Wir haben lange drauf gewartet. Mhm. Jetzt ist er wieder da. Hey! Schöne Grüße, der Eisbär.
0: Ey, wir haben schon Weihnachtsmann, jetzt haben wir noch einen Eisbären. Ihr seid echt einfach die Geilsten.

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2: 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Sie tanzt zu Drago Agostino. 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

0: toll. Einfach toll.
1: Einfach toll.
0: Einfach toll.
1: Das beschreibt es auch am allerbesten eigentlich.
2: Was geht's?
3: Ihr seid mittendrin am wildesten Tag, in der wildesten Playlist und vor allem der wildesten Community ever. Es ist Freaky Friday und was Besonderes, heute weiß keiner, was kommt. Es ist alles mit dabei, von Disney bis Schlager, Hip-Hop, Malle, alles ist möglich, keine Regeln.
1: Mhm, 89.0 RTL hat heute einen ganz neuen Sound. Und wisst ihr, was ich so am liebsten mag? Es gibt auf jeder Party, wie auch heute, so einen Moment, wo alle so besoffen sind und dann anfangen, gemeinsam zu singen. Und dieser Moment ist genau jetzt gekommen. Also Leute, ölt schon mal die Stimme. Denn bei diesem Song,
3: oh Gott,
1: ist Mitsingen auf jeden Fall Pflicht. Und wir schauen jetzt mal, wer am höchsten kommt, ja? Wer diesen tollen, oh hohen Ton findet. Bei The Lion Sleeps Tonight, hier beim 89.0 RTL Freaky Friday.
3: Muss doch jemand von euch auch immer an Modern Family denken?

0: I'm sexy and I know it.
1: Sexy and I know it hier, LMFAO. Das kann nur eins bedeuten. Heute ist wieder Freaky Friday.
2: Yes.
1: Das ist wirklich der geilste Tag ever. Und ich finde, Marco aus Soltau hat es richtig gut gesagt.
3: Es ist wieder internationaler Feiertag hier im LKW. Es ist Freaky Friday.
1: Mhm. Es ist internationaler Feiertag, wirklich. Und das Geile ist, heute weiß ja keiner, was als nächstes kommt. Deswegen ist es so geil.
2: Mhm. Und jetzt könnt ihr noch mal gucken, dass auch die Lautsprecher alle richtig fest befestigt sind. Denn die bekommen jetzt eine Extrembelastungsprobe.
1: Oh Gott.
2: Das ist eben auch der 89.0 RTL Freaky Friday, dass wir auch mal so richtig hart den Beat raufhauen.
1: Da wackelt der LKW von außen. Da kennt man Marco aus Soltau direkt auf der Autobahn.
2: Aber definitiv, Leute. Also jetzt schön laut drehen. Die Nachbarn, die soll es quasi aus dem Bett rauswackeln. Mit Gianna von Harrison Ford. Ich glaube, unsere Boxen, die machen langsam schlapp. Die vibriert schon ganz komisch.
1: Die schaffen das schon.
2: Ich hab Angst.
1: Die schaffen das schon.
2: Ja.

0: Und? Sind sie noch dran, eure Boxen, oder schon abgefallen?
1: Also unsere sind noch dran.
0: Ja, aber gerade so.
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1: So, wir müssen einmal so eine Art Kampfschrei machen für Kampfschrei. Freaky Friday, ja. Ne? Gib mir ein F.
4: F.
1: Gib mir ein R.
4: R.
1: Gib mir ein E.
4: E.
1: Gib mir ein A.
4: A.
1: Hab ich richtig? Gib mir ein K.
4: K.
1: Y.
0: Y.
1: Und Friday mache ich jetzt nicht noch, aber es ist Freaky Friday heute. Absoluter Ausnahmezustand bis Mitternacht.
0: Markus Holter, was denkst du dazu?
5: Es ist wieder Freaky Friday. Geil.
0: Okay, es scheint euch zu gefallen. Und genau
1: absolut.
0: Deswegen machen wir auch weiter. Hier XXL Edition. Wir spielen alles. 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
1: Da lassen wir uns die Stimmung nicht kaputt machen vor ein bisschen Regenwetter. Ab Nachmittag sind dann ein bisschen Gewitter am Start. Ansonsten bewölkt und 24 Grad gibt es heute maximal.
0: 7:55 ist es.
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11: Guten Morgen. Mit einem Video einen Run auslösen, dass sogar die Netflix-Server in die Knie gehen, das muss man erstmal schaffen und GTA 6 schafft das. Da ist gestern um 21 Uhr das erste Inside-Video mit echtem Gameplay veröffentlicht worden. Das war dann zu viel für die Netflix-Server, auch bei Twitch hat's ordentlich geruckelt. Nur 3 von 100 Waldbränden in Deutschland haben natürliche Ursachen. Fast alle anderen legen irgendwie Menschen, sagt jetzt die Allianzversicherung. Aber der Klimawandel hat trotzdem seinen Anteil. Der zündet die Wälder zwar meist nicht an, er liefert aber das Brennmaterial. Im Hamburger Hafen haben Ermittler einen Container mit 1,5 Tonnen Crystal Meth hochgenommen. Offiziell sollte in dem Container Reis aus Pakistan sein. Wert der Drogen rund 28 Millionen Euro. Einem 23-jährigen Polen drohen jetzt 8 Jahre Gefängnis fürs Pizza-Bestellen. Der hat nämlich tausende Pizzen einfach auf fremde Namen an irgendwelche random Adressen im Land bestellt. An seinem besten Tag sollen es 300 Pizzen für fast 10.000 Euro gewesen sein.
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0: Es gibt einen kleinen Stau auf der A4 Richtung Frankfurt zwischen Stadtroda und Jena Zentrum. Braucht ihr 10 Minuten länger. Und der aktuellste Blitzer steht in Hannover im Heidekampe Richtung Podbilski-Straße. 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
1: Willkommen am verrücktesten Tag ever. Jakob hier, Alena am Start und wir drehen heute mit euch durch.
0: Mhm. Falls der Chef irgendwie reinkommt und sagt, ey, mach mal leiser, dann dreht jetzt einfach ganz, ganz laut bei Großstadtgeflüster. Ich kündige!
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12: Ich kündige, guck!
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0: 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Und das sind die schönsten Worte, die es wohl gibt auf der ganzen großen, weiten Welt.
1: Freaky Friday Toy!
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1: Definitiv, wir starten perfekt rein ins Wochenende mit einem richtig geilen, man kann ich schon sagen, Feiertag. Ne? Heute keine Regeln, wir drehen bis Mitternacht durch beim Freaky Friday. Es ist auch wirklich für jeden was dabei. Zienchen aus der Community.
3: Hallo ihr Lieben, ich bin gerade auf dem Weg zur Schule mit meiner Mutti und wir hören natürlich den 89.0 RTL Freaky Friday und wir feiern.
1: Woo! Wie cool ist das denn?
0: Herrlich. Und in der Schule am besten noch weiterballern.
1: Absolut.
0: Ey, ich sag euch, wenn Freaky Friday damals bei mir im Sportunterricht gelaufen wäre, ne? Ich hätte euch den 3000 Meter Ausdauerlauf in 5 Minuten gerockt. Ich wäre die Kletterstange hochgeklettert und Kopf über wieder runter.
1: Also spart euch heute den Kaffee. Es gibt Freaky Friday, es gibt genug Energie. Vor allem jetzt hier mit Margarete. Ist der perfekte Start, oder?
0: Mhm. Let's go.
1: Let's go.

0: Sound Faithless hier, New Religion, das sind die besten Hits von heute und alles, was ihr sonst noch feiert hier beim Freaky Friday. Und heute tatsächlich, man glaubt es kaum, in noch wilder, denn Weltpremiere, der erste Freaky Friday heute ab 18 Uhr, einfach aus Mallorca. Und ich sag ganz ehrlich, keine Ahnung, was da passieren wird. Max ist am Start, wir übernehmen keine Haftung, ja. Nur mal so als Vorwarnung. Ja. Ne? Also seid dabei, dürft ihr nicht verpassen.
1: Aber auch ein bisschen Angst, weil ich meine, ihr dreht jetzt schon so krass durch wie Sascha aus Sehende.
2: Freaky Friday!
0: Oh, Halleluja. Das wird dann nochmal später, aber ja, ihr seid absolut. Auch überall dabei, wie Sarah.
3: Hallo Freaky Friday! Wir als Zahnarztpraxis machen heute unseren Praxisausflug und machen eine Radtour und dabei läuft natürlich Freaky Friday!
2: Ja!
3: Liebe Grüße!
0: Wie cool ist das denn bitte?
1: Genauso wie es sich gehört.
0: So eine Fahrradtruppe und dann läuft Freaky Friday ganz laut und dann ist der hier Modern Talking.
1: Da könnt ihr schon im Takt treten zu Modern Talking. You're my heart, you're my soul. Und vielleicht habt ihr einen Kollegen-Crush oder sowas. Könnt ihr gleich mal ansprechen, könnt ihr das in der Runde tanzen.
0: Ach, das wird schon romantisch. Scheiße.

0: Oh ja, es ist sexy hier auf 89.0 RTL. Es ist Freaky Friday. Heute drehen wir durch und es wird noch sexier bei uns, denn wir schenken euch Kohle hier auf 89.0 RTL.
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2: Das Wetter kann uns nischt heute. Also ganz ehrlich, die Wolken, ein bisschen nass, bisschen Gewitter, meine Güte. Es ist Freaky Friday. 24 Grad nachher maximal.
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0: Es ist 5 vor 8.
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0: Und hier ist Dirk für euch.
15: Guten Morgen. Der GTA 6 Trailer hat am Abend die Netflix-Server zum Absturz gebracht. Kurz nach der Veröffentlichung um 21 Uhr ist die Plattform dann für viele Nutzer richtig abgeschmiert. Auch Twitch hatte massive Störungen. Der Film zeigt erstmals echtes Gameplay. GTA 6 selbst kommt dann am 19. November raus. Im Himalaya suchen Helfer weiter nach rund 1400 Vermissten. Darunter sind auch mehrere Deutsche. Vorgestern war da ja eine riesige Sturzflut fast 170 Kilometer durch Nepal geströmt und hat ganze Orte mitgerissen. Der Wahl-O-Mat zur Landtagswahl in Sachsen-Anhalt bricht gerade alle Rekorde. Schon jetzt haben ihn über 830.000 Menschen genutzt. Das sind fast doppelt so viele wie bei der letzten Landtagswahl vor 5 Jahren. Die Wahl selber ist Sonntag in einer Woche. Die Bundesliga geht wieder los. Heute Abend eröffnen Bayern München und der VfB Stuttgart die neue Saison. Klarer Titelfavorit natürlich mal wieder die Bayern. Dahinter werden Dortmund und Leipzig gehandelt. Anpfiff ist um 20.30 Uhr.
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16: Ein kaputtes Auto steht auf der A38 Richtung Göttingen zwischen Leinefelde-Worbis und Heilbad-Heiligenstadt nach einem Reifenschaden. Und der aktuelle Blitzer steht auf der B188 bei Alt-Wolfsburg Richtung Weihhausen. 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
2: Hallöchen, das ist euer Start in Freitag. Morgen kurz vor 8 haben wir es, wenn irgendwie auf Arbeit heute der Kollege so neben euch mit den Kopfhörern sitzt und die ganze Zeit sowas sagt wie, oh mein Gott, es ist nicht deren Ernst, wie geil, dann wisst ihr, der hört den 89.0 RTL Freaky Friday.
16: Exactly, Alena und Jakob hier für euch. Wir drehen heute gemeinsam durch mit euch. Das ist quasi unsere Art zu sagen, HDGDL.
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0: Justin Bieber hier, Beauty and a Beat, ist auch wieder auf Platz 1 der Charts gelandet, nach so langer Zeit. Ne? Die ganzen Mädels sind hier ausgeflippt in der Redaktion. Und Jakob nicht.
1: Der
2: 89.0 RTL Freaky Friday.
1: Wir sind neidisch auf Justin Bieber. Er sieht gut aus und kann gut singen.
0: Stimmt. Aber was war dein Crush so früher? Weil wir alle halt auch Justin Bieber. Was war dein Crush?
1: Ariana Grande, Selena Gomez. Eigentlich so die Klassiker.
0: Ja gut. Okay.
1: Bisschen Hannah Montana.
0: Wirklich? Ja, dann muss das heute auch noch kommen. Hannah Montana.
1: Heute ist ja wirklich alles möglich.
0: Absolut.
1: Heute werden wir all eure Crushs auf die Playlist draufpacken, denn es gibt keine Regeln. Wir spielen nur das, was geil ist. Und ihr seid einfach schon hardcore am Eskalieren, so wie Shirley aus Magdeburg.
3: Hey 89.0, schöne Grüße von Justin und Shirley aus Magdeburg, unterwegs im Freaky Friday Party LKW. Dank euch.
1: Also wenn ihr heute irgendwie angehubt werdet, auch von einem LKW oder sowas, es kann sein, die feiern einfach gerade nur die Playlist.
0: Nehmt es einfach als Kompliment. Oder?
1: So nämlich. Und ich weiß, das Wetter heute ist nicht ganz so geil, aber ich will trotzdem sagen,
0: Quatsch.
1: Wir feiern noch den Sommer.
0: Na klar.
1: Und werfen jetzt mal den Grill an, und zwar mit Hasenscheiße. Hier ist Bernd am Grill.

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0: Man weiß gar nicht so richtig, ist es schon fertig oder wir sind nochmal anfangen?
1: Wir sind nochmal singen.
0: Oh, das ist wirklich alles möglich. Hier ist der Freaky Friday. Und habt ihr gute Laune? Wie sieht's aus bei euch, Robin, aus der Community?
2: Moin, ihr verrückten Hühner. Es gibt nichts Besseres, als an einem Freitag an die Ostsee zu fahren und Freaky Friday zu hören.
0: Yes, exactly so sieht es aus. Auch wenn das Wetter heute nicht ganz so schön ist mit dem Freaky Friday, wird euch ganz warm ums Herz.
1: Klar.
0: Das Wetter ist quasi wunderschön, es strahlt heute aus dem Radio die Sonne raus. Denn heute bei dieser Playlist ist wirklich alles möglich.
1: Und es gibt ja für jeden so Dinge, die gehören zu einer guten Party einfach dazu. Ne? Das können Songs sein oder ein bestimmter Drink oder sowas. Was ist es für dich?
0: Zu einer guten Party gehören vor allem coole Leute, die geil mitfeiern.
1: Na gut, die haben wir auf jeden Fall.
0: Definitiv.
1: Mehr als genug.
0: Ja. Geile Songs braucht's.
1: Haben wir auch.
0: Und auch ein paar Snacks wäre auch super.
1: Snacks haben wir noch nicht. Das ist blöd. Wir haben so gar nichts.
0: Wir haben so gar nichts an Snacks?
1: Nee.
0: Naja, aber wir haben quasi einen geilen Snack für euch mit Otto Walkes und Chi-Agu. Also egal, wo ihr gerade seid, in der Baustelle, auf der Baustelle, im Büro, Wartezimmer, Arztpraxis, alles wird jetzt zur Disco mit dem 89.0 RTL. Freaky Friday, hier ist der Friesenjungs.

0: Ausnahmezustand auf 89.0 RTL und noch bis Mitternacht ist das ein geiler Freitag.
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8: Das Wetter dreht heute am Freaky Friday mit uns einfach mal mit durch. Alles ist am Start am Vormittag, Wolken und Regen. Ab Nachmittag kann es dann ein bisschen Gewitter geben. 24 Grad sind dabei.
0: Das ist quasi unsere Disco-Beleuchtung, die Blitze und so. 8:55 ist es.
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0: Mit Dirk.
9: Guten Morgen. Zeitlimits, nächtliche Sperren und keine Push-Nachrichten mehr. Solche Regeln fordern Verbraucherschützer jetzt auch in Deutschland für Insta, TikTok und Co. Vorbild ist ein Vergleich, den Meta gerade in den USA geschlossen hat, um vor allem Kinder und Jugendliche zu schützen. Harte Zeiten für Raucher. Eine Schachtel Zigaretten könnte schon bald fast 12 Euro kosten. Union und SPD wollen die Tabaksteuern nämlich stärker erhöhen als bislang geplant. Nach den neuesten Plänen soll die Steuer pro Zigarette in ein paar Jahren auf über 38 Cent steigen. Wir bekommen bald noch bessere und genauere Wettervorhersagen. Vom Weltraumbahnhof in Guyana ist ein neuer europäischer Wettersatellit ins All gestartet. Der soll vor allem Warnungen vor Stürmen und Sturzfluten deutlich verbessern. In Frankreich haben gerade 200 Tonnen Quallen das landesweit größte Atomkraftwerk lahmgelegt. In dem Meiler an der Nordsee sind so viele Tiere in die Filter der Kühlwasserpumpen geraten, dass am Ende nichts mehr ging. Jetzt müssen die Helfer mit Booten die Quallen da unten rausholen, damit der Meiler wieder hochfahren kann.
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0: Ein kaputtes Auto steht auf der A38 Richtung Göttingen zwischen Leinefelde-Worbis und Heilbad Heiligenstadt und der aktuellste Blitzer ist auf der B81 in Blankenburg beim Kleingartenverein. 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
0: Stellt euch vor, ihr seid eine ganze Nacht in einem Spielzeugladen eingesperrt. Ungefähr so fühlt sich der Freaky Friday an. Heute drehen wir durch und alles, was geil ist und Spaß macht, yes, das kommt auf die Playlist.
8: Und wir wollen das sehen. Also zeigt uns, wie ihr abgeht. Markiert uns auf Insta, @89.0RTL. Wir reposten euch. Guten Morgen.
0: Guten Morgen.

0: Wenn ihr euch denkt, what the fuck ist das? Dann haben wir alles richtig gemacht. Hier ist der 89.0 RTL Freaky Friday. Mhm. Und es gab eine riesengroße Mission im Weltraum auf der ISS. Die haben in einer 6-stündigen Mission eine neue Antenne rangebaut. Ein Glück haben sie es noch rechtzeitig geschafft, um mich den Freaky Friday zu verpassen. Boah, das war richtig knapp, ey.
1: Ja, Halleluja.
0: Ne? Es ist wirklich geil. Im Weltraum, auf der Baustelle, überall hört ihr Freaky Friday. Wo hörst du, Nadine?
2: Hallo, hier ist Nadine. Ich höre euch heute auf Arbeit aus der Whisky-Manufaktur in Zeitz. Da können heute die Kunden direkt mit feiern.
1: Wie geil ist das denn? So ein Whisky-Tasting und dann direkt Freaky Friday dazu.
0: Ich möchte behaupten, Freaky Friday und Whisky ist eine wilde Mischung.
1: Imagine, das, was jetzt kommt, ne? Stellt euch mal wirklich so eine richtig schicke Whisky-Verkostung vor, ne? So richtig, alles ist so ruhig. Und dann kommt Helikopter 117.
0: Das ist auf jeden Fall ein Whisky-Tasting. Das bleibt im Kopf. Also egal, was ihr gerade schlürft, schön laut drehen. Hier ist Tobi mit Helikopter 117.

0: Britney Spears, Work Bitch, hier ist 89.0 RTL und ich sag's gleich, ich habe ein bisschen Angst gerade.
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0: Let's go! Der Freaky Friday ist an, heute ist Anarchie auf unserer Playlist und es kann wirklich alles laufen. Und manchmal kommen da auch so Songs, die sind ja so ein bisschen spicy, gehen so ein bisschen unter die Gürtellinie und sowas. Aber bitte, bitte, bitte, bitte nicht bei diesem Song hier.
2: Hä, Caro Winter mit Matthias. Ja. Warum? Was ist an dem so schlimm?
0: Mein Papa heißt Matthias. Und
2: wow.
0: Ich habe jetzt ein bisschen Angst, dass das jetzt so ein Malle-Bums-Song ist, wo sie davon singt, was für ein

0: großen Dödel der hat.
1: Ja, es ist genau das. Aber Jakob, wie denkst du, bist du entstanden?
2: Ich will das nicht wissen, Alina.
1: Du kommst doch irgendwo
2: her. Nicht weiter.
1: Meine Güte, es ist seit der 89 Uhr RTL Freaky Friday. Den gibt's auch sogar heute ab 18 Uhr aus Malle. Premiere dürft ihr nicht verpassen. Es wird also wild, auch bei Matthias. Das schaffst du, Jakob.

0: Die wildeste Playlist ever bekommt ihr heute beim Freaky Friday auf 89.0 RTL. 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
2: Da ist es uns heute scheißegal, ob es schneit, stürmt, regnet, gewittert, keine Ahnung was. Es ist Freaky Friday, es wird einfach ein Top-Start. Und Freitag vormittags Wolken und Regen am Start. Ab Nachmittag kann es ein bisschen Gewitter geben. Alles bei 24 Grad.
0: Alena, du hast gerade Scheiße im Radio
15: gesagt. Tut mir leid.
0: Heute ist eben alles möglich.
15: Tut mir leid.
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0: Es ist 9:05.
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0: Und hier ist Dirk für euch.
17: Guten Morgen. Mit einem Video einen Run auslösen, dass sogar die Netflix-Server in die Knie gehen, das muss man erstmal schaffen und GTA 6 schafft das. Da ist gestern um 21 Uhr das erste Inside-Video mit echtem Gameplay veröffentlicht worden. Das war dann zu viel für die Netflix-Server, auch bei Twitch hat's ordentlich geruckelt. Nur 3 von 100 Waldbränden in Deutschland haben natürliche Ursachen. Fast alle anderen legen irgendwie Menschen, sagt jetzt die Allianzversicherung. Aber der Klimawandel hat trotzdem seinen Anteil. Der zündet die Wälder zwar meist nicht an, er liefert aber das Brennmaterial. Im Hamburger Hafen haben Ermittler einen Container mit 1,5 Tonnen Crystal Meth hochgenommen. Offiziell sollte in dem Container Reis aus Pakistan sein. Wert der Drogen rund 28 Millionen Euro. Einem 23-jährigen Polen drohen jetzt 8 Jahre Gefängnis fürs Pizza-Bestellen. Der hat nämlich tausende Pizzen einfach auf fremde Namen an irgendwelche random Adressen im Land bestellt. An seinem besten Tag sollen es 300 Pizzen für fast 10.000 Euro gewesen sein.
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0: Ein kaputter LKW steht auf der A2 Richtung Dortmund. Da ist die Ausfahrt Peine-Ost gesperrt. Und ein kaputtes Auto auf der A9 Richtung Nürnberg zwischen Schkeuditzer Kreuz und Großkugel auf der linken Spur. Der aktuelle Blitzer ist auf der B188 bei Alt-Wolfsburg Richtung Weihhausen. 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
2: Herzlich in guten Morgen und schönen Start rein. Und Freitag kurz vor neun haben wir es. Und wir sind offiziell angekommen am geilsten Tag der Welt. Und heute ist auch alles erlaubt. Es ist der 89.0 RTL Freaky Friday. Wir drehen durch.
0: Mhm. Und auch wenn das Wetter nicht so richtig mitspielt, wir holen uns trotzdem auch das Urlaubsfeeling her. Mhm. Ein bisschen Italiano-Stimmung, ein bisschen Pizza Margherita, Ladies and Gentlemen, Signore in Signori, Roy Bianco und die Abruzzanti Boys. Hier ist Bella Napoli.
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0: So geht doch ein ordentlicher Start rein in Freitagmorgen, oder? Das ist ja 89.0 RTL Freaky Friday. Wenn ihr nicht wisst, was als nächstes kommt und vielleicht auch so ein bisschen Angst davor habt, dann ist alles richtig.
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2: Und es ist natürlich ein aufregender Tag auch für uns, weil die Playlist ist alles andere als normal. Heute sind wir regellos. Und auf Insta, auf WhatsApp, am Telefon, überall zeigt ihr uns, wie krass ihr einfach diesen Tag feiert. Und ey, Leute, danke schön dafür. Ihr macht diesen Tag erst so besonders.
0: Ja, yes, Christopher aus der Community hört natürlich auch Freaky Friday, natürlich auch in der Pause. Was feierst du heute am meisten?
3: Also ich finde es immer ganz geil, wenn so Anime-Geschichten laufen.
0: Mhm.
3: Und ich hatte auch einen Song vorgeschlagen und das ist einer meiner eigenen Songs.
0: Hey, krass, ah, krass,
2: selber. Was machst du für Musik?
3: Deutschrap.
2: Deutschrap? Kannst du uns dann so einen kleinen Freaky Friday Rap mal geben?
3: Wie, jetzt so ganz spontan?
2: Jetzt so ganz spontan?
3: Ist ein bisschen ungünstig tatsächlich. Ich sitze hier in der Kantine quasi und hier sind 100 Leute um mich rum.
2: Ja, okay. Muss er vielleicht vorher ein bisschen Mut antrinken? Wie wär's mit dem kleinen Jägermeister?
0: Prost!

0: Der Song ist ewig, oder?
1: Es ist doch mittlerweile so ein Klassiker hier beim 89.0 RTL Freaky Friday. Das gehört halt einfach mit dazu.
0: Ist so.
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1: Wir drehen heute mit euch durch, komplett noch bis Mitternacht. Heißt es hier Ausnahmezustand, keine Regeln, einfach eine geile Playlist. Mhm. Und davon lebt es ja auch. Aber vor allem lebt der Freaky Friday von euch in der Community. Tobi und Robert, was wäre Freitag ohne Freaky?
4: Ohne Freaky Friday von 89.0 RTL
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4: Richtig.
0: So, exakt. Und wir sehen es vor allem auch, ihr verlinkt uns ja in euren Insta-Stories und das ist so geil. Einfach Katha mit dem Bus unterwegs, heute Party-Bus-Alarm und Pate mit einem Radlader. Es ist einfach nice, ihr habt überall den Freaky Friday an.
1: Mhm.
0: Genauso gehört sich das. Also gerne verlinken in euren Stories und wenn ihr noch so eine Vorlage braucht, was ihr in den Stories zeigen könnt, dann haben wir jetzt einen kleinen Vorschlag und zwar einen geilen Tanz, den wir alle können müssen. Und zwar der Macarena von Isa Glücklich. Ich will ganz viele Stories sehen, Leute, von euch,
1: den
0: wie ihr
1: kann
0: den Macarena tanzt.
1: Das ist ja Wahnsinn.
0: Let's go!

0: Es ist Freitag, das Wochenende steht vor der Tür. Dann beginnt heute Abend die erste Bundesliga endlich wieder. Und es ist auch noch Freaky Friday. Was ist das für ein geiler Tag einfach?
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3: Wir drehen durch noch bis Mitternacht heute und es ist ja wirklich, ihr feiert überall mit und manchmal kann man sich das gar nicht ausdenken, wo ihr mit feiert, wie bei Annette zum Beispiel.
4: Hallo, viele Grüße von der Deutschen Rentenversicherung Braunschweig.
3: Das ist ja so Wahnsinn, ey. Und auch das Wetter scheint euch so gar nicht zu jucken. Olli.
5: 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Mhm. Es regnet, aber ihr macht gute Laune. Auf dem Weg nach SPO, also... Macht weiter so.
3: Machen wir.
0: Auf nach St. Peter-Oerding, schön an die Ostsee, geil.
3: Easy.
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0: Ein kaputter LKW steht auf der A2 Richtung Dortmund. Da ist die Ausfahrt Peine Ost gesperrt und es liegen Gegenstände auf der A7 Richtung Kassel zwischen Bispingen und Schneverding. Der aktuellste Blitzer, der steht in Braunschweig-Mascherode in der Salzdahlumer Straße. 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
3: Willkommen am geilsten Tag der Woche. Wir drehen hier durch beim 89.0 RTL Freaky Friday. Alena hier.
0: Und ich bin Jakob. Und Leute, jetzt gut aufgepasst, schön laut drehen und vor allem an alle Olivias. Oder die, die gerne eine wären. Hier sind die Zipfelbuben für euch.

0: Heute werden wir alle zur Dancing Queen hier auf 89.0 RTL. Es ist Freaky Friday, ihr hört die wildeste Playlist, die Radio Deutschland jemals gesehen hat. Mhm. Kurzer Stimmungscheck, wie geht's euch?
1: Freaky Friday! Ja, ja, ja. Macht weiter so, ich hab schon Arschbeine, Leute.
2: Okay. Wir machen weiter bis Mitternacht und heute was ganz Besonderes. Es ist quasi eine Weltpremiere. Der erste 89.0 RTL Freaky Friday aus Malle. Ab 18 Uhr, Max ist da am Start und hat schon die ganzen Malle-Stars bei sich.
3: Ja, Leute, heute wird richtig gefeiert hier. Mein Name ist Phil Lombardi, Freaky Friday. Let's go, liebe Grüße.
2: Klingt auch schon nach dem ersten, zweiten, fünften Bier. Also.
0: Absolut, ist doch geil, oder? Freaky Friday von Malle, überall betrunkene Bierturm-Malle-Hits. Könnte auch das letzte Feuerwehrfest sein. Heute ist alles möglich bei uns. Und jetzt laut drehen für Like a G6.

0: Also wer jetzt nicht wach ist, da kann auch der Freaky Friday nicht mehr helfen. Willkommen am verrücktesten Tag ever. Wir drehen durch und Luca aus Göttingen beschreibt es eigentlich perfekt.
1: Beim Freaky Friday, da ist einfach alles dabei. Das ist so eine geile Mischung. Es gibt nichts, was nicht dabei ist. Und das sind genau die Songs, die die Welt braucht.
2: Exakt. Und das Ganze noch bis Mitternacht. Und Leute, heute ist noch ein wilder Tag. Heute sind die Top 3 Jugendwörter rausgekommen. Und die passen einfach wie Arsch auf einmal zum Freaky Friday. Eins ist Peak. Die Playlist ist heute Peak.
0: Ja, okay.
2: Crash Out, die 89.0 RTL Community geht heute Crash Out bei der Playlist. Und Rage Bait ist das, was kommt, wenn jemand das Radio einfach ausdreht.
0: Frechheit.
2: Oder? Toll vorgelesen. Fragen wir mal Susanne Daubner, die Jugendwortexpertin. Wie war ich?
3: Cringe.
2: Oh. Gut. Vielleicht ist das hier weniger cringe. Hier kommt der Song, den alle in ihrer Jugend in die Insta-Story gemacht haben, wenn sie gerade frisch verlassen wurden.
0: Das war auch cringe.
2: Totaler Cringe. Hier ist Linkin Park in the End. Hier ist der 89.0 RTL Freaky Friday. It's

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2: Ja, kein Wunder, dass bei der Playlist, die heute am Freaky Friday das Wetter auch ein bisschen durcheinander ist, ne? Ist ja gar keine Frage. Wir machen uns trotzdem schön vormittags Regen und Wolken am Start. Ab Nachmittag kann es Gewitter geben, alles bei 24 Grad.
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0: Es ist 5 vor 10.
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0: Und hier ist Elisa.
12: Hi. Die Staatsanwaltschaft hat Anklage erhoben wegen der Amokfahrt von Leipzig. Ein 33-Jähriger soll im Mai mit dem Auto durch die Fußgängerzone gerast sein. Da gab es 2 Tote und 6 Verletzte. Norwegen trauert um seinen König. Harald V. ist im Alter von 89 Jahren gestorben. Sein Nachfolger wird sein Sohn Hakon und der ist inzwischen nicht mehr so beliebt wie sein Vater. Grund ist unter anderem der Skandal um seinen Stiefsohn Marius Borg-Heuby, der ja unter anderem wegen Vergewaltigung verurteilt wurde. Mit einem Video einen Run auslösen, dass sogar die Netflix-Server in die Knie gehen. Das muss man erstmal schaffen. GTA 6 hat es geschafft. Da ist gestern um 21 Uhr das erste Inside-Video mit echtem Gameplay veröffentlicht worden und das war dann einfach zu viel für den Netflix-Server und auch bei Twitch hat es geruckelt. Die Top 3 fürs Jugendwort des Jahres stehen und zwar Crash Out, Rage Bait und Peak. Bis 28. September könnt ihr jetzt online für euren Favoriten abstimmen.
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0: Ein kaputter LKW steht auf der A2 Richtung Dortmund in der Ausfahrt Peine Ost. Die ist jetzt gesperrt und Gegenstände liegen auf der A7 Richtung Kassel. Zwischen Bispingen und Schneeferdingen. Der aktuellste Blitzer, der ist auf der B244 in Söllingen Richtung Jerxheim. 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
0: Hello. Alena und Jakob hier für euch am Start mit der Morning Show XXL Edition. Denn diese Party, die wollen wir uns auch nicht hingehen lassen.
2: Nee, die ist super. Bis 12 sind wir noch am Start. Bis Mitternacht heißt es hier noch Ausnahmezustand am Freaky Friday. Es ist quasi ein Feiertag. Heute ist Arbeit Nebensache, oder?
0: Mhm.
2: Sagen wir einfach mal so.
0: Die Playlist ist wild und das beste Beispiel kommt jetzt. Hast du Saufen mal probiert?
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0: Ja, nicht wundern, das hier ist tatsächlich 89.0 RTL. Hört sich heute aber ein bisschen anders an, denn heute ist ein besonderer Tag.
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0: Alles, was ihr sonst nicht im Radio hört, hört ihr heute bei uns.
2: Yes.
0: Es gibt nur eine Regel, jeder Song muss Spaß machen. Und bei jedem Song müsst ihr denken, what the fuck? Nicht im Ernst.
2: Mhm, so ist das Motto heute und ihr feiert wirklich überall. Also wirklich im Homeoffice. Ihr seid im Supermarkt mit am Start, am Bahnhof und ganz wild fand ich Sandy aus Quedlinburg.
3: Hallo Jakob und Alina. Wir hören heute Freaky Friday in Quedlinburg in der kardiologischen Ambulanz und feiern hier ordentlich ab.
2: Wie krass ist das denn?
0: Voll geil. Und es hört wirklich gar nicht auf. Heute beginnt ja auch die erste Bundesliga.
2: Stimmt.
0: Das heißt, auch viele Fußballer, wenn ihr gerade zuhört, müsst ihr ein bisschen aufpassen. Es kann sein, dass der Freaky Friday als Doping gilt. Müsst ihr vielleicht vorher einmal abklären. Aber eigentlich ist es saugeil, oder? Mhm. Ihr seid motiviert fürs Spiel mit dem Freaky Friday. Und das ist doch die beste Saison-Opening-Party, die es jemals gab. Und deswegen jetzt an alle Fußballfans. Hier kommt der Stern des Südens.

0: Letzte Nacht war ja partielle Mondfinsternis.
1: Ach, wäre keiner gesehen. Also ja. Ganz ehrlich, Sonnenfinsternis, Mondfinsternis.
0: Ja, aber ich glaube, hier auf der Playlist, da hat das schon irgendwie was gemacht.
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0: Also zumindest normal ist es nicht, was heute hier passiert. Denn wir spielen heute von Schlager über Techno bis zu Kinderliedern wirklich alles, was sonst nicht im Radio läuft.
1: Mhm, wir haben nur ein Ziel, dass ihr eigentlich bei jedem Song denkt, oh mein Gott, wie geil. Aileen aus Braunschweig ist jetzt in der Show.
0: Ich weiß genau, was der Song ist, den du dir wünschst.
3: Ja.
0: Es ist Come on, Aileen. Oh, come on, Aileen. Oder?
3: Ja, tatsächlich habe ich früher immer gesagt, der Mann, der das Lied mal für mich singt, den muss ich heiraten.
1: Oh. Mm.
0: Die Finger sind noch frei.
3: Ja, bei mir auch.
0: Oh, weia.
1: Soll ich gehen? Also, ich frage. Tschüss, ne?
0: Der Freaky Friday nimmt schon eine ganz neue Wendung.
1: Oha, okay.
0: Ja, ja, dann müssen wir jetzt auch ein bisschen romantische Stimmung für uns anmachen, oder?
1: Ich halte mich daraus.
0: Und Dreamboy, hier kommt der Knutschfleck. Oh, ich bin schon ganz aufgeregt, Leute.

0: Ich wollte doch nur ein Bum, Bum, Bum, Bum, Bussi auf meinem Mund.
1: Und jetzt hab ich einen Knutschfleck.
0: Bum, Bum, Bum, Bum, Bussi sind doch eigentlich gesund. Doch was macht

0: Alter.
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0: Bei dem Song bin ich direkt zurück in der Schulzeit, aber das ist eben der 89.0 RTL Freaky Friday. Da ist alles möglich. Wir sind gleich wieder da.
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7: Hello, Alena und Jakob hier.
0: Hello.
7: Wir machen heute die Morningshow XXL beim Freaky Friday.
0: Oh yes, drehen durch bis Mitternacht. Also schickt uns eure Sprachnachrichten, markiert uns in euren Stories @89.0 RTL. Wir reposten euch und zeigt, wie ihr abgeht jetzt zu Karnevalsmaus.

0: Scooter darf natürlich nicht fehlen bei der wildesten Playlist beim 89.0 RTL Freaky Friday. Alina, müssen wir eigentlich einen kleinen Warnhinweis rausgeben? Kann sein, dass die Stimme heute schlapp macht.
1: Ja.
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1: Wir drehen heute durch bis Mitternacht. Das Motto ist einfach machen. Einfach keine Regeln. Einfach so feiern.
0: Und es kommt ein Song nach dem anderen, den man so richtig schön laut mitbrüllen kann. Und bei Niklas aus der Community wird es langsam kritisch.
3: Ich bin schon leicht heißer vom Mitbrüllen. Es ist mal wieder eine Freude, euch einzuschalten am Freaky Friday. Und es läuft ein Banger nach dem anderen. Das ist absolut geil.
0: Aber um ganz ehrlich zu sein, ich höre, da ist noch was übrig von der Stimme.
1: Absolut.
0: Ja, das müssen wir natürlich auch noch alles jetzt rausholen. Mit J-Ho, hier sind die Pussycat Dolls.

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1: So, jetzt ist es endgültig vorbei mit den Lautsprechern. Die sind jetzt rausgeflogen.
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1: Ja, wir nehmen heute keine Gewähr hier auf 89.0 RTL für eure Lautsprecher. Bei dieser Playlist, da dreht einfach alles durch.
4: Absolut. Ihr dreht mit durch. Ihr seid dabei auf WhatsApp, auf Insta. Schickt uns gerne alle Nachrichten und markiert uns in euren Stories und wir reposten euch. Lucy aus dem Salzlandkreis ist da.
5: Hallo.
1: Du klingst doch relativ nüchtern dafür, dass heute Freaky Friday ist.
5: Ja, ich muss sehr früh raus.
1: Und dann hast du heute quasi den Kaffee gespart und stattdessen 89.0 RTL angemacht.
5: Ganz genau. Aber der Kaffee ist trotzdem und das Kippchen natürlich auch.
1: Halleluja.
4: Die heilige Dreifaltigkeit. Kippe, Kaffee
5: ja,
4: und Freaky Friday.
5: Beim Taxibetrieb braucht man gute Laune.
4: Hast du noch Freaky Friday laut, wenn Leute bei dir im Taxi einsteigen?
5: Ja, habe ich auch.
4: Wie cool.
1: Ist es nicht so, dass meistens so ältere Leute Taxi fahren?
5: Ja, viele.
1: Und wie reagieren die so auf den Freaky Friday?
5: Ja, die gucken mich erstmal mit großen Augen an und fragen, was ich da so höre. Ich singe dann auch mal mit und dann wird es lustig.
1: Sehr gut. Cool. Dann wird es lustig. Und ich meine, Freaky Friday ist ja für allen was dabei. Für jung, für alt, für Mann, für Frau, für alles Mögliche.
4: Yes.
1: Und der hier, der ist eigentlich für jeden was. Socket to me. Missy Elliott hier.

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0: Das Wetter dreht heute mit uns gemeinsam durch beim Freaky Friday. Wird ganz wild, alles ist möglich. Vormittags vor allem Regen und Wolken am Start. Ab und Nachmittag kann es Gewitter geben, 24 Grad maximal dazu.
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14: Hi. 4 Monate nach der Amokfahrt in der Leipziger Innenstadt hat die Staatsanwaltschaft jetzt Anklage erhoben gegen einen 33-Jährigen wegen zweifachen Mordes und versuchten Mordes in 85 Fällen. Als das Auto durch die Fußgängerzone gerast ist, sind 2 Menschen ums Leben gekommen und 6 verletzt worden. Mehr als 3 Millionen Menschen in Deutschland sind im Moment arbeitslos. Die Arbeitsagentur sagt, der Arbeitsmarkt kommt einfach nicht in Schwung. Grund ist die schwierige Wirtschaftslage. Deshalb bekommen jetzt auch aktuell über 100.000 Menschen mehr Arbeitslosengeld als noch vor einem Jahr um diese Zeit. Im Thüringer Landtag ist Björn Höcke von der AfD mit einem Misstrauensantrag gegen CDU-Ministerpräsident Vogt gescheitert. Zum 2. Mal dieses Jahr. Höcke wollte sich selbst zum Ministerpräsidenten wählen lassen, hatte aber deutlich zu wenig Stimmen. Endspurt fürs Jugendwort des Jahres. Die Top 3 steht. Ihr könnt online abstimmen für Rage Bait oder Peak oder Crash Out. Der Sieger wird dann am 10. Oktober gekürt bei der Frankfurter Buchmesse. Abstimmen geht bis 28. September, also einen Monat.
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5: Ein Plastikteil liegt auf der A2 Richtung Berlin zwischen Launau und Bad Nenndorf. Reifenteile auf der A14 Richtung Magdeburg zwischen Schönebeck und Magdeburg Reform und ein kaputter LKW. Auf der A72 Chemnitz Richtung Leipzig zwischen Rötha und dem Abzweig Böhlen in der Baustelle. Der aktuellste Blitzer steht in Braunschweig-Mascherode in der Salz-Saluma Straße. 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
0: Hello, kurz vor 11 haben wir es am Freitagmorgen. Es ist der beste Start ins Wochenende, den es gibt hier mit dem Freaky Friday Morning Show heute in der XXL Edition. Jakob und ich noch bis 12 am Start.
5: Mhm.
0: Und das Motto heute ist Ausnahmezustand.
5: Ja, und es gibt noch ein zweites. Eigentlich gibt es ganz viele Mottos heute. Hauptsache geil, Schlager, alles ist möglich. Und das, was Luca Dantes sagt, Bass, Bass, Bass.
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1: Hier ist tatsächlich 89.0 RTL. Heute ist einfach Freaky Friday. Heute lassen wir mal alle fünf grad sein und machen nur das, worauf wir Bock haben. Und Clara aus Erfurt liebt's.
2: Freaky Friday, danke. Ich lieb's.
1: Immer wieder gerne. Heute ist wirklich die Playlist so eine kleine Achterbahn. Absolut. Es geht rauf und runter.
3: Gutes Stichwort, Achterbahn. Helene Fischer gibt's nämlich jetzt. Fans von Helene Fischer freuen sich, denn die geliebte Helene Fischer Show, die kommt zurück, hat sie jetzt verraten, am 25.12. Und wer so als Line-Up mit dabei ist, das weiß man tatsächlich noch nicht. Aber mal ganz kurz ehrlich, ne?
1: Ja.
3: Ich glaube, niemand kann das Line-Up hier beim 89.0 RTL Freaky Friday toppen. Auch nicht Helene Fischer, weil guck mal, kleiner Ausschnitt. Marc Eggers und Knossi, Alexander Markus, die Schlümpfe, Beyoncé, Scooter, die Kelly Family. Und wie gesagt, das ist nur ein kleiner Ausschnitt. Das kann Helene Fischer leider nicht toppen, glaube ich.
1: Nee, das stimmt allerdings. Aber Helene Fischer gehört auch zu unserem Line-Up.
3: Absolut.
1: Jetzt mit Achterbahn.

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1: Okay.
0: Alles, was Spaß macht.

0: Huch. Kleine Warnmeldung. Achtung, Sendesystem überhitzt. Wollen Sie wirklich weitermachen? Nico aus Erfurt, was meinst du?
1: Freaky Friday! Ja! Yeah!
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0: Let's go! Natürlich ziehen wir heute durch bis Mitternacht. Wir machen hier keine Pause. Die wildeste Playlist wird hier einfach hardcore durchgezogen. Stellt euch vor, Schützenfest, Opernball, Malle haben zusammen Baby. Das ist der Freaky Friday.
3: Und dieser Freaky Friday ist nochmal ein Ticken besonderer, denn wir senden von euch einfach von Malle. Kollege Max ist da unterwegs, ab 18 Uhr ist es dann soweit. Einfach so ein Motto, wenn ihr halt nicht nach Malle könnt, dann kommt Malle halt zu uns.
0: So sieht's aus.
3: Oder zu euch,
0: besser gesagt. Ich mache mir ein bisschen Sorgen. Ich habe Max vorhin geschrieben und er meldet sich aber gerade nicht mehr. Also es kann sein, dass er schon, ja, schon ein bisschen unter dem Tisch liegt.
3: Ist gerade beschäftigt mit Easy Glück und Julian Sommer und Calvin Kleinen und alles.
0: Das kann sein.
3: Der hat Spaß.
0: Und als kleine Anstimmung gibt's hier für euch schon mal Marc Eggers und Knossi. Das alles ist Malle.

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0: Was ist denn hier los? Wenn ihr euch das fragt, dann haben wir alles richtig gemacht.
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0: Ich sage euch, was los ist. Freaky Friday ist los.
3: Das musst du anders sagen. Du musst sagen, was ist denn hier los?
0: Wie eine Meme.
3: Ich kann das nicht so gut nachmachen. Oder was ist denn mit Carsten los?
0: Was ist denn mit unserer Playlist los, ist die Frage.
3: Die
0: dreht heute komplett durch. Alles dabei, Schlager, Techno, aber so eine Biene Maya kann auch mit durch die Playlist durchschwirren. Es ist wirklich saugeil, ihr feiert Hardcore. 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
0: Herzlich willkommen bei der XXL Morning Show. Alina Hello. Und Jakob hier für euch am Start. Und
3: na?
0: Den Freaky Friday, den können wir uns nicht entgehen lassen. Hier so eine geile Musik, da müssen wir hier durchziehen bis 12.
3: Und das, was jetzt kommt, das ist ein Ding, wenn man es einmal gemacht hat, kann man damit nicht aufhören. Man will immer mehr.
0: Wieder Freaky Friday.
3: Wieder Freaky Friday. Hier ist Tattoo.

0: Das ist der 89.0 RTL Freaky Friday. Die besten Hits von heute und alles, was ihr sonst noch feiert, gibt's hier bis Mitternacht. Mhm. Heute Nachmittag soll es sehr fett gewittern.
1: Habe ich extra gemacht.
0: Und das ist eigentlich perfekt, ne? Weil es ist genau die Disco-Beleuchtung, die wir für heute gebucht haben.
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0: Es wird wild, es wird laut, es wird bunt, es wird, boah, abgefahren. Es wird einfach crazy bis Mitternacht hier. Der Freaky Friday ist da.
1: Absolut. 89.0 RTL dreht durch mit Christopher. Freaky Friday ist bei dir auch ein Muss, oder?
3: Ja, auf jeden Fall. Ist ja immer eine sehr bunte Mischung, ne?
0: Ja.
1: Und es ist auch gerade der Reiz irgendwie, dass man nicht so richtig weiß, was kommt als nächstes. Ist es ein Schlager? Ist es Techno?
3: Ja, genau. Also Schlager muss ich jetzt nicht so unbedingt haben, aber alles andere ist fein.
1: Na, dann müssen wir beim nächsten Song auf jeden Fall nochmal verhandeln. Ich würde sagen, das ist kein Schlager. Ich kann aber auch nicht so richtig sagen, was es eigentlich ist.
0: Jetzt sag mal, was es ist.
1: Es ist Alexander Markus mit Papaya.
0: Ja, es ist ein Genre für sich.

0: I like to move it, da wackeln die Hüften, aber sowieso Standard heute, oder?
1: Absolut.
0: Bei diesem besonderen Tag.
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1: go! Wir drehen gemeinsam durch, bis Mitternacht läuft der 89.0 RTL Freaky Friday. Motto ist einfach abgehen, einfach durchdrehen und verrückt sein. Und der Verrückteste von allen steht bei uns, Big Nicker.
0: Hallo!
1: Hast du so ein Bootcamp gemacht für den Freaky Friday?
0: Naja, über die letzten Jahre auf jeden Fall. Ich bin stark trainiert und bei einer Playlist, die quasi alles kann und alles macht, wo es keine Ausnahmen gibt, das ist schon sehr besonders. Auch Maya, besonders für meine Nachbarn. Ich habe heute Morgen ja schon quasi, ich hab kurz nach 6 erst eingeschaltet.
1: Schäm dich.
0: Aber ja. Richtig deftig laut, also schön Balkontür auf und sowas. Also meine Straße weiß auch, dass heute Freaky Friday ist. Sagt es bitte auch euren Straßen.
3: Mhm. Und noch heute bis Mitternacht könnt ihr es allen Nachbarn auch zeigen, indem ihr ganz, ganz laut auftretet, zum Beispiel jetzt bei Großstadtengel. Gute Laune! Hey!

0: Exakt. Gute Laune überall am Freaky Friday, denn heute ist Ausnahmezustand auf der Playlist. Mhm. 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
17: Oh Gott, wie soll ich sagen? Die letzten Male habe ich ja meistens immer erzählt, ich habe noch nie einen Freaky Friday mit schlechtem Wetter erlebt. Heute weiß ich nicht, was da oben los ist, läuft alles ein bisschen durcheinander, aber ich würde mal meinen, lassen wir uns den Spaß nicht verderben bei maximal 24 Grad und ordentlich Dämse.
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17: Jetzt haben wir es 5 vor 12. Hallo Elisa.
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17: Hi. Die Staatsanwaltschaft hat Anklage erhoben wegen der Amokfahrt von Leipzig. Ein 33-Jähriger soll im Mai mit dem Auto durch die Fußgängerzone gerast sein. Da gab es 2 Tote und 6 Verletzte. Norwegen trauert um seinen König. Harald V. ist im Alter von 89 Jahren gestorben. Sein Nachfolger wird jetzt sein Sohn Håkon. Der ist inzwischen aber nicht mehr annähernd so beliebt wie sein Vater, denn Grund sind unter anderem der Skandal um seinen Stiefsohn Marius Borkholby, der ja unter anderem wegen Vergewaltigung verurteilt wurde. Mit einem Video einen Run auslösen, dass sogar die Netflix-Server in die Knie gehen. Das muss man erstmal schaffen und GTA 6 hat's geschafft. Da ist gestern um 21 Uhr das erste Inside-Video mit echtem Gameplay veröffentlicht worden und es war zu viel für die Netflix-Server und auch bei Twitch hat's geruckelt. Die Top 3 für das Jugendwort des Jahres stehen. Und zwar Crash Out, Rage Bait und Peak. Bis 28. September könnt ihr jetzt online für euren Favoriten abstimmen.
19: Das passt ja wie die Faust aufs Auge heute.
17: Wieso?
19: Eine Playlist, da gehst du Crash Out.
17: Ja.
19: Und jeder Song, was anderes, was Spaß macht.
17: Einfach da Peak.
19: Auf dem Peak, auf dem Peak.
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17: Unfall auf der A7 Richtung Kassel zwischen Schwarmstedt und Berghof auf der linken Spur. 25 Minuten dauert es länger und der aktuellste Blitzer steht in Bisperode auf der Kütestraße Richtung Behrensen. 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Ich hoffe, ihr seid bereit für den Freaky Friday. Singt einfach mit.

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1: Kurz vor 12. Und wenn ihr gerade erst einschaltet, muss ich euch einmal ganz kurz in Ruhe erklären, was hier eigentlich los ist. Freaky Friday heißt, seit heute früh um 5 wird durchgezogen bis Mitternacht mit einer Playlist ohne eine Grenze. Ballermann direkt neben Rock, 90er Rave hinter dem Song von letzter Woche. Mein Gott, das, was Spaß macht, wird gespielt. Und jetzt heißt es, Big Nick übernimmt. Habt ihr Bock auf Micky Krause, Julian Sommer, Handwerker?
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0: Die Guano Apes. Direkt hinter einem Ballermann-Lied über Handwerker. Na, ich kann es verstehen, dass eine WhatsApp kommt von Stefanie aus Leipzig, die sagt, Entschuldigung, aber mein Radio hat einen Schlag weg. Stefanie
1: hat es nicht.
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0: Nein, hat es wirklich nicht. Das ist heute so gewollt. Und zeigt uns, wo euch das gerade erwischt. Story auf, uns markieren, @89.0 RTL. Ich habe gerade die Story von Lisa aus Wolfsburg gesehen, die steht, wahrscheinlich ist es eine Kantine, sie hat eine Gabel in der Hand. Und der Kollege, der neben mir steht, der begreift quasi gar nichts mehr, sie feiert. Und genau das sind die Bilder, die ich doch hier sehen will. Und jetzt gibt's für euch erstmal 89 Sekunden Deutschrap, ohne Vorwarnung. Gazan, 6-7.
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0: 6-7. Genauso klingt es seit 5 Uhr heute Morgen. Und das Tolle ist, Desiree aus Hannover findet's nicht nur gut.
1: Nee, also ich lieb's. Ich bin heute zum Glück, weil sonst bin ich immer im Büro, da kann ich nicht so hören. Deswegen konnte ich es heute im Auto durchgehend hören.
0: Sehr gut.
1: Ich werde jetzt, nach Hause gehen, werde da anschalten und werde es mir gut gehen lassen.
0: Perfekt. Und was jetzt kommt, habe ich zweimal nachgeguckt, ob das stimmt, weil ich wollte es selber nicht glauben. Es ist ja erst Ende August. Es ist Freitagmittag und hier laufen jetzt die Schlümpfe mit Lasst uns froh und munter sein. Also ich entschuldige mich quasi bei niemandem. Kriegen wir ein bisschen Bock hier auf Weihnachten. In so einer verrückten Playlist darf das alles. Mein Name ist Big Nick und ihr seid beim Freaky Friday auf 89.0 RTL.

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0: That's not my name von den Ting Tings. Hier ist Bernd. That's not my name. That's not my name.
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0: Und gerade bei den Ting Tings. That's not my name. Ich bleibe also dabei. Das ist ein Text, den hat man zwischen Stendal und Zwickau noch nie richtig mitgesungen. Und ich am allerwenigsten. Mein Name ist Big Nick. Ihr haltet diesen Tag heute komplett am Laufen. Seit heute früh steht hier das Telefon. Und vor allem auch nicht unser WhatsApp steht sowieso nicht mehr still. Zwischen einem Weihnachtslied und dem, was jetzt kommt, liegen auch genau nur 20 Minuten. Und beides läuft am selben Freitagmittag auf demselben Sender, den ihr so sehr liebt. Hier ist 89.0 RTL. Jetzt gibt's Sonners Click. Und die Drunken Masters mit Bauchnabel-Piercing.
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0: Bla bla bla, mehr Text hat der Gigi D'Agostino gar nicht gebraucht.
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0: Hallo 89.0 RTL Community, es geht weiter. Zum Beispiel in Jena, da sitzt doch bestimmt auch gerade jemand mit Kopfhörern im Büro und lacht laut, ohne dass der Rest weiß warum. In Nordhausen netten zwei Azubis im Bulli, was als nächstes kommt. Und beide werden falsch liegen. Jetzt kommen die Fashionbänkler mit Umda-Hemd. Ich bin Picknick und wünsche euch den schönsten Freaky Friday des Jahres.

0: Gloria, einmal komplett durch den Ölenboss Remix gedreht.
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0: Darf ich mal ein bisschen klugscheißern? Ich glaube, Umberto Tozzi hat 1979 ziemlich sicher nicht damit gerechnet, dass eines Tages in irgendeinem Transporter auf der R14 hoch nach Magdeburg diese Version so läuft. Leute, das, was heute passiert, ist kein Unfall, das ist kompletter Plan. Und ab 18 Uhr wird das Ganze sogar noch eine Nummer größer.
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0: Sonne, Eimer, Palme, komplettes Freaky Friday-Programm. Das wird ganz große Klasse. Mein Kollege Max ist da an der Playa und ich gehe mal fest davon aus, na gut, um die Uhrzeit wird er wahrscheinlich erstmal Strohhalme kaufen gehen. Die braucht man dann ja auch ab 18 Uhr und ihr seid einfach mit dabei. Bis dahin gehört ihr noch mir Picknick und jetzt gibt's die 257ers mit Holz.

0: Dimitri Vegas mit Like Mike, Get in Trouble, passt gerade wie die Faust aufs Auge. Ja, ihr seid beim Freaky Friday, aber auch in der 89.0 RTL Qualitätskontrolle.
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0: 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Wenn ihr mich fragt, habe ich das Gefühl, der Freaky Friday heute hat eine Playlist, wo hier wahrscheinlich bei uns keiner die Verantwortung übernehmen möchte. Jetzt spreche ich gerade mit Maja aus Braunschweig. Es gibt Ärger.
2: Ich bin gerade in Bayern unterwegs und wollte einmal mit euch schimpfen, denn ich finde euren Sender hier nicht über DAB. Was ist denn da los?
0: Wo bist du?
2: In Bayern.
0: Ah, du bist also im Ausland?
2: Ausland? Ja, wie man es nimmt.
0: Wenn man uns im Ausland nicht über DAB empfängt, geht das über die 89.0 RTL-App sehr gut.
2: Ja gut, Bayern ist aber kein Ausland, oder?
0: Ja, kann man sehen, wie man will. Also geht's nach dem Ministerpräsidenten von Bayern, dann wäre er gerne Ausland. So viel dazu. Jetzt weiß ich noch nicht, wo du in Bayern bist. Haben die da in Bayern sowas wie Internet?
2: Ich denke mal schon hier, ja.
0: Dann musst du die App anschmeißen.
2: Gut, merke ich mir.
0: So, und wenn euer Stimmchen heute auch bei mir hier in der Freaky Friday Big Nick Show laufen soll, 08000 3x die 3 89.0. Sagt mir, wo ihr steckt, mit wem ihr das durchzieht und warum ihr genau diesen Tag braucht. Wir machen den Freaky Friday zusammen, anders funktioniert er nämlich gar nicht. Und jetzt hört auf zu lachen und haltet euch irgendwo fest. 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

Vorhin Heino mit Holla die Waldfee. 2 Minuten später Beyoncé mit Single Ladies. Dazwischen liegen 40 Jahre und 2 Kontinente. Das ist der 89 RTL Freaky Friday. Und wir bleiben konsequent. Warum nicht? Ich ende diese Stunde jetzt so, wie kein Radiosender in diesem Land eine Stunde enden lassen sollte. Mit Jacques Offenbach und Kang Kang.

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1: Ja, also Wetter ist heute nichts Halbes, nichts Ganzes. Bisschen wie eine Tofu-Bratwurst bei maximal 23 Grad.
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1: Kurz vor 1.
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1: Und hier ist Elisa.
4: Hi. Insgesamt gibt es inzwischen mehr als 500 Tote bei der Sturzflut im Himalaya, aber auch einen Hoffnungsschimmer. In Nepal ist eine vierköpfige deutsche Familie gerettet worden. Die Bundesregierung sucht jetzt weiter nach mehr als 10 vermissten Deutschen. 4 Monate nach der Amokfahrt in der Leipziger Innenstadt hat die Staatsanwaltschaft jetzt Anklage erhoben gegen einen 33-Jährigen wegen zweifachen Mordes und versuchten Mordes in 85 Fällen. Als das Auto durch die Fußgängerzone gerast ist, sind 2 Menschen ums Leben gekommen und 6 weitere verletzt worden. Im Thüringer Landtag ist Björn Höcke von der AfD mit einem Misstrauensantrag gegen CDU-Ministerpräsident Vogt gescheitert. Zum 2. Mal dieses Jahr. Höcke wollte sich selbst zum Ministerpräsidenten wählen lassen, hatte aber deutlich zu wenig Stimmen. Endspurt fürs Jugendwort des Jahres. Die Top 3 steht. Ihr könnt online abstimmen für Rage Bait, Peak oder Crash Out. 1 Monat lang gekürt wird der Sieger am 10. Oktober bei der Frankfurter Buchmesse.
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1: Unfall auf der A7 Richtung Kassel zwischen Schwarmstedt und Berghof auf der linken Spur. 25 Minuten dauert es länger und da liegt dann noch ein Holzbalken auf der A71 Richtung Suhl zwischen Sömmerda Süd und dem Dreieck Erfurt Nord. 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
1: Community, das ist Stunde 9 und hier ist euer Klassensprecher René aus Gerden.
6: Ich brauche den Freaky Friday, weil Musik einfach hilft, auf andere Gedanken zu kommen. Gerade nach einem stressigen Tag. Also Big Nick, einen schönen Gruß an dich. Wir sind bereit für Freaky Friday.
1: Und jetzt müsst ihr alle üben. Ihr müsst jetzt alle sowas machen wie... Könnt ihr das mal machen, bitte einmal? Macht ihr bitte einmal alle jetzt... Das braucht ihr nämlich jetzt, weil heute ist wieder Freitag.
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0: Stanga. Ein Song, in dem für mich persönlich kein einziges verständliches Wort vorkommt, aber es passt eigentlich unglaublich perfekt. Kleines Duell auf Arbeit. Wer dreht's Radio lauter?
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0: Und ob man einen Song versteht oder nicht, spielt überhaupt keine Rolle. Trotzdem hat es irgendwo jemand zum Beispiel im Bitterfeld komplett mitgesungen. Ich weiß es, weil ihr mich ja anruft hier in der Show. 08000, 3x3, 89.0. Let's Freaky Friday Talk. Angelina aus Nordhausen arbeitet im Autohaus und dort ist Ausnahmezustand.
2: Also in der Werkstatt läuft gerade alles auf voller Pulle. Bei uns vorne müssen wir es ein bisschen leiser halten.
0: Meinst du, Freaky Friday lenkt vom Autokauf ab?
2: Nein, überhaupt nicht.
0: Na dann muss doch lauter gedreht werden.
2: Richtig, das muss ich mal vorne Bescheid geben, das müssen wir mal ein bisschen lauter drehen.
0: Finde ich aber auch, ehrlich gesagt.
2: Ja.
0: Und für Angelinas Kollegen in der Werkstatt gibt's jetzt die massiven Töne. Wenn wir cruisen, ich bin Big Nick, ihr hört 89.0 RTL, hier ist der Freaky Friday.
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0: Erst Britney Spears Toxic, 2 Minuten später gab's Hallo kleine Maus für den Draufgängern. Ich habe kurz überlegt, ob ich irgendwas Kluges dazu sagen kann, aber mir fällt nichts ein. Ich kann nur sagen, das ist Freaky Friday. So fühlt sich das an auf 89.0 RTL an so einem besonderen Tag. Daniel, ich freue mich auch, dass du mit dabei bist.
1: Na klar, ich sitze ja jetzt auch gerade aktuell im Auto und höre hier beim Freaky Friday zu und habe richtig Bock und ich warte jetzt schon auf meinen Lieblingshit hier. Und dann geht's ja ordentlich ab auf der Autobahn.
0: Super, und das ist nämlich einer, der 1995 schon alles gesagt hat, was man dazu sagen kann. Hier ist Scooter mit Friends.

0: Mi Rente. Ist übrigens seit 9 Jahren Welthit und ich verstehe bis heute kein einziges Wort.
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0: Falls euch der Freaky Friday übrigens im Radio nicht reicht, in der 89.0 RTL App läuft der Stream einfach weiter. Da könnt ihr jederzeit euch reinklicken. Und vom Herzen möchte ich euch empfehlen, mit uns heute durchzuziehen bis Mitternacht ab 18 Uhr. Euer Lieblingstag aus Mallorca. Bitter Knüller.
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0: Weiter geht's mit dem Freaky Friday und ich sehe doch, wie ihr es abfeiert. Also ich habe die Insta-DMs jetzt mal hier langsam durch. Lukas aus Braunschweig war im Nachmittagsloch, singt mit. Salzgitter, das sind ein paar Jungs, die haben ihre Namen nicht geschrieben. Die haben mit Spätschicht, drehen das Radio laut. Taggt uns auf Insta, zeigt uns, wie ihr feiert.
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0: Freaky Friday. Ich bin Big Nick und spiele euch Spektakel Schniedelwutz.

0: Rasputin. Ich glaube, Bonnie M., die haben 1978 mit vielem gerechnet, aber wahrscheinlich nicht damit, dass der Song irgendwann mal eine Werkstatt in Naumburg zum Mitklatschen bringt. Schön, dass ihr hier seid.
1: Hallo, hier ist Ole aus Braunschweig und ich brauche den Freaky Friday, weil er es einfach Farbe in meinen grauen Arbeitsalltag bringt und ich mir nichts Schöneres vorstellen kann, als so ins Wochenende zu starten. Liebe Grüße auch an dich, Big Nick, und froh schaffen noch.
0: Jetzt Macklemore Thrift Shop. Ich glaube, der Freaky Friday lebt auch ein kleines bisschen davon, dass ihr in den

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1: Ab 18 Uhr mit meinem Kollegen Max, der tingelt da schon über die Insel. Das wird ganz großartig, singt sich auch schon ein mit den ganzen Stars, die er da kennt, die man quasi zwischen Strandverkäufern und nach Bratwurst erleben kann.
2: Ich hab den Jürgen Drews gesehen, oh ho.
3: Scheiß auf Schickimicki, ich will noch ein Bier, Monaco, Saint-Tropez. Nicht mit mir!
4: Wir starten die Rakete.
1: Das ist Luna, ich hab sie erkannt. Ja, ihr müsst verstehen, mein Kollege Max, der liebt's komplett. Bei mir ist es so, ich brauch ein bisschen. Ne? Ich muss mich immer erstmal in diese Mallorca-Stimmung hinein sangriarisieren. Bis 18 Uhr haben wir noch ein bisschen Zeit. Bis dahin gehört ihr mir. Und jetzt gibt's für euch Rednecks mit Cotton Eye Joe. Hier ist 89.0 RTL, hier ist der Freaky Friday.
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0: geilen Milchshake, geile Mucke beim Freaky Friday. 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
0: Heute nur mit Taucherbrille und Schnorchel am Grill und maximal 22 Grad.
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0: Und hier ist Elisa für euch.
15: Hi. Aus dem Katastrophengebiet in Nepal gibt es jetzt eine gute Nachricht. Eine vierköpfige deutsche Familie ist nach der Sturzflut am Himalaya gerettet worden. Insgesamt werden noch 1400 Menschen vermisst, darunter mehr als 10 Deutsche und es gibt schon mehr als 500 Tote. In Singen am Bodensee hat ein Unwetter heute Vormittag von 100 Häusern die Dächer abgedeckt. Da ist ein ganzer Stadtteil gerade gesperrt, weil überall Bäume auf der Straße liegen. Zum Glück keine Verletzten. Auch im Rest Baden-Württembergs haben Sturm und Starkregen viele Feuerwehreinsätze ausgelöst. Norwegen hat einen neuen König, Håkon den 8. Sein Vater Harald der 5. ist heute Morgen gestorben. Der war bei den Norwegern einfach super beliebt. Håkon hat zu kämpfen, unter anderem, weil sein Stiefsohn Marius Borghøby wegen Vergewaltigung verurteilt ist.
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0: Unfall auf der A2 Richtung Dortmund zwischen der Raststätte Bördorf Nord und Bornstedt auf allen Spuren und der aktuellste Blitzer steht auf der B64 zwischen Seebolzhausen und Bad Gandersheim mit 89.0 RTL. 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
0: Und hier seid ihr alle komplett richtig. Freaky Friday bedeutet, naja, von 5 bis Mitternacht gibt es hier eine Playlist, die sich eigentlich überhaupt um nichts schert. Da gibt es kein Genre, gibt es auch keine Reihenfolge, gibt auch irgendwie keine Regeln und irgendwie so richtig weiß man auch nie, was als nächstes passiert. Aber ihr habt ihn euch gewünscht, weil ihr ihn braucht wie Lukas.
17: Ich brauche Freaky Friday, einfach für die weitere Motivation. Bist du schockt? Wochenende geht's weiter, so. Kein Problem.
0: Na gut, dann schauen wir mal, ob diese Stunde ein bisschen was dabei ist, was ein bisschen schockt.
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0: Eigentlich war das die Nacht ja gar nichts, dass die Netflix-Server abgestürzt sind, weil alle die halbe Stunde GTA schon mal reinschauen wollten. Ich glaube, dass wir heute die Instagram-Server in die Knie zwingen. Zum Freaky Friday-Song von Freaky featuring Friday gibt's ein Musikvideo. Ihr checkt's aus, lasst einen Kommi da und

0: In Form mit Snow, hier ist 89.0 RTL. Hier ist der Freaky Friday. Ich glaube, Freaky Friday ist nicht nur schön für euch, weil ihr eine komplett durchgedrehte Playlist erleben dürft bei einem Radiosender, wo sowas sonst eigentlich geordnet läuft. Freaky Friday wird, glaube ich, jetzt auch zum Haftpflichtfall.
1: Hey Big Nick, oh, danke für Freaky Friday. Ich habe mir allerdings jetzt auch im Auto echt eine Box geschrottet, aber danke, danke, das ist ja klasse.
0: Bitte, gern geschehen. Ich habe die Box gerne kaputt gemacht. So, und jetzt, sag mal, kommen wir von kanadischem Rugger innerhalb von einer Sekunde zum Après-Ski im Hochsommer. Natürlich. Connys Hupen, wo sind die eigentlich? Big Nick ist hier.
2: Mit

0: glaube, es gibt keinen anderen Song, der so viel gute Laune bringt wie Panjabi MC und Yogi.
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0: Es fällt mir gerade auf, dass er Panjabi MC und davor lief Bibi Rexha. New Religion ist ein Song, der dieses Jahr rauskam. Dazwischen liegen 23 Jahre und die kleben heute aneinander, als hätte sich das jemand genauso überlegt. Aber einfach, weil es Spaß macht. Und wenn ihr den Spaß auch habt, ihr taggt uns in euren Insta-Stories @89.0RTL. Tobi aus Aschersleben macht's, er sitzt auf einem Gabelstapler, die Halle ist leer. Na gut, da kann er ja die Mucke auch schön aufdrehen. Vanessa in Gera sitzt in einem Auto und schreibt da rein, sitzt vorm Supermarkt, steigt aber nicht aus, weil die Mucke so schön ist. Vanessa, also ich sag mal so, du wirst wahrscheinlich noch eine Weile da sitzen bleiben. Jetzt gibt's HBZ und zwei Engel und Charlie mit Erinner mich. Hier ist 89.0 RTL. Und

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12: Da sind Personen auf der A38 Richtung Göttingen zwischen Lützen und dem Kreuz-Rippach-Tal. Seid da bitte vorsichtig, weil da auch kaputte Autos stehen. Und ein kaputter LKW auf der A38 Richtung Göttingen zwischen Heidkopftunnel und Friedland. Aktuellster Blitzer, der steht auf der B64 zwischen Seeboldshausen und Bad Gandersheim mit 89.0 RTL. 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
12: Für euch ist es ein ganz besonderer Tag und da sind wir wieder beim Freaky Friday. Community, ihr seid am Start. Denise ist dabei.
14: Der Freaky Friday ist verrückt. Er macht Spaß. Man weiß nicht, was man hört. Und es ist auf jeden Fall immer gute Feierlaune.
12: Das stimmt.
14: Ob man unterwegs ist oder zu Hause.
12: Hat sie recht. Jetzt mit Malle Lalala.
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12: Malalala, heute ab 18 Uhr und jetzt im Radio.

0: Ihr seid bei 89.0 RTL und habt ihr eigentlich gewusst, dass der heutige Tag absolut It-Piece ist, oder Chris?
1: Und der Freaky Friday ist einfach ein Must-Have. Es ist ein verdammtes Must-Have.
0: Boom, Chris aus Gifhorn, du musst ein Meme werden. Ich bin Big Nick und jetzt die Holy Santa Barbara mit Pfannkuchen. 3 für 3.

Pfannkuchen essen.

0: James Hype mit Ferrari und mal ganz ehrlich, die wenigsten von uns sitzen gerade in einem. Schade.
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0: Ja, ja, erstes eigenes Auto, ne? 18 Jahre alt, Beule vorne links, aber die Anlage auf Anschlag. Ich glaube, der Freaky Friday passt perfekt. Ich freue mich, dass ihr hier seid, Community.
3: Jo Leute, ich stehe gerade auf meinem Hof, streiche meine Theke für die nächste Party und Farbe läuft wie von alleine bei dem geilen Sound. Und schöne Grüße an Big Nick und euch ein schönes Wochenende.
0: Und ich glaube, es passt perfekt bei den ganzen Schützenfesten und Dorffesten und Feuerwehrfesten, die gerade laufen. Geht ein Gruß an alle Dorfkinder. Schön, dass ihr hier seid.
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0: Freaky Friday 89.0 RTL heißt Festival Stage, danach ein Disney-Hit, kurzer Techno-Rave und dann ein Malle-Song. Wie heute auch 18 Uhr. Da ziehen wir um mit dem Freaky Friday und kommen aus Mallorca. Max aus Fassberg.
1: Big Nick, mach weiter so. Ich und mein Arbeitsteam sind alle am Start. Jeden Freaky Friday, jeden Tag. Mach weiter so.
0: Hier ist euer Lieblingsradiosender. Wir ziehen durch bis Mitternacht. Und dick und doof. Mal sehen, ob sie sich noch ein Beinchen brechen.

0: Did it. Ba-ba-da-ba-da-bam. Geil, oder? Also dick und doof, passt zum Freaky Friday. 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
0: Freunde kann man auch drinnen treffen. Da ist doch egal, wenn es draußen ein bisschen rumpieselt, sag ich mal. Ganz spontan 21 Grad, am Wochenende wird es schön auf 25 Grad.
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0: Und hier ist Elisa.
13: Hi. Insgesamt gibt es inzwischen mehr als 500 Tote bei der Sturzflut im Himalaya, aber auch einen Hoffnungsschimmer. In Nepal ist eine vierköpfige deutsche Familie gerettet worden. Die Bundesregierung sucht weiter nach mehr als 10 vermissten Deutschen. Mehr als 3 Millionen Menschen in Deutschland sind aktuell arbeitslos. Die Arbeitsagentur sagt, der Arbeitsmarkt kommt einfach nicht in die Gänge. Grund ist die schwierige Wirtschaftslage. In Sachsen-Anhalt hat es kurz vor der Landtagswahl schon die zweite Panne mit Briefwahlunterlagen gegeben. Nach Magdeburg wurden jetzt auch in Halle hunderte Wahlscheine doppelt gedruckt und verschickt. Die sind aber aufgefallen und auf einer Sperrliste vermerkt worden, sodass die Wahl ordnungsgemäß läuft. Die Betroffenen bekommen jetzt neue Briefwahlunterlagen. Alle sind heiß auf GTA 6 und das nutzen auch Betrüger. Überall im Netz tauchen gerade Websites mit angeblichen Demo-Versionen zum Download auf, schreibt das Portal Malware Bytes. Wer draufklickt, kriegt stattdessen aber einen Infostealer, der Browserdaten abgreift.
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0: Brennendes Auto auf der A9 Richtung Berlin auf Höhe Wiedemar und ein kaputter LKW auf der A38 Richtung Göttingen zwischen dem Heidkopftunnel und Friedland. Aktuellster Blitzer zwischen Sophiental und Peine mit 89.0 RTL im Meer. 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Ich freue mich, dass ihr hier seid und mit uns zusammen den Freaky Friday singt. Elisa, du machst mit?
13: Ich mach mit, komm.
0: Achtung! Musst aber mitsingen.
13: Ja.
0: Aus voller Inbrunst.

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1: Und zack, geht das schon weiter. Neue Stunde Freaky Friday ohne Rücksicht auf Verluste. Genre kennen wir heute einfach mal nicht. Und Fabrizio weiß genau, es macht Spaß.
2: Ich habe keine Ahnung, was als nächstes läuft, aber genau deswegen sage ich dann 89.0 Freaky Friday. Absolut geile Scheiße, alles nach vorne.
1: Absolut, deswegen sage ich auch die Zipfelbuben jetzt auf die 1 mit Tretboot. Big Nick ist hier.
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0: Freaky Freaky Friday, I love it. Woo!
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0: Despacito. Seit 2017 kam kein Mensch auf diesem Planeten an diesem Song vorbei.
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0: Big Nick ist mein Name und jetzt eine Upgrade-Verkündung für den Freaky Friday. Ab 18 Uhr schalten wir um nach Mallorca. Dann kommt der Freaky Friday von Mallorca mit meinem Kollegen Max, der die ganzen Promis auch am Start hat, die sich auch irgendwie ein bisschen freuen.
2: Ja Leute, heute wird richtig gefeiert hier. Mein Name ist Pier Lombardi, Freaky Friday. Let's go. Liebe Grüße.
0: Liebe Grüße zurück an Pietro Lombardi. Ich glaube, Freaky Friday von Mallorca, Sonne, Eimer, Palmen, Menschen mit Sonnenbrand und erschreckender Textsicherheit. Ich glaube, das wird ganz groß. Jetzt für euch DJ Ötzi. Ein Stern beim Freaky Friday auf 89.0 RTL. Denn bis 18 Uhr gehört ihr noch mir.

0: Wisst ihr, was ich so besonders finde am 89.0 RTL Freaky Friday? Nicht nur unsere Playlist, die ein bisschen crazy ist, ihr seid es nämlich manchmal ehrlich gesagt auch. Vivian aus Wolfsburg unterwegs an die Ostsee zum Surfen sitzt nicht alleine im Auto. Da sitzt noch Flip. Wer ist denn Flip?
1: Ist mein Partner.
0: Ach, du nennst ihn Erdnussflip?
1: Ja.
0: Wenn du ihn Erdnussflip nennst, will ich aber auch noch wissen, wie er dich nennt.
1: Er nennt mich ganz normal.
0: Okay, also im Auto sitzt ein Erdnussflip und ganz normal.
1: Ja.
0: Jetzt gibt's die Red Hot Chili Peppers, die donnen aus euren Boxen und dann kommt man gut an die Ostsee.
1: Dankeschön und schönen Tag wünsche ich dir noch.
0: Ja, fahrt vorsichtig.

0: Die A-Teens mit Mamma Mia. Und falls ihr euch an Frauentausch erinnern könnt aus dem Fernsehen, ja, genau, Titelsong.
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0: Ihr taggt uns at 89.0 RTL in euren Insta-Stories, zeigt der Welt, wie ihr mit uns gemeinsam feiert. Wirklich ganz großartig. Und ihr suchtet gerade unser Musikvideo zum Freaky Friday Song. Ich lese gerade Kommentare und freue mich ehrlich gesagt drüber. Tanja schreibt sensationell, Christine sagt richtig geil. Und dann hier auch noch, ach, das Steffen heißt das, ihr seid einfach nur spitze, liebes 89.0 RTL-Team. Ihr seid noch viel, viel besser. Genießt den Freaky Friday weiter. Wir sind gleich wieder zurück.
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0: Aquaplaning-Gefahr auf der A352 Richtung Hamburg. Da kommt ordentlich was von oben runter zwischen dem Dreieck Hannover West und Engelborstel. Und der aktuellste Blitzer steht in Braunschweig-Mascherode auf der Salzdahlumer Straße mit 89.0 RTL. 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
0: Ich erzähle euch mal ganz kurz, was ich hier gerade für WhatsApps bekommen habe. An die 0175 24 24 89 0. In Goslar hat einer heute früh das Werkstattradio umgestellt und sind jetzt noch alle da. Geht keiner in den Feierabend. Und Fabrizio?
18: Jedes Mal, wenn ein Song zu Ende geht, halte ich kurz die Luft an, weil es absolut affengeil ist.
0: Bitte tief durchatmen. Die Playlist geht weiter.
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0: Cascada. Der Song ist 20 Jahre alt, aber Every Time We Touch, zuverlässiger Track für einen tollen Tag.
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0: Schickt uns gerne WhatsApp direkt in die Show an die 0175 24 24 89 0. Wo feiert ihr? Was tut ihr gerade, während ihr diesen Hammertag habt, wo es gar keine Genre mehr auf eurem Lieblingsradiosender gibt? Naja, und bei Daniel zum Beispiel, nennen wir es einfach mal, seine Kunden haben große Augen gemacht.
3: Leute, ihr seid echt verrückt, ne? Ich komme jetzt gerade an hier in Wiesau zu den ganzen Besichtigungen. Die Interessenten stehen schon da. Und bei mir läuft einfach schlimme Musik im Autoradio. Das ist so geil.
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0: Und jetzt der nächste zuverlässige Song für gute Laune von 1997. Chumba Wamba, Tap Tumping. Ich bin Big Nick und wünsche euch einen tollen Start ins Wochenende.

0: Feierabend von großer Geflüster.
1: Wenn das kein Mink mit einem kompletten Gartenzaun war, weiß ich aber auch nicht. Hier ist 89.0 RTL, hallo Community.
2: Ich und mein Arbeitsteam, wir feiern Freaky Friday, sehr dolle, da wir abwechslungsreiche Musik haben wollen und wir sehr viel tanzen und wir lieben Tanzen in der Küche und sorgt einfach für gute Laune.
1: Tanzen in der Küche, Max aus Fassberg. Na dann, mein Name ist Big Nick. Let me cook mit Wellerman.

0: Geile Musik. 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
0: Regenschirm? Sehr, sehr gute Wahl. 21 Grad.
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0: Gleich 5:04.
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0: Und hier ist Elisa.
17: Hallöchen. 4 von 5 Menschen in Deutschland machen sich Sorgen um ihre finanzielle Absicherung. Das zeigt jetzt eine neue Studie der Hans-Böckler-Stiftung. Schuld ist die Debatte über Kürzungen bei Rente und Krankenkasse und fast die Hälfte spart deshalb sogar jetzt schon beim Konsum. Aus dem Katastrophengebiet in Nepal gibt es eine gute Nachricht. Eine 4-köpfige deutsche Familie ist gerettet worden. Mehr als 10 Deutsche werden noch vermisst und insgesamt 1.400 Menschen. Außerdem gibt es mehr als 500 Tote. In Singen am Bodensee hat ein Unwetter heute Vormittag von 100 Häusern die Dächer abgedeckt. Ein ganzer Stadtteil ist gesperrt, weil überall Bäume auf der Straße liegen. Auch im Rest Baden-Württembergs haben Sturm und Starkregen viele Feuerwehreinsätze ausgelöst. Die Top 3 fürs Jugendwort des Jahres steht, und zwar Crash Out, Rage Sprayed und Peak. Bis 28. September könnt ihr jetzt online für euren Favoriten abstimmen.
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0: Aquaplaning-Gefahr auf der A352 Richtung Hamburg zwischen dem Dreieck Hannover West und Engelbostel und der aktuellste Blitzer steht zwischen Sophiental und Peine mit 89.0 RTL immer sofort informiert.
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0: Wir haben es kurz vor 16 Uhr. Es ist Stunde 12. Geil. Und wer gerade erst ins Auto steigt und sich fragt, was ist denn da eigentlich, passiert da gerade? Ihr seid auf 89.0 RTL. Heute ist Freaky Friday. Von 5 bis Mitternacht läuft alles, was Spaß macht. Und das kreuz und quer durch jedes Genre. Da gibt's keinen Plan, da gibt's auch keine Rücksicht. Und eine Bremse haben wir ja schon lange nicht. Ihr habt euch den Tag gewünscht und jetzt baden wir ihn aus. Und ehrlich gesagt, es ist der beste Tag im ganzen Jahr. Hier ist Julian Sommer für euch. Mit einem Dachdecker. Ich bin Big Nick. 89.0.

0: Oliver Buhren, bla bla bla. Kurz vorher gab es DJ Bobo mit einem Chihuahua. Ich sag mal, das sind zwei Welten. Das darf nur heute passieren. Von Hannover bis Magdeburg, über Dessau bis nach Dresden. Hier ist euer Lieblingstag.
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0: Let's go! Ich weiß gar nicht, wie viele Stunden ihr schon dabei seid. Wir seit 5 Uhr morgens. Angelina aus Nordhausen, wie lange hörst du denn schon?
2: Also tatsächlich eigentlich schon den ganzen Tag. Aber ich glaube, so jedes Ballermann-Lied erwischt mich immer kalt, weil das ist so der Moment, wo man immer mitsingen muss.
0: Na, das ist doch super. Ab 18 Uhr ist sogar heute Freaky Friday aus Mallorca.
2: Sehr geil.
0: Hast du da schon Feierabend?
2: Da habe ich schon Feierabend, da bin ich schon zu Hause.
0: Dann wirst du eine Mission haben und zwar zu Hause weiter 89 RTL hören.
2: Genau, das mache ich.
0: Das wird Hammer. Wie sie sich bewegen im Outfit. Culture Candela.

0: Oh, hallo, Papagena.
1: Du ja, ja.
0: Und la Papaya.
1: Die haben ja Papaya, die Minions, die kleinen Gelben, singen über die Papaya. Mhm, ja, sowas kann passieren auf einer Nachtsignal-Tel, wenn Freaky Friday ist.
2: So einen Tag gibt's sonst nirgends. Ich lasse das Radio an.
1: Mein Name ist Big Nick und ich spiele euch jetzt die...

0: Zeigt mir eine Party in der 89.0 RTL Community, wo Danza Kuduro von Lucenzo noch nie lief.
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0: Immer noch Aquaplaning-Gefahr auf der A352 Richtung Hamburg zwischen dem Dreieck Hannover West und Engelbostel und der aktuellste Blitzer Hannover Laatzen-Gutenberg-Straße mit 89.0 RTL. 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Hier ist der Freaky Friday auf eurem Lieblingsradiosender. Und ihr braucht mal noch unseren Insta-Handle @89.0RTL. Ich sehe hier eine Insta-Story von Lukas, der in Mühlhausen irgendwo im Baumarkt steht. Ist da ein Baumarkt in Mühlhausen? Das wusste ich gar nicht. Und in Salzwedel wird ein Auto beladen. Ich gehe mal davon aus, die Anlage läuft lauter als der Motor. Zumindest hoffe ich's. Gut, dass ihr hier seid. Marc Eggers für euch jetzt.

0: Hallo Community. Ich hab Maya am Telefon. Ärgert sich ein bisschen. Groove Coverage, was eben vor Will Smith lief mit Poison, ist ein Lieblingssong von ihr. Ich kann den nicht doppelt spielen, Maya. Tut mir leid, weil wir wollen ja weitermachen in der Playlist. Die muss noch verrückter werden. Du liebst ja den Freaky Friday, oder?
1: Na, da kommen immer geile Lieder. Aber es ist halt viel zu selten.
0: Ist das jetzt schon die nächste Kritik?
1: Ja.
0: Dann kann ich dir auch da helfen. In der 89.0 RTLM gibt es den Freaky Friday Stream. Da kannst du quasi 24/7 jeden Tag hören.
1: Och, das klingt gut.
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0: Um ganz ehrlich, ich habe ein bisschen den Überblick verloren. Nach den Minions, die über eine Papaya gesungen haben, Culture Candela, Hammer, wie du dich bewegst im Outfit. Eben hat man ein bisschen Pyrotechnik in der Show von Mark Eggers. Und Will Smith, Miguel and Jiggy with it. Ihr merkt, es passiert alles das, was Spaß macht. Und warum? Weil ihr es euch verdient habt. Ihr habt die ganze Woche hart geschuftet. Heute wird gefeiert. Ihr slidet bis Mitternacht ins großartigste Wochenende überhaupt mit einer ziemlich wilden Playlist. Und jetzt gibt's ein Kücken im Radio.
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0: Die 89.0 RTL Community hat ihn sich gewünscht.
1: Ich bin auch aus dem Urlaub mit dabei.
0: Der Freaky Friday, das war Felicita von Stereo Act. Und in einer knappen, ja doch, ein Stündchen dauert's noch. Ab 18 Uhr gibt's den Freaky Friday von Mallorca auf der Insel. Wer also heute noch irgendwas Vernünftiges vorhat, sollte es am besten lassen. Jetzt PA69 mit Biertornado und ich bin Big Nick.

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0: Das Wetter ist irgendwie nichts Halbes und nichts Ganzes. So ein bisschen wie eine Tofu-Wurst. 21 Grad, haltet durch. Am Wochenende wird's schön. Da gibt's auch Sonne und 25 Grad.
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0: 6 vor 5.
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0: Mit Elisa jetzt.
11: Hi. Die Bundesregierung will mit ihrem großen Reformpaket an Kranken- und Pflegeversicherung und Rente kürzen. 4 von 5 Deutschen machen sich deshalb Sorgen über ihre finanzielle Absicherung und 42% verkneifen sich schon Einkäufe und Co. Das zeigt eine Studie der gewerkschaftsnahen Hans-Böckler-Stiftung. Insgesamt gibt es inzwischen mehr als 500 Tote bei der Sturzflut am Himalaya, aber auch einen Hoffnungsschimmer. In Nepal ist eine 4-köpfige deutsche Familie gerettet worden. Die Bundesregierung sucht weiter nach mehr als 10 vermissten Deutschen. In Sachsen-Anhalt hat es kurz vor der Landtagswahl schon die zweite Panne mit Briefwahlunterlagen gegeben. Nach Magdeburg wurden jetzt auch in Halle hunderte Wahlscheine doppelt gedruckt und verschickt. Ist aber aufgefallen und so vermerkt worden, dass die Wahl ordnungsgemäß läuft. Die Betroffenen bekommen neue Unterlagen. Norwegen hat einen neuen König, Håkon den 8. Sein Vater Harald der 5. ist am Morgen gestorben. Der war bei den Norwegern super beliebt. Håkon hat dagegen zu kämpfen, unter anderem, weil sein Stiefsohn Marius Borghøby wegen Vergewaltigung verurteilt ist.
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0: Aquaplaning auf der A352 gerade ganz doll Richtung Hamburg zwischen dem Dreieck Hannover West und Engelbostel und der aktuellste Blitzer steht zwischen Sophienthal und Peine mit 89.0 RTL immer sofort informiert.
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0: Eine Playlist ohne Genre, ohne Ordnung, ohne jede Form von Vernunft. Ihr habt euch diesen Tag gewünscht und jetzt tragen wir ihn bis Mitternacht durch den Freitag. Und gleich in einer Stunde sogar aus Mallorca. Wir packen schon die Umzugskartons, denn dann zieht unser Studio um nach Palma zu meinem Kollegen Max. Hier passiert alles, was Spaß macht. Und keiner weiß, was als nächstes passiert. Auch wenn es Benny versucht hat, rauszukriegen.
13: Ich habe versucht, die Playlist zu erraten. Ich habe verloren.
0: Benny, ich spoiler. Jetzt kommt Dream und Mia Julia mit Herzblatt.
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15: Hi, Dream.
14: Meinst du, also würdest du mit mir...

0: Lady Gaga und Beyoncé Telefon auf 89.0 RTL. Freaky Friday läuft. Passt ja wie die Faust aufs Auge. Ich meine, unsere Studio-Hotline steht ja auch nicht still seit heute Morgen um 5.
1: Wir haben uns den verrückten Tag gewünscht und ihr habt auf jeden Fall geliefert.
0: Sehe ich aber genauso. Jetzt wird alles aus Hack gemacht.

0: Crystal Notion, The Days. Ich kann euch nur eins sagen, der einzige Song der letzten halben Stunde, bei dem sich erstmal niemand erschrocken hat. Die besten Hits von heute gehören auch zu so einem Top-Tag dazu.
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0: Die Community zieht durch bis Mitternacht, sagt sich, geiler Tag, da machen wir mit. Und zwar von früh bis abends, gar kein Problem. Egal, in welcher Situation ihr steckt.
2: Timon, das jetzt wieder hier. Tatsächlich ist das der erste Freaky Friday, den ich zu Hause verbringen muss, aufgrund von einer Blinddarm-OP. Aber trotzdem mache ich zu Hause hier Party. Yeah, viel Spaß euch allen und Freaky Freaky Friday.
0: Ja, das würde ich gerne mal sehen. Also ich hatte auch schon mal eine Blinddarm-OP. Da kannst du nicht lachen, da kannst du auch nicht tanzen. Du kannst wirklich nur gerade so mit den Füßen ein bisschen mitwippen. Timon, gute Besserung erstmal von 89.0 RTL. Und jetzt spoilere ich den nächsten Song. Es geht um mehrere Frauen. Es geht um eine Angela, eine Pamela, eine Sandra, eine Monika, eine Erika, eine Rita, eine Tina, eine Sandra, eine Mary und eine Jessica. Habt ihr es erraten? Jetzt Lou Bega.
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0: Justin Timberlake direkt nach einem Song über Nüsse und ob sie gesund sind. Ich lasse es einfach mal so stehen.
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0: Ihr habt ihn euch gewünscht und natürlich bekommt ihr ihn auch, wie sie es gehört. Hier wird zusammengehalten. Wir von 89.0 RTL mit euch zusammen in der Community. Und dann wird er einfach einmal eskaliert, ja, den ganzen Tag.
3: Der Freaky Friday ist verrückt. Er macht Spaß. Man weiß nicht, was man hört. Mhm. Und es ist auf jeden Fall immer gute Feierlaune. Ob man unterwegs ist oder zu Hause.
0: Und in einer halben Stunde ziehen wir mit dem Studio um. Und zwar nach Mallorca. Freaky Friday aus Palma.
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0: Stau auf der A7 Richtung Hamburg zwischen dem Dreieck Salzgitter und Hildesheim. 30 Minuten dauert es länger. Unfall auf der A7 Richtung Kassel zwischen Soltau, Süd- und Dorfmark, da dauert es auch 30 Minuten. Und dann hat es gecrashed auf der A7 Richtung Hamburg zwischen Berghof und Schwarmstedt. Der aktuellste Blitzer steht in Hardexen am Gladeberg, kurz hinterm Supermarkt, mit 89.0 RTL immer sofort informiert.
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0: Und für ziemlich viele von euch ist ab jetzt Schluss mit Arbeit. Merkt man schon deutlich auch in euren Insta-Stories. Man sieht, dass ihr jetzt langsam nicht mehr auf Arbeit seid, sondern nach Hause dürft, ins Wochenende. Tag uns weiter, @89.0 RTL und genießt den wilden Tag bis Mitternacht mit Micky Krause jetzt, Jan Pillemann-Otze, ich bin Picknick. Schön, dass ihr da seid.

0: Dr. Alban, It's My Life, 1992. Ich habe gerade zwei Kollegen über den Flur gehen sehen, die im Gehen mitgesungen haben, ohne dass sie es gemerkt haben.
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0: In dieser Playlist passiert den ganzen Tag Verrücktestes überhaupt. Wenn ihr einschaltet, werdet ihr feststellen, oh Gott, irgendwie ist mein 89.0 RTL ein wenig anders. Aber wir sorgen für gute Laune.
3: Wir kommen gerade von unserer Abschlussfahrt zurück. Wir waren an der Ostsee. Wir stehen seit 3 Stunden ungefähr im Stau, kurz vor Hamburg. Und hören die ganze Zeit 89.0 RTL, weil es einfach der beste Sender ist.
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0: Ja, klingt ein bisschen doof, wenn ich euch weiterhin viel Spaß im Stau wünsche.
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0: Und kommt gut zu Hause an, und das sind die Ärzte mit Frenzy. Da

0: Der Song heißt Tuesday von Burak Yeter an einem Friday. Na gut, kann passieren. Hier spricht Ihr Kapitän, machen Sie mal hier dieses Tischchen hoch und die Sonnenblende nach oben und was weiß ich was alles, wir fliegen los! Jawohl!
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0: Schweren Herzens muss ich euch gleich abgeben an meinen Kollegen Max, der an der Palma ist und mit euch Freaky Friday weiterfeiert aus Mallorca.
2: Ich glaube tatsächlich, ich bin hier in meiner Traumwelt angekommen. Ich konnte ja jetzt schon ein paar Stunden hier an der Playa unterwegs sein. Und die Leute, wirklich, die sind so geil drauf. Weißt du, die haben alle Spaß, eine gute Zeit, feiern. Klar sind auch die ein oder anderen alkoholischen Getränke mit dabei. Aber gut, ey, das gehört zu so einer Feiernacht auch mit dazu. Also jetzt gibt's hier gleich die volle Action bis Mitternacht. Freaky Friday vom Ballermann. Ich habe richtig Bock. Nick, ich finde schade, dass du nicht hier bist.
0: Ja, das liegt wahrscheinlich auch einfach daran, weil... ist schwierig für mich mit Mallorca, aber da muss ich mich immer erst so ein bisschen reinsangriarisieren. Versteht ihr, was ich meine? Jetzt 20 Fingers, Short Dick Man und ab 18 Uhr gibt's den Freaky Friday von der Insel.

Der Freaky Friday auf 89.0 RTL. Dimitri Vegas, like Mike. Yeah, yeah. Hier ist Big Nick. So, und ein Song noch. Bam, bam, tschu. Bam, bam, tschu. Dann sind wir hier durch. Und ihr geht rüber auf die Insel. Bleibt genau da, wo ihr seid. Jetzt Queen, We Will Rock You. Und direkt danach der Freaky Friday aus Mallorca. Buddy,

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0: Also wer heute noch grillen möchte, ich glaube, da muss man sich eine dicke Jacke anziehen, das steht fest. Aber morgen wird es deutlich schöner. Sonne kommt raus und 25 Grad.
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0: Und hier ist Elisa.
11: Hi. 4 von 5 Menschen in Deutschland machen sich Sorgen um ihre finanzielle Absicherung. Das zeigt eine neue Studie der Hans-Böckler-Stiftung. Schuld ist die Debatte über Kürzungen bei Rente und Krankenkasse. Fast die Hälfte spart deshalb schon jetzt beim Konsum. Die Polizei hat 5 mutmaßliche Automatensprenger festgenommen. Die sollen seit Jahresbeginn etliche Fahrkartenautomaten an Bahnhöfen in Niedersachsen und Sachsen-Anhalt in die Luft gejagt und das Geld geklaut haben. Alle 5 sitzen in U-Haft. In Singen am Bodensee hat ein Unwetter heute Vormittag von 100 Häusern die Dächer abgedeckt. Ein ganzer Stadtteil ist gesperrt, da liegen überall Bäume auf der Straße. Und auch im Rest Baden-Württembergs haben Sturm und Starkregen viele Feuerwehreinsätze ausgelöst. Alle sind heiß auf GTA 6 und das nutzen auch Betrüger. Überall im Netz tauchen gerade Websites mit angeblichen Demo-Versionen zum Download auf. Das schreibt das Portal Malware Bytes. Wer da draufklickt, der kriegt aber stattdessen einen Infostealer, der Browserdaten abgreift.
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0: Stau auf der A7 Richtung Hamburg zwischen dem Dreieck Salzgitter und Hildesheim. 30 Minuten dauert es länger. Gesperrt ist die A7 Richtung Hamburg zwischen Berghof und Schwarmstedt nach dem Unfall. Und Gegenstände auf der A27 Richtung Bremen zwischen dem Dreieck Walsrode und Walsrode Süd. Der aktuellste Blitzer steht auf der B243 zwischen Osterode und Herzberg mit 89.0 RTL immer sofort informiert. Ich bin Big Nick, ich mache mich jetzt ins Wochenende und zusammen aber genießen wir jetzt den Freaky Friday aus Mallorca. Und damit geht's ab zu meinem Kollegen Max.
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1: Und das hier ist der Beweis, dass der Freaky Friday wirklich überall zu Hause ist. Schön, dass ihr mit am Start seid. Ich bin Max und heute von der deutschen Lieblingsinsel für euch am Start hier auf Mallorca. Ey, es ist wirklich so geil. Die Menschen hier, die feiern, die haben Spaß, gute Laune. Drüben sind nur welche im Wasser, also es ist richtig nice. Und die ganze Community, die feiert ja schon hier seit 5 Uhr morgens. Wir spielen alles, was Spaß macht und so richtig geil ist. Und die zwei hier sind auch in der Playa zu Hause, direkt hier in der Straße um die Ecke im Bierkönig. Das sind DJ Kashi und Tim Toupet. Hier kommt der Bieraktivist.
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0: Das hier ist der geilste Tag des Jahres, Leute.
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0: Ja, nicht nur hier an der Playa de Palma, wo ich heute vor euch am Start sein darf, wird ordentlich durchgedreht. Übrigens, Alter, da läuft gerade so eine Fußballmannschaft lang. Wie sind das? 15, 20 Leute oder so? Hallo! Zicke, zacke, zicke, zacke! Ja, sie rufen, ey, ey, ey. Ja, sondern auch hier auf der Playlist auf 89.0 RTL ist maximaler Ausnahmezustand. Und die passende Hymne, die gibt's jetzt hier für euch. Das absolute Original. Übrigens, zum Freaky Friday Song gibt es jetzt auch ein Musikvideo. Zieht ihr euch am besten mal rein bei Insta @89.rtl. Ist sehr witzig geworden. Also hier schön den Feierabend einläuten, Leute. Im Auto auf Maximum drehen und schön die Gläser hoch hier mit euren Friends. Denn hier kommt das Original. Das ist Freaky featuring Friday mit dem Freaky Friday Song. Let's go!

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0: Das Wochenende. Gleich geht's weiter. 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
9: Und die Party nimmt jetzt hier nochmal so richtig Fahrt auf beim 89.0 RTL Freaky Friday. Ich bin Max und heute für euch auf Mallorca am Start. Und die zwei hier sind Stammgäste im Bierkönig, eine Straße weiter. Das sind Honk und Heino mit frischen Erdbeeren. Let's go!

0: Oh mein Gott, also egal wie laut die Ballermann-Songs hier auf Malle sind, da musste mal hier kurz abgeraged werden.
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0: So geil einfach, heute ist hier alles möglich beim Freaky Friday und Tom aus der Community feiert's auch.
2: Beim Freaky Friday, da ist einfach alles dabei, das ist so eine geile Mischung. Es gibt nichts, was nicht dabei ist und das sind genau die Songs, die die Welt braucht.
0: Ja, so ist es. Heute ist hier alles möglich. Von 5 bis Mitternacht heißt es Party all the time beim 89.0 RTL Freaky Friday. Ich bin Max und sende für euch aus Mallorca und das noch bis Mitternacht. Ohne Mist, ich glaube, ich habe wirklich hier meinen Traumjob gefunden und habe sogar auch ein paar von euch hier schon an der Playa getroffen. Richtig, richtig wild. Markiert uns gerne weiter fleißig bei euch in den Insta-Stories, wo ihr den geilsten Tag des Jahres hört. Und schön, Feierabend könnt ihr jetzt genießen mit den Besties. Wir feiern weiter die ganze Nacht noch und das zeigt auch der nächste Banger. Schön laut drehen, das ist Britney Spears mit Circus.
3: Ja.

0: Dieser Song ist quasi eine Hymne.
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0: Julian Sommer mit Dicht im Flieger. Ich sag's euch, Leute, der läuft hier quasi an jeder Ecke auf Mallorca. Am Bierkönig, Megapark, Bamboleo, überall. Denn heute hier am Freaky Friday Abend auf der deutschen Lieblingsinsel auf Mallorca ist ja alles möglich. Ich bin Max und Regeln gibt's hier schon lange nicht mehr. Also hier drüben an der Mauer, da steht schon irgendwie einer halb neben sich. Manche sind noch im Wasser und baden ein bisschen. Es ist einfach richtig geil. Und ihr macht euch jetzt hier einen richtig geilen Feierabend. Macht euch irgendwas Geiles zu essen, so schöne Pizza oder Döner. Und wir spielen euch vom Ballermann über Techno bis Charts einfach alles, was Spaß macht und gute Laune macht. Und eine Frau darf da auf gar keinen Fall fehlen.
2: Hallo liebe Leute, das ist Freaky Friday. Und natürlich gehört Luna dazu mit Bailando, Bailando, Amigos, Adios.
0: Let's go!

0: einfach der geilste Tag des Jahres. Und wir feiern den 89.0 RTL Freaky Friday einfach überall.
1: Ja, wer ist kein Fan? 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
0: Ja, Laura hat es ganz gut beschrieben. Seit um 5 läuft hier schon die geilste Radioparty Deutschlands. Und das auch noch bis Mitternacht. Ihr macht euch jetzt schon mal mit euren Besties schön den Meeting-Point da aus, ne, wo heute Abend so richtig fett hier die Post abgeht. Ich bin Max und darf heute für euch ja auf Malle am Start sein. Die Stimmung, ich sag's euch Leute, die ist hier am Höhepunkt. Die Leute stehen hier auf den Stühlen, liegen sich in den Armen, feiern den ganzen Abend und noch die ganze Nacht durch. Es ist noch lange kein Ende in Sicht, auch wenn das der nächste Song hier schon so ein bisschen vermuten lässt. Aber ja, der zeigt auch, dass am Freaky Friday halt einfach alles geht. Also laut drehen, hier kommt...

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12: Es ist kurz vor sieben. Ich bin Florian Klaus. Mit dem Ende der abschlagsfreien Rente nach 45 Beitragsjahren und Verschärfungen bei Krankschreibungen hat ein geplantes Reformpaket der Bundesregierung mehrere umstrittene Punkte. Bis zum Ende des Jahres wollen Union und SPD das Paket aber komplett umsetzen. SPD-Fraktionschef Miersch hat gesagt:
13: Das ist ein fester Fahrplan, an dem sich jetzt Bürgerinnen und Bürger, Unternehmen orientieren können. Das sind unsere Vorhaben der nächsten Wochen und Monate.
12: Im Paket ist auch eine Einkommensteuerreform enthalten, die Bürger entlasten soll. Die Debatte um Sozialreformen ist einer Studie der gewerkschaftsnahen Hans-Böckler-Stiftung zufolge ein Wachstumsrisiko geworden. 4 von 5 der Befragten machten sich demnach in einer Umfrage im Juni und Juli Sorgen um ihre finanzielle Absicherung. Mehr als 40% schränkten ihren Konsum ein. Sollte die Unsicherheit bleiben, könnte der fehlende Konsum die Erholung der Wirtschaft schwächen, so die Experten. Die Grünen haben nach einer Klausurtagung des Bundesvorstands eine Reihe an Vorschlägen für Klimaanpassung und Hitzeschutz vorgestellt. Parteichef Banaschak zufolge sollen unter anderem 1 Million neue Bäume gepflanzt werden.
14: 1 Million neue Bäume, das bedeutet, dass an den Orten, an denen es besonders wichtig ist, jetzt nicht weiter reihenweise Bäume gefällt werden, sondern tatsächlich neue angelegt werden.
12: Geld dafür soll dem Beschluss zufolge vom Bund kommen.
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0: Ja, Mann. Und das hier ist die geilste Radioparty in Deutschland.
15: Freaky Friday.
0: So nämlich. Wir rasten hier komplett aus und spielen alles, was geil ist, was Spaß macht. Und das einfach schon seit fucking 14 Stunden. Aber das war's ja noch nicht. Und ich bin Max, bei euch heute hier auf Mallorca am Start, direkt am Ballermann. Die Stimmung, die ist großartig. Und dieser Song beschreibt diesen Tag und alles, was dazugehört, eigentlich am allerbesten. Hier ist HBZ mit Geiles Leben.
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0: Das klingt so nach Sommer, Strand und Meer.
1: Enrique Iglesias mit Supermänner Radio.
0: Ja, genauso wie hier an der Playa de Palma auf Mallorca.
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1: Ich bin Max und für euch heute hier am Start auf Malle. Und ihr seid natürlich immer mit dabei. Ja, ey, so geil einfach. Auch am Ballermann wird der Freaky Friday gefeiert. Die Leute stärken sich gerade noch so ein bisschen mit Bratwurst, Currywurst, Döner. Die Stände sind ja alle richtig voll. Und das macht ihr am besten jetzt auch schön zu Hause. Mit den Besties auf den Abend einstimmen, während die Party hier auf 89.0 RTL einfach weitergeht. Markiert uns vor allem weiter fleißig in euren Insta-Stories, wo ihr den geilsten Tag der Welt hört. Und dann dreht er richtig schön laut. Für einen richtig nicen Party-Sound, das ist Gala mit Freed from Desire.

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8: Der beste Tag der Woche hier auf 89.0 RTL beim Freaky Friday. Da ist auch einfach alles erlaubt. Party von 5 Uhr bis Mitternacht. Und ich bin Max für euch heute hier auf Mallorca am Start, direkt am Ballermann. Ich sag's euch, ey, die Leute sind hier so geil drauf. Stärken sich hier gerade noch schön mit Schnitzel, Döner, Pommes. Alles wird sich noch reingeknallt und vorbereitet für eine richtig geile Partynacht. Und teilweise sind auch Leute noch hier drüben im Meer baden. Ich sehe die gar nicht mehr, weil es hier schon langsam so ein bisschen dunkel wird. Aber die Stimmung, die ist einfach einzigartig. Und einer darf bei so einem Freaky Friday auf gar keinen Fall fehlen.
9: Yo, was geht ab? Hier ist Calvin Klein am Freaky Friday und hier ist die Malle Maus.
8: Ja, Mann, let's go.
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0: Alexander Markus, absolutes Muss, hier beim geilsten Tag der Welt.
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0: Ich bin Max, für euch heute hier auf Malle am Start, direkt am Ballermann, schön im 89.0 RTL-Shirt. Checkt da mal aus in der Insta-Story bei uns. Und ihr seid hier an der Playa auch mächtig am Eskalieren.
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0: Ja, ich sag's euch, nüchtern ist hier fast keiner mehr. Die einen laufen hier am Strand entlang und können kaum noch gerade stehen. Da hinten ist auch gerade schon einer gestützt worden von seinen zwei Kumpels. Aber ich muss dazu sagen, einen Jogger habe ich auch gesehen. Ja, der ein bisschen Sport macht hier an der Playa. Aber ihr macht euch jetzt richtig ready für eine richtig geile Partynacht. Schön Feierabendgetränk in die Hand mit euren Freunden anstoßen und dann schön laut reden. Hier kommt Bella Ciao.

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0: She's a sexy bitch. Geile Musik heute hier beim Freaky Friday. 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
6: Es ist kurz vor 8. Ich bin Florian Klaus. Nach 3,5 Monaten Pause geht der FC Bayern in der Bundesliga wieder auf Meistertiteljagd. Der amtierende Fußballmeister aus München empfängt ab 8:30 zum Saisonstart Stuttgart. Pierre Wegner blickt voraus.
7: Die Saison beginnt direkt mit der Neuauflage vom DFB-Pokalfinale im Mai. Das konnten die Münchner mit einem 3:0 für sich entscheiden und gegen Stuttgart damit direkt den zweiten Titel hintereinander bejubeln. Nur 5 Wochen zuvor hatten sie mit einem 4:2-Sieg gegen den VfB nämlich vorzeitig ihre 35. Bundesligameisterschaft fix gemacht.
6: Bis zum Ende des Jahres wollen die Union und die SPD ihr vor der Sommerpause beschlossenes Reformpaket komplett umsetzen. SPD-Fraktionschef Miersch sprach nach einer Klausurtagung in Münster von einem festen Fahrplan. Teil des Pakets sind auch umstrittene Maßnahmen wie das Ende der abschlagsfreien Rente nach 45 Beitragsjahren und die Verschärfung bei Krankschreibungen. Tausende Menschen haben den gestorbenen norwegischen König Harald V. auf dessen letzter Reise zum Königsschloss in Oslo begleitet. Der Sarg ist in einem Trauerzug vom Reichskrankenhaus dorthin gefahren worden. Der neue König Håkon VIII., seine Frau Königin Mette-Marit und andere Angehörige folgten dem Wagen in weiteren Fahrzeugen.
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0: Ja Mann, und wisst ihr, was diesen Abend so geil macht?
9: Der Freaky Friday, einfach überragend.
0: Ja, so ist es. Ich bin Max und für euch heute hier auf Mallorca am Start. Jetzt geht hier gerade schon so langsam die Sonne unter. Die Leute sind bereit für eine richtig geile Party, stimmen sich ein. Ich sehe hier irgendwie einen Junggesellenabschied nach dem anderen. Alle so geile Kostüme, von Bierflaschen bis Tierkostüme da. Ist irgendwie alles mit dabei. Vorhin habe ich auch jemanden gesehen, der ist als Rasen rumgelaufen. Also habe ich auch noch nie so erlebt. Natürlich darf da auch das Bier und Wodka Lemon hier in der Playa nicht fehlen. Und dazu gehört die geilste Radioparty in Deutschland. Hier beim Freaky Friday, die Party, die geht einfach weiter. Jetzt haben wir einen ganz besonderen Wunsch von einem Künstler hier. Hier ist Oli P.
10: Mein Freaky Friday Song ist Looking for Freedom von David Hasselhoff.
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0: Heute ist einfach alles erlaubt. Keine Regeln, keine Grenzen. Einfach Party!
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0: Ja, und es geht sogar so weit, dass meine Chefs mich hier heute von Mallorca aussenden lassen. Keine Ahnung, was sie dazu gebracht hat, aber ich glaube, ich habe hier heute meinen Traumjob gefunden. Die Stimmung, die ist auf jeden Fall großartig. Ich bin hier gerade so am Megapark lang gelaufen und die Leute, die strömen hier in Massen rein, wenn gleich Influencer und Ballermann-Star Marc Eggers auftritt. Und ihr seid hier an der Playa auch maximal gehypt.
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0: Ja, Mann, so nicht anders. Also schön laut reden in eurer Karre. Oder ihr spielt am besten heute beim Freaky Friday mal bei der Homeparty den DJ. Da habt ihr eh die besten Songs mit drauf. Denn der Song hier zeigt, dass hier heute wirklich alles erlaubt ist. Also anschnallen, hier kommt der Elefant als Fahrstuhlführer, Aufzugsleiter mit der Sesamstraße.

0: Hier ist der 89.0 RTL Freaky Friday, der Tag, an dem Mozart, Ballermann und Techno plötzlich direkt hintereinander laufen.
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0: Wir drehen hier komplett durch und das noch bis Mitternacht. Ich bin Max, heute für euch hier am Ballermann am Start, direkt von Mallorca. Bin hier übrigens gerade in der Schinkenstraße, da wo auch der Bierkönig zu Hause ist. Und hab jetzt Ballermann-Star Frenzy bei mir. Für dich geht's gleich hier auf die große Bühne im Bierkönig. Hast du da so ein Ritual, was du vorm Auftritt immer machst?
3: Ja, ich muss immer, bevor mein Mann zum FOH geht, also zur Technik, machen wir immer unseren Glückscheck. Eine Faust und einen Kuss. Und wenn das nicht passiert, gehe ich nicht auf die Bühne. Wir haben uns einmal vergessen und er ist sogar zurückgekommen vom FOH. Dann haben wir nochmal unseren Glückscheck gemacht und dann ging's los.
0: Alles klar. Also, ja. Küsschen links, muah, Küsschen rechts, muah. Und dann schön laut reden. Hier kommt Frenzy mit Astronaut.

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das hier ist die beste, lauteste, genialste und heftigste Radioparty, die Deutschland je gesehen hat. Der 89.0 RTL Freaky Friday. Ich bin Max, für euch heute auf Mallorca am Start. Jetzt mit dem absoluten Original, denn das ist Freaky Featuring Friday mit dem Freaky Friday Song.

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0: Also, wenn Dense mit der Gänse läuft, dann wisst ihr ganz genau, was heute für ein Tag ist.
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0: Ich bin Max und für euch heute auf der Partyinsel schlechthin am Start. Auf Mallorca, direkt am Ballermann. Und wirklich, es ist hier noch so rammelvoll. Die Leute haben gute Laune, richtig Bock zu feiern. Gerade lief hier so eine Fußballmannschaft am Strand entlang, am Bierkönig. Die Hälfte hatte irgendwie nur einen Tanga an. Also das war irgendwie, das war richtig verrückt. Absoluter Ausnahmezustand hier auf Malle. Genauso wie auf unserer Playlist und auch bei euch. Oder, Timo aus der Community?
2: Alter, die Mische beim Freaky Friday, die ballert sowas von gewaltig. Da will man doch sofort den Stiefel unter die Decke schmeißen und Party machen.
0: Ja, und die macht ihr euch jetzt schön im Auto mit Justin Bieber und Will.i.am. Hier kommt Dead Power.

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6: Es ist kurz vor 9. Ich bin Florian Klaus. Eine vierköpfige deutsche Familie ist im Katastrophengebiet in Nepal gerettet worden. Sie wurde gemeinsam mit anderen Geretteten in ein Armeecamp gebracht. Johannes Neudecker berichtet.
7: Die Familie war nach eigenen Angaben mit einer Wandertour in Zentralnepal unterwegs, als sie von der Flut überrascht wurde. Nun sind die vier in Sicherheit. Insgesamt forderte die Flutkatastrophe mittlerweile mehr als 500 Todesopfer. Die Behörden in China und Nepal suchen noch nach hunderten Vermissten.
6: Mit dem Ende der abschlagsfreien Rente nach 45 Beitragsjahren und Verschärfungen bei Krankschreibungen hat ein geplantes Reformpaket der Bundesregierung mehrere umstrittene Punkte. Bis zum Ende des Jahres wollen Union und SPD das Paket aber komplett umsetzen. SPD-Fraktionschef Miersch hat gesagt,
8: das ist ein fester Fahrplan, an dem sich jetzt Bürgerinnen und Bürger, Unternehmen orientieren können. Das sind unsere Vorhaben der nächsten Wochen und Monate.
6: Im Paket ist auch eine Einkommensteuerreform enthalten, die Bürger entlasten soll. Bundesverteidigungsminister Pistorius und Baden-Württembergs Ministerpräsident Özdemir wollen ein Verbotsverfahren gegen die AfD. Das haben sie in der Frankfurter Allgemeinen Sonntagszeitung geschrieben. Der Fokus solle auf den Landesverbänden in Thüringen, Sachsen, Sachsen-Anhalt und Brandenburg liegen, die sie als eindeutig völkisch bezeichnen. In Sachsen-Anhalt ist die AfD kurz vor der Wahl klar stärkste Partei in Umfragen.
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0: Kurz vor 9 und das heißt nicht nur absolute Eskalation bei euch zu Hause oder auch im Auto, sondern auch hier auf Mallorca. Ich bin Max, heute für euch hier an der Playa am Start. Die Leute hier, die kennen absolut keine Grenzen, was Feiern angeht. Genauso wie natürlich die 89.0-RTL-Community. Heute ist hier alles erlaubt, von Techno über Trash, Schlager, Kinderlieder, Mozart. Wir spielen alles. Und Dario war gerade bei mir hier in der Nähe vom Bierkönig und hat auf was ganz Spezielles Bock.
10: Da wird schöne Malle-Musik gespielt. Genau mein Ding. Bitte weiter so.
0: Und bitte, hier kommt Mia Julia.
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0: Heute ist alles erlaubt hier, von Trash über Techno bis Ballermann. Ich sag's euch, dieser Tag schreibt einfach seine eigenen Gesetze.
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0: Ich bin Max, für euch heute hier am Ballermann auf Mallorca unterwegs. Und während ihr euch zu Hause schon mal für die geilste Homeparty vorbereitet und die Gläser schön voll macht, habe ich jetzt Bierkönig-Artist und die Frau von Icke Hüftgold, Nina Reh, bei mir. Und wenn du dir so auf der Welt einen Künstler aussuchen könntest, Künstlerin oder Künstler, mit dem du unbedingt mal zusammen singen möchtest, wen würdest du nehmen?
3: Boah, Apache. Voll random, aber Apache.
0: Apache, das war deine Einladung? Mit Nina Reh ein Song, wie würde der heißen?
3: Saufgelage auf dem Roller.
0: Na gut, das Saufgelage macht ihr jetzt schön zu Hause oder hier an der Playa, während ihr Apache und seinen Banger hört. Hier kommt Roller.

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Das ist der 89.0 RTL Freaky Friday oder auch die geilste Radioparty in Deutschland und auf Mallorca. Ich bin Max, für euch heute hier an der Playa am Start. Und gerade hat mir Robin auf Insta @89.0 RTL geschrieben, es wird mal Zeit für ein bisschen Deutschrap. Ja, alles klar, dann schön laut reden. Hier kommt Thiago.

0: We're going to Ibiza hier auf 89.9 RTL beim Freaky Friday. Naja, eigentlich sind wir ja heute hier auf Mallorca, aber es ist und bleibt einfach der geilste Tag des Jahres. Oder was sagt ihr?
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0: Ja, Mann, ihr seid immer mit am Start. Christian sagt es, der Freaky Friday ist natürlich die geilste Party in Deutschland, aber auch hier an der Playa de Palma heute auf Mallorca. Ganz speziell und besonders, die Leute hier feiern wirklich ins Wochenende hinein. Drüben am Strand habe ich sogar noch ein paar Leute baden gesehen, auch wenn es jetzt schon ein bisschen dunkel wird. Aber das tut der Stimmung hier überhaupt keinen Abbruch. Aber es beweist mal wieder, heute ist hier bei uns auf der Playlist und auch an der Playa de Palma am Ballermann alles erlaubt. Und jetzt mit einem Ballermann-Star schlechthin hier auf der Playlist.
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0: Ja, und das machen wir jetzt mit Chaos im Kopf.

0: Geile Musik heute hier beim Freaky Friday. 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
6: Es ist kurz vor 10. Ich bin Gregor Jose Moser. Tausende Menschen haben den verstorbenen norwegischen König Harald V. auf dessen letzter Reise zum Königsschloss in Oslo begleitet. Der Sarg ist in einem Trauerzug vom Reichskrankenhaus dorthin gefahren worden. Der neue König Hakon VII., seine Frau Königin Mette Marit und andere Angehörige

0: folgen dem Wagen in weiteren Fahrzeugen. Bis zum Ende des Jahres wollen Union und SPD ihr vor der Sommerpause vorgestelltes Reformpaket durch den Bundestag bringen. Das haben die Fraktionschefs der Parteien nach einem Treffen in Münster gesagt. CDU-Mann Frei.
1: Wo wir nochmal sehr deutlich gemacht haben, dass wir die aktuellen Reformvorhaben gemeinsam und in diesem Zeitraum über die Bühne bringen möchten. Das gilt sowohl für die Reformen im Bereich der Sozialgesetzgebung, der Rente, der Pflege, wie auch im Bereich der Arbeitsmarkt- und Steuerpolitik.
0: Gerade die Rentenpläne sind auch innerhalb der Regierungsparteien umstritten. Die Grünen haben nach einer Klausurtagung des Bundesvorstands eine Reihe an Vorschlägen für Klimaanpassung und Hitzeschutz vorgestellt. Parteichef Banaschak zufolge sollen unter anderem 1 Million neue Bäume gepflanzt werden. Außerdem soll der Bund die Kühlanlagen in öffentlichen Einrichtungen fördern, fordern die Grünen. Und in Städten soll es mehr Badestellen geben.
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4: Der Tag, an dem einfach alles anders ist. Die Playlist dreht hier komplett verrückt. Wir drehen durch und das noch bis Mitternacht. Wir spielen alles, was Spaß macht und geil ist. Und gerade war ich hier am Bierkönig bei Mallorca-Star Icke Hüftgold. Und der hat mir mal von seinem Idol erzählt.
5: Also ich bin Mickey Krause-Fan der ersten Stunde. Das war immer mein großes Idol, Vorbild. Ich wollte immer dahin, wo er ist. Jetzt wäre er gern da, wo ich bin, aber...
4: Tja, und wenn wir schon direkt mal auf Malle sind, dann spielen wir ihn doch. Hier kommt Mickey Krause mit der Gartenhütte.
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0: Das ganz große Glück im Zug nach Osnabrück. Ey, ich sag's euch, wenn sowas läuft heute, dann wisst ihr ganz genau, was das heißt.
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0: Ja, Mann, und das auch hier an der Playa de Palma auf Mallorca. Ich und Max für euch heute hier auf Malle am Start. Und ihr aus der 89.0 RTL Community seid hier auch auf der Insel mit am Start.
3: Oh. Mon amour.
0: Tja, man hört es, je später es wird, desto besser die Stimmung. Mittlerweile ist es auch schon dunkel geworden hier am Ballermann. Aber die Clubs und Bars, die sind weiterhin voll. Die Musik wird lauter, bei richtig angenehm 28 Grad. Ja, und die Party, die geht immer weiter, auch hier bei uns auf der Playlist beim Freaky Friday. Markiert uns weiter in euren Insta-Stories und zeigt uns, wo ihr den geilsten Tag des Jahres hört. Und jetzt heißt es richtig schön laut drehen und vor allem aufstehen, so ein bisschen die Hüften locker schwimmen und mittanzen bei einem richtig geilen Song. Hier kommt Dakata!

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Das ist die geilste Party des Jahres, der 89.0 RTL Freaky Friday. Wir spielen euch alles, was Spaß macht und geil ist. Ich bin Max, heute exklusiv für euch auf Mallorca am Start. Und meine Chefs haben mich gerade angerufen, by the way. Und mir meinten so, auch wenn du auf Malle gerade sendest, denke mal daran, es wird ja nichts getrunken. Ja gut, da habe ich aufgelegt und dachte mir nur,

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1: Ja, und ich sag's euch ohne Mist, Leute, das dachte sich auch gerade Schäfer-Heinrich hier im Oberbayern. Wirklich absolut abgerissen, der Kerl. Der hat die Hütte total im Griff. Es ist total verrückt. Genauso wie der ganze Tag hier.
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1: Ja, ich bin Max, für euch heute hier am Start am Ballermann auf Mallorca, gerade hier im Oberbayern gewesen. Und ohne Mist, sowas habe ich echt noch nicht erlebt. Schäfer-Heinrich hat diesen ganzen Laden im Griff gehabt. Man hört es wahrscheinlich an meiner Stimme, ich kann gar nicht mehr mitgrölen. Müsst ihr euch mal reinziehen, @89.rtl auf Insta. Ist richtig geil. Ich habe auf jeden Fall eine Zeile aus dem Song gelernt. Und zwar ganz easy. Ich gehe in Flipflops joggen, damit ich das Geräusch vom Sex erkenne. Ja, ja, ja, oh. Es ist total geil. Dieser Tag, der macht uns hier total verrückt. Es gibt alles Mögliche. Vom verrückten Schlager, Ballermann, Trash-Songs über irgendwelche Intros von Serien. Mozart ist mit am Start, alles Mögliche. Und jetzt kommen hier die 90s-Kinder so ein bisschen mit auf die Kosten. Also schön laut drehen, denn das ist euer bester Sound für die 90er. Hier ist Blümchen.

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0: Leute, ihr seid so geil, wirklich.
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0: Und die geilste Party im Radio, die geht hier einfach noch bis Mitternacht. Ich bin Max und weiß gar nicht, was sich meine Chefs dabei gedacht haben. Aber ich darf für euch heute den Freaky Friday hier vom Ballermann aus Mallorca senden. Und ohne Mist, wirklich, die Leute, die sind so geil drauf. Es ist wie beim Freaky Friday, einfach eine richtig geile Party von morgens bis abends. Und spätestens jetzt hat er von euch auch jeder schon ein, zwei Spaßgetränke zu sich genommen. Ne? Und dann macht ihr euch jetzt richtig ready für eine geile Partynacht, geile Stunden. Und jetzt, aufgepasst, heißt es aufstehen alle miteinander. Ja, ich warte so lange, bis ihr aufsteht. Ne? Alle Freunde, Kumpels, Familie, Freunde, die ihr gerade bei euch habt, schön animieren, aufstehen. Alle hintereinander. Und jetzt wird Zeit für eine richtige fette Polonaise. Ja, das mache ich jetzt auch hier. Ich stehe gerade in der Nähe vom Bierkönig. So, alle mal aufstehen. Ja, hier auch da drüben, ne? Der Tisch, da, ja drüben. Aufstehen. Ja, denn jetzt wird Zeit für die Polonaise hier auf dem 89.0 RTL mit einer absoluten Mallorca-Legende.
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6: Es ist kurz vor 11. Ich bin Gregor Jose Moser. Eine vierköpfige deutsche Familie aus dem Berchtesgadener Land ist im Katastrophengebiet in Nepal gerettet worden, Johannes Neudecker berichtet.
7: Die Familie war nach eigenen Angaben mit einer Wandertour in Zentralnepal unterwegs, als sie von der Flut überrascht wurde. Nun sind die vier in Sicherheit. Insgesamt forderte die Flutkatastrophe mittlerweile mehr als 500 Todesopfer. Die Behörden in China und Nepal suchen noch nach hunderten Vermissten.
6: Über ein mögliches AfD-Verbotsverfahren wird immer wieder diskutiert, zumal viele Landesverbände gesichert rechtsextrem sind und die Bundespartei als rechtsextremer Verdachtsfall gilt. Jetzt haben sich mit Baden-Württembergs Ministerpräsident Özdemir und Bundesverteidigungsminister Pistorius zwei prominente Spitzenpolitiker für ein Verbotsverfahren ausgesprochen. In einem Gastbeitrag für die Frankfurter Allgemeine Sonntagszeitung begründen sie das mit dem großen völkischen Teil in der Partei, der die Verfassung in Frage stelle und die Demokratie verachte. Ob Rente, Pflege oder Arbeitsmarkt, Union und SPD wollen die geplanten Sozial- und Wirtschaftsreformen bis zum Jahresende umsetzen. Auf ein entsprechendes Beschlusspapier haben sich die Parteien bei einer Klausur der Bundestagsfraktionsvorsitzenden in Münster geeinigt. SPD-Fraktionschef Mirsch sprach nach der Klausurtagung von einem festen Fahrplan, an dem sich Bürgerinnen und Bürger sowie Unternehmen nun orientieren könnten.
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0: Kurz vor 11, ich bin Max und für euch heute hier auf Mallorca am Ballermann am Start. Und ich sag's euch, Leute, die Playa, die ist hier immer noch rammelvoll, ey. Die Menschen, die feiern, haben Spaß und einfach eine gute Zeit. Und gerade habe ich hier noch Rudi mit seiner Fußballmannschaft und Anhang getroffen.
9: Und ich sag Scheiß, Digger, das kann ich nicht einfach sehen.
0: Ja, es wird auf jeden Fall weiter fleißig gesungen, während wir hier auf der Playlist alles spielen, was Spaß macht und gute Laune bringt. Und Benny aus der Community war gerade noch im Bierkönig. Worauf hast du Bock?
10: Meine Songs, mega geil.
0: Ja, Mann, dann spielen wir es doch für euch. Hier kommt die Kreisliga-Legende mit der Kabinenparty.
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1: Das ist ein wundervolles Thema für eine Ballade.

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0: Also jetzt mal ehrlich, wie kann man bei diesem Song sich eigentlich nicht bewegen? Es geht quasi nicht, weil ich sag's euch Leute, dieser Tag ist eh der geilste.
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0: Ich bin Max, heute für euch hier an der Playa de Palma auf Mallorca am Start. Und ich sag's euch hier, die Stimmung, die ist sensationell. Ich stehe gerade hier zwischen Bierkönig und Bamboleo in der Schinkenstraße. Wirklich, ich sehe die Leute auf den Stühlen stehen, die feiern, reißen die Arme hoch, haben Spaß, lassen so richtig die Sau raus. Genauso wie Simon.
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0: So nämlich, ja. Und ungelogen, gerade habe ich diesen Song noch hier im Bierkönig gehört. Die Leute haben da die Arme hochgerissen, mitgeklatscht, mitgesungen, haben sich alles aus der Seele rausgeschrien. Und die Stimmung gibt's jetzt vom Bierkönig auf Malle. Direkt in euer Wohnzimmer oder ins Auto hier beim 89.0 RTL Freaky Friday. Das ist DJ Ötzi mit Sweet Caroline.

Die letzte halbe Stunde vom Freaky Friday hier aus Mallorca. Ich bin Max und gemeinsam lassen wir jetzt immer so richtig fett die Sau raus. Heute gibt's keine Regeln und wir spielen euch alles, was Spaß macht und gute Laune bringt. Also schön laut drehen jetzt für Luca, Dante, Spadafora und HBZ mit Lonely.

0: Wie geil ist dieser Tag hier einfach?
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0: Und wir sind noch nicht am Ende, Leute. Hier auf Mallorca machen sich doch schon so die ersten auf dem Heimweg. Gut, gab ja auch das ein oder andere isotonische Getränk, wenn man den ganzen Tag gefeiert hat. Aber die Stimmung, die ist weiterhin grandios. Ich bin hier übrigens gerade direkt vom Bierkönig an der Schinkenstraße. Da wurde heute auch schon den ganzen Tag mächtig abgefeiert. Genauso wie beim 89.0 RTL Freaky Friday. Denn bei ihr hier ist die Stimmung immer am Höhepunkt.
3: Was geht ab, Leute? Hier ist eure Francie. Ganz viel Spaß beim Freaky Friday. Und hier ist für euch Dreier.

0: Und Fabian aus der Community hat sich auch noch gemeldet.
1: Liebes 980 RTL-Team, vielen, vielen, vielen Dank für den Freaky Friday!
0: Es war uns eine Ehre, Leute, wirklich. Und hier geht's jetzt weiter auf 89 RTL mit in dem Mix. Aber wer Bock hat, den Freaky Friday gar nicht missen zu müssen, geht einfach rein in die App. Da gibt's den Freaky Friday Stream 24/7. Könnt ihr euch einfach reinhauen. Und ich sag euch eins, der nächste Freaky Friday, der kommt. Mit Sicherheit. Aber jetzt heißt es erstmal Abschied nehmen. Das war's aus Mallorca. Ich bin Max. Wirklich vielen Dank, dass ihr mit dabei seid. Wir sagen Dankeschön für einen richtig geilen Freaky Friday mit den Flippers.

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1: Es ist kurz vor 12. Ich bin Gregor Jussi Moser. Zu den Überlebenden der Sturzflut in Nepal gehört auch eine vierköpfige Familie aus Bayern aus dem Berchtesgadener Land. Das hat der Vater mitgeteilt. Demnach wurden die vier per Hubschrauber von der Armee in Sicherheit gebracht. Wegen früherer Erdrutsche hatte die Familie ihre Wanderung abgebrochen. Das rettete ihnen vermutlich das Leben. In Nepal sowie im angrenzenden Tibet wurden nach der Sturzflut bisher über 580 Todesopfer geborgen. Etwa 2500 weitere Menschen werden noch vermisst. Verteidigungsminister Pistorius und Baden-Württembergs Ministerpräsident Özdemir haben sich dafür ausgesprochen, ein Verbotsverfahren gegen die AfD in die Wege zu leiten.

0: Staaten. In einem gemeinsamen Beitrag für die Frankfurter Allgemeine Sonntagszeitung schreiben sie, weite Teile der AfD seien nicht mehr deutsch-national, sondern völkisch. Sie wollten das Ende der Demokratie. Deshalb sollte zumindest gegen die 4 ostdeutschen Landesverbände Thüringen, Sachsen, Sachsen-Anhalt und Brandenburg ein Verbot angestrebt werden, so die beiden Spitzenpolitiker. Thronwechsel in Norwegen. Das Land trauert um König Harald V., der im Alter von 89 Jahren gestorben ist. Sein Sohn hat die Nachfolge angetreten, Håkon der Siebte. Sigrid Harms berichtet aus Oslo.
1: König Harald war für viele Norweger wie ein Großvater. Er war unglaublich beliebt, hatte viel Humor und war dem Volke nah. Sein 53-jähriger Sohn Håkon hat große Fußstapfen zu füllen, aber der Job ist ihm nicht fremd. Seit langem ist er für das Königshaus im Dienst. Seine Frau Mette Marit ist nun Königin von Norwegen, auch wenn Haralds Frau Sonja ihren Königinnentitel behält.
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1: Es ist kurz vor eins. Ich bin Gregor Jose Moser. Bundeskanzler Merz hat Nepal und China sein Mitgefühl ausgesprochen nach der Sturzflut im Himalaya. Seine Gedanken seien bei den Opfern und allen Menschen, die von der Katastrophe betroffen seien, schrieb Merz an den Ministerpräsidenten von Nepal und an Chinas Staatspräsidenten. Bislang gibt es mehr als 580 Tote. Gut 2000 Menschen werden noch vermisst. Gestern konnte unter anderem eine Familie aus Bayern von der Armee Nepals in Sicherheit gebracht werden. Über ein mögliches AfD-Verbotsverfahren wird immer wieder diskutiert, zumal viele Landesverbände gesichert rechtsextrem sind und die Bundespartei als rechtsextremer Verdachtsfall gilt. Jetzt haben sich mit Baden-Württembergs Ministerpräsident Özdemir und Bundesverteidigungsminister Pistorius zwei prominente Spitzenpolitiker für ein Verbotsverfahren ausgesprochen. In einem Gastbeitrag für die Frankfurter Allgemeine Sonntagszeitung begründen sie das mit dem großen völkischen Teil in der Partei, der die Verfassung in Frage stelle und die Demokratie verachte. Mit dem Ende der abschlagsfreien Rente nach 45 Beitragsjahren und Verschärfungen bei Krankschreibungen hat ein geplantes Reformpaket der Bundesregierung mehrere umstrittene Punkte. Bis zum Ende des Jahres wollen Union und SPD das Paket

0: Paket aber komplett umsetzen, wie sie nach dem Abschluss einer Klausurtagung der Fraktionsspitzen angekündigt haben. SPD-Fraktionschef Miersch sagte:
1: Das ist ein fester Fahrplan, an dem sich jetzt Bürgerinnen und Bürger, Unternehmen orientieren können. Das sind unsere Vorhaben der nächsten Wochen und Monate.
0: Im Paket ist auch eine Einkommensteuerreform enthalten, die Bürger entlasten soll.
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8: Es ist kurz vor zwei. Ich bin Gregor Jose Moser. Zu den Überlebenden der Sturzflut in Nepal gehört auch eine vierköpfige Familie aus Bayern aus dem Berchtesgadener Land. Das hat der Vater mitgeteilt. Demnach wurden die vier per Hubschrauber von der Armee in Sicherheit gebracht. Wegen früherer Erdrutsche hatte die Familie ihre Wanderung abgebrochen. Das rettete ihnen vermutlich das Leben. In Nepal sowie im angrenzenden Tibet wurden nach der Sturzflut bisher über 580 Todesopfer geborgen. Etwa 2500 weitere Menschen werden noch vermisst. Thronwechsel in Norwegen. Das Land trauert um König Harald V., der im Alter von 89 Jahren gestorben ist. Sein Sohn hat die Nachfolge angetreten, Håkon der Siebte. Sigrid Harms berichtet aus Oslo.
9: König Harald war für viele Norweger wie ein Großvater. Er war unglaublich beliebt, hatte viel Humor und war dem Volke nah. Sein 53-jähriger Sohn Håkon hat große Fußstapfen zu füllen, aber der Job ist ihm nicht fremd. Seit langem ist er für das Königshaus im Dienst. Seine Frau Mette Marit ist nun Königin von Norwegen, auch wenn Haralds Frau Sonja ihren Königinnentitel behält.
8: Verteidigungsminister Pistorius und Baden-Württembergs Ministerpräsident Özdemir haben sich dafür ausgesprochen, ein Verbotsverfahren gegen die AfD in die Wege zu leiten. In einem gemeinsamen Beitrag für die Frankfurter Allgemeine Sonntagszeitung schreiben sie, weite Teile der AfD seien nicht mehr deutsch-national, sondern völkisch. Sie wollten das Ende der Demokratie. Deshalb sollte zumindest gegen die vier ostdeutschen Landesverbände Thüringen, Sachsen, Sachsen-Anhalt und Brandenburg ein Verbot angestrebt werden, so die beiden Spitzenpolitiker.
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